0: Das hier Nathalie, Imbruglia und Thorn und eure Wünsche. Wenn sie hier bei uns landen, dann kann eigentlich gar nichts Besseres damit passieren.
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0: 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November im Dorf Münsterland in Lechten. Jürgen, wer ist dann mit dabei und was hast du denn für den Wunscherfüller da organisiert?
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0: Und das ist eine trockene, fast wolkenlose Nacht heute, gerade sehr frisch mit 7 bis 3 Grad. Und später, ja, geht's dann rein in diese Light-Version vom goldenen Oktober. Der Montag startet erst mit etwas Nebel und später geht's dann freundlich und trocken durch den Tag. Oft sonnig und mit 18 Grad auch wieder etwas wärmer.
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2: Zurzeit liegen uns keine Meldungen vor. Wir wünschen allen unterwegs gute Fahrt.
0: Ja, und neue Musik haben wir gleich für euch, und zwar von Nico Santos. Starten jetzt erstmal mit einem 2000er, und zwar hier von No Doubt. Ich bin Andreas Grunwald, euch eine angenehme Nacht.
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1: Ich bin Dirk Zeitler. US-Präsident Trump hat verkündet, dass die Ukraine und Russland künftig auf Angriffe ihrer Energieanlagen verzichten. Es ist allerdings nicht Trumps erste Ankündigung dieser Art.
2: Erst vor rund 4 Wochen hatte Trump behauptet, Moskau und Kiew würden die Angriffe auf die Energiesektoren einstellen. Doch die angebliche Vereinbarung hielt keine 24 Stunden. Und auch diesmal scheint am Versprechen nicht viel dran zu sein. Selenskyj sagte kurz darauf, er wisse gar nichts von der Einigung. Aber der Ukrainer verspricht, wenn Putin seine Angriffe auf Energieanlagen stoppt, will Selenskyj dem Beispiel folgen. Selenskyj bietet außerdem an, Neuwahlen abzuhalten, sollte Trump Putin von einer 60-tägigen allgemeinen Waffenruhe überzeugen. Trump hatte zuvor die Ablösung des ukrainischen Präsidenten gefordert. Aus Washington, Jan-Christoph Heibert.
1: Die CDU kämpft nach 3 krachend verlorenen Landtagswahlen und Umfragewerten unter 20% um ihre Glaubwürdigkeit. Bei einer Führungsklausur in Berlin sucht die Partei nach einem Weg aus einer der schwersten Krisen ihrer Geschichte. Generalsekretärin Hoppermann dämpfte gleich zu Beginn die Erwartungen. Die Klausur sei nicht die eine Wunderwaffe, sondern der Beginn eines Prozesses. Es gehe darum, Vertrauen zurückzugewinnen. In Mecklenburg-Vorpommern stehen die Zeichen auf Rot-Rot-Grün. Rund 3 Wochen nach der Landtagswahl wollen SPD, Linke und Grüne heute mit Koalitionsverhandlungen beginnen.
3: Bei der Wahl war die AfD stärkste Kraft geworden, hatte alleine aber keine Mehrheit geschafft. Eine rot-rot-grüne Koalition hätte eine hauchdünne. Die Grünen betonten bei einem Parteitag, alle 3 möglichen Koalitionspartner seien sehr klar beim Thema Rechtsextremismus. Eine Zusammenarbeit mit der AfD werde es nicht geben. Viel Zeit bleibt nicht, das Dreierbündnis zu schmieden. Nächste Woche tritt der Landtag zu seiner konstituierenden Sitzung zusammen. Danach bleiben 4 Wochen Zeit, um den Ministerpräsidenten oder die Ministerpräsidentin zu wählen. Aber dem Koalitionsvertrag sollen vorher noch Parteitage zustimmen. Ursula Winkler, Nachrichtenredaktion.
1: Zum Fußball. Der SC Freiburg ist neuer Tabellenführer in der Bundesliga. Gegen Schalke 04 haben die Freiburger 2:1 gewonnen. Im Rhein-Derby hat der 1. FC Köln mit 2:1 gewonnen. Gladbach bleibt damit auch nach 5 Spielen punktlos und steht als Tabellenletzter da.
4: Der frühe Montagmorgen, er startet in NRW überwiegend trocken. Hier und da ziehen noch Wolken durch. Stellenweise ist auch Nebel ein Thema. Tagsüber zeigt sich dann der Montag von seiner freundlichen Seite. Sonne und Wolken wechseln sich ab. Regen ist kein Thema. Und bei den Temperaturen geht es auch wieder ein Stück weiter nach oben. 14 bis 18 Grad erwarten euch.
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5: Zurzeit liegen uns keine Meldungen vor. Wir wünschen allen unterwegs gute Fahrt.
4: Elton John, der setzt sich gleich extra für euch mitten in der Nacht ans Klavier und singt seinen wunderbaren Song aus der Mitte der 90er. Can You Feel the Love Tonight? Passender geht's doch gar nicht. Vorher noch Topic und Becky G mit Sorry Papi. Ich bin Sven Sandbote und bringe euch rein in diesen Montag. Es ist der 12. Oktober. Kommt gut durch die Nacht.
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0: Ja, ich weiß, wir haben zwar gerade erst Oktober, aber ihr wisst auch, Weihnachten kommt immer ganz überraschend und vor allem schnell und steht dann plötzlich vor der Tür. Also warum nicht jetzt schon mal über Weihnachtsgeschenke nachdenken? Adventskalender gibt's ja auch schon zu kaufen im Supermarkt, also von daher. Und wie wär's als Geschenk zu Weihnachten mit Konzerttickets für zum Beispiel, ihn hier? Purple Disco Machine, der liefert uns einen funkigen Party-Hit nach dem anderen und seine Musik, die macht sofort gute Laune, auch jetzt in der Nacht. Und das fängt ja bei dir schon mit der Produktion im Studio an.
1: Wenn man einen Party-Song macht, kann man nicht steif im Studio sitzen und ganz analytisch rangehen. Natürlich ist dann voller Emotionen und man dreht dann auch mal etwas lauter und springt dann rum und freut sich und lacht. Und am Ende dieselbe Reaktion, die wir im Studio haben, haben hoffentlich natürlich auch die Leute dann draußen auf der Tanzfläche oder vorm Radio, wenn die Musik hören.
0: Und am 8. Oktober kommenden Jahres, da bringt Purple Disco Machine seine Party mit nach Köln, präsentiert von den NRW-Lokalradios. Und vielleicht ist ja eben genau das schon mal die Geschenkidee für Weihnachten. Und hier gibt's direkt den passenden Vorgeschmack fürs Durchhalten heute Nacht. Purple Disco Machine, Test My Luck. Also, dann testet's mal aus.
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0: In den kommenden Stunden bleibt es trocken, aber Nebel ist zum frühen Start rein in den Montag ein Thema. Später dann im Laufe des Tages ein Mix aus Sonne und Wolken. Und die Temperaturen, die sind zwischen 14 und 18 Grad unterwegs.
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2: Zurzeit liegen uns keine Meldungen vor. Wir wünschen allen unterwegs gute Fahrt.
0: Gleich wird wild gezaubert mit Eminem. Houdini spiele ich euch.
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0: Jetzt erstmal dieser ruhige Song hier, um gut durch die Nacht zu kommen. Noch durchhalten bei der Nachtschicht. Kelly Clarkson ist an eurer Seite. Because of you. Ich bin Sven Sandbote.

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1: Ich bin Dirk Zeitler. Die CDU kämpft nach 3 krachend verlorenen Landtagswahlen und Umfragewerten unter 20% um ihre Glaubwürdigkeit. Bei einer Führungsklausur in Berlin sucht die Partei nach einem Weg aus einer der schwersten Krisen ihrer Geschichte. Generalsekretärin Hoppermann dämpfte gleich zu Beginn die Erwartungen. Die Klausur sei nicht die eine Wunderwaffe, sondern der Beginn eines Prozesses. Es gehe darum, Vertrauen zurückzugewinnen. Beim Thema Rente hakt es in der Koalition. SPD-Fraktionschef Mirch hatte eine Idee, um die Blockade zu lösen. Er schlägt im Interview

0: mit der Zeit vor einem Kabinettsbeschluss auch die Fraktionen und Länderregierungschefs einzubinden.
1: Kann ein großer Rentengipfel den Knoten lösen? Der Streit dreht sich im Kern um das Ende der abschlagsfreien Rente nach 45 Beitragsjahren. Experten empfehlen die Abschaffung, Teile der SPD sind dagegen. Den Vorwurf der Blockade weist Fraktionschef Miersch aber zurück. Auch innerhalb der CDU gäbe es eine Riesendiskussion über die Rente, sagte er und verwies auf Ministerpräsidenten der Union, die auch für eine Beibehaltung sind. Unionsfraktionsvize Winkel hält nichts von einer Extrarunde. Die Regierung und der Koalitionsausschuss hätten sich schon darauf geeinigt, die Kommissionsempfehlungen als Gesamtpaket umzusetzen, sagte er. Ursula Winkler, Nachrichtenredaktion.
0: Sie stehen am Pantheon, kurven am Kolosseum vorbei und verstopfen die engen Straßen von Rom. Scharen von Golfkarts kutschieren Urlauber durch die historische Innenstadt. Doch der Trend sorgt für Ärger.
2: Ohrenbetäubendes Gehupe hier wieder mal, zuckelt ein Golfkart Richtung Vatikan und hält bei jedem Fotomotiv. Die Touris freut's und die Taxifahrer hier, die wettern. Die Dinger machen uns das Geschäft kaputt. Hunderte solcher Mini-Gefährte sind hier unterwegs. Einige Fahrer haben nicht mal einen Führerschein. Und die Behörden hier, die wollen das Chaos nun regeln, eventuell sogar wie in Florenz. Dort ist die Innenstadt schon für Golfkarts tabu. Aus Rom, Claudia Wächter.
0: Zum Fußball. Der SC Freiburg ist neuer Tabellenführer in der Bundesliga. Gegen Schalke 04 haben die Freiburger 2:1 gewonnen. Im Rhein-Derby hat der erste FC Köln gegen Gladbach mit 2:1 gewonnen. Gladbach bleibt damit auch nach 5 Spielen punktlos und steht als Tabellenletzter da.
3: Der Montag beginnt ziemlich frisch. Die Temperaturen, die liegen heute Morgen zwischen 3 und 7 Grad. Dazu lockern die Wolken vielerorts auf. Allerdings kann es auch immer wieder mal Nebel geben. Also macht da langsam heute Morgen auf dem Weg zur Arbeit. Tagsüber erwartet euch dann ein freundlicher Mix aus Sonne und Wolken. Und die Temperaturen, die sind zwischen 14 und 18 Grad am Start.
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5: Zurzeit liegen uns keine Meldungen vor. Wir wünschen allen unterwegs gute Fahrt.
3: Ich habe da gerade um kurz nach 4 so eine Eingebung und das Gefühl, dass gleich jemand in guten 6 Minuten ganz laut nach Maria schreit. Und er tanzt auch noch wild dazu. Die Rede ist von Ricky Martin. Vorher noch One Republic für euch.
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3: Und mein aktueller Lieblingssong, der kommt jetzt direkt. Hier sind You Not Us und Daddy DJ für den frühen Start rein in den Montag. Flipside spiele ich euch. Haltet euch bei der Nachtschicht und alle Frühaufsteher. Guten Morgen, Sven Sandbote hier.

0: Sandra. Ja, komm, jetzt ist aber auch gut mit dem Maria rufen hier. Es gibt Menschen, die wollen diese frühe Uhrzeit noch schlafen. Kommt gut durch die Nacht rein in den Montag. Kürbis, das ist ja gerade genau die perfekte Jahreszeit dafür. Jetzt im Herbst gleichzeitig Suppe, Kuchen, Kaffee, Haustürdekoration. Also hat direkt mehrere Karrieren so ein Kürbis. Ich persönlich bevorzuge ja die Variante mit der Deko. Alles andere brauchst du in meinem Leben nicht.
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2: Ja, er ist die Passionsfrucht von uns Deutschen. Der Spargel des Herbstes, benannt nach einem Brötchen. Der Kürbis. Ja, jetzt ist so die Zeit. Ne? Da gibt's alles mit diesem orangefarbenen Superfood. Kürbissuppe, Kürbiscurry, Kürbisrisotto, Kürbispasta, Kürbissalat, Ofenkürbis, Grillkürbis, Kürbiskuchen, Kürbiskürbis. Ach, eigentlich kannst du den auch pürieren und als Zahnpasta benutzen. Nur als Hautcreme aufpassen, ne? Weil dann kannst du Halloween als US-Präsident gehen. So, mit Kürbis anmalen, Meerschweinchen auf dem Kopf und so gucken, als würdest du gerade an der Brause lutschen. Fertig ist das Trump-Kostüm. Kürbis schnitzen allerdings ist eine perfekte Beschäftigungstherapie für die Kleinen. Ne, wenn schon alle Kastanienmännchen weggebaut wurden, gut, man muss ein bisschen gucken, wenn die mit den machetengroßen Messern darum vorwerken, um den Kürbis auszuhöhlen. Und wenn du es drin machst, ist die Wahrscheinlichkeit relativ hoch, dass du danach die Küche streichen kannst. Aber das ist es doch wert. Denn immer dran denken, Ende gut, Kürbis gut.
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0: Der frühe Montagmorgen, er startet in NRW überwiegend trocken. Hier und da ziehen noch Wolken durch. Stellenweise ist auch Nebel ein Thema. Tagsüber zeigt sich dann der Montag von seiner freundlichen Seite. Sonne und Wolken wechseln sich ab. Regen ist kein Thema. Und bei den Temperaturen geht es auch wieder ein Stück weiter nach oben. 14 bis 18 Grad erwarten euch.
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2: Zurzeit liegen uns keine Meldungen vor. Wir wünschen allen unterwegs gute Fahrt.
0: Gleich wartet Bibi Rexha auf euch. New Religion gibt's für den frühen Montagsstart und jetzt erstmal zurück ins Jahr 2000 mit Toploader. Naja, wenn nicht zu viele Wolken unterwegs sind, gerade bei euch über dem Kopf, dann vielleicht einfach mittanzen. Dancing in the Moonlight. Ich bin Sven Sandbote. Schönen Wochenstart. Guten Morgen.
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1: Ich bin Dirk Zeitler. Die CDU kämpft nach 3 krachend verlorenen Landtagswahlen und Umfragewerten unter 20% um ihre Glaubwürdigkeit. Bei einer Führungsklausur in Berlin sucht die Partei nach einem Weg aus einer der schwersten Krisen ihrer Geschichte. Generalsekretärin Hoppermann dämpfte gleich zu Beginn die Erwartungen. Die Klausur sei nicht die eine Wunderwaffe, sondern der Beginn eines Prozesses. Es gehe darum, Vertrauen zurückzugewinnen. US-Präsident Trump hat verkündet, dass die Ukraine und Russland künftig auf Angriffe ihrer Energieanlagen verzichten. Es ist allerdings nicht Trumps erste Ankündigung dieser Art.
2: Erst vor rund 4 Wochen hatte Trump behauptet, Moskau und Kiew würden die Angriffe auf die Energiesektoren einstellen. Doch die angebliche Vereinbarung hielt keine 24 Stunden. Und auch diesmal scheint am Versprechen nicht viel dran zu sein. Selenskyj sagte kurz darauf, er wisse gar nichts von der Einigung. Aber der Ukrainer verspricht, wenn Putin seine Angriffe auf Energieanlagen stoppt, will Selenskyj dem Beispiel folgen. Selenskyj bietet außerdem an, Neuwahlen abzuhalten, sollte Trump Putin von einer 60-tägigen allgemeinen Waffenruhe überzeugen. Trump hatte zuvor die Ablösung des ukrainischen Präsidenten gefordert. Aus Washington, Jan-Christoph Heibert.
1: Papst Leo muss operiert werden. Das 71 Jahre alte Oberhaupt der katholischen Kirche gab bei seinem Sonntag

0: Sonntagsgebet bekannt, dass bei ihm ein Knoten in der Lunge entdeckt worden sei, der sich im Anfangsstadium befinde.
1: Leo wirkte ruhig und gefasst, sagte, die Ärzte haben mir zu einer OP geraten, um den Knoten zu entfernen. Der Eingriff soll in den kommenden Tagen über die Bühne gehen. Weitere Einzelheiten nannte er nicht und viele Gläubige hier auf dem Petersplatz mussten erst einmal die Luft anhalten, waren völlig überrascht. Leo schien immer fit, er spielt Tennis, hat sogar ein eigenes Fitnessstudio hier in seinem Apartment und eigentlich steht für den kommenden Monat eine Reise nach Südamerika auf seinem Programm. Aus Rom, Claudia Wächter.
0: Zum Fußball. Der SC Freiburg ist neuer Tabellenführer in der Bundesliga. Gegen Schalke 04 haben die Freiburger 2:1 gewonnen. Im Rhein-Derby hat der erste FC Köln gegen Gladbach mit 2:1 gewonnen. Gladbach bleibt damit auch nach 5 Spielen punktlos und steht als Tabellenletzter da.
2: Hört ihr das Klappern? Das sind die Zähne von Jana Ulrich und mir. Es ist heute Morgen zwar echt schön sternenklar, aber es ist so kalt, Jana.
3: Es ist richtig kalt. 4 Grad, zum Beispiel aktuell nur bei euch in Lippla. Das sind ja wirklich winterliche Temperaturen, muss man sagen. Der Tag, der startet heute sonst teilweise noch mit so ein bisschen Nebel. Der verzieht sich dann im Laufe des Morgens und dann zeigt sich auch die Sonne. So Nachmittag hin, da ziehen dann wieder ein paar mehr Wolken bei uns rein. Die bringen aber erstmal keinen Regen mit. Und dann kriegen im Laufe des Tages auch noch bis zu 17 Grad dann eher keine klappernden Zähne, also mehr.
2: Schön.
3: Auf den Straßen, da sieht es aktuell noch ziemlich gut aus. Da sind sonst aktuell noch keine Staus oder Blitzer gemeldet.
2: 02236 88 89 90, wenn ihr was habt für uns. Ja, damit. Moin, da seid ihr ja. Das ist schön, weil wir checken heute Morgen zusammen die Lage hier im Rhein-Erft-Kreis. Mit uns verpasst ihr ja nichts. Dann erfüllen wir noch eure Wünsche. Wir schenken euch ganz exklusiv die Tickets für unser Lichtblicke-Konzert mit den Toten Hosen. 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Und eure Lieblingshits, die gibt's auch noch. Und mehr, ja, mehr geht auch.
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0: Nee, nee, nee, nix. Close your eyes. Wir werden doch zusammen wach mit Radio Erft. Hattet ihr ein schönes Wochenende? Ja? Hab mal in Ruhe einfach was gelesen. Das ist ehrlich, das ist doch Luxus. In Lächeln nicht, da gibt's jetzt übrigens so einen neuen Buchclub. Und wenn ihr genauso gerne über Bücher redet wie Julia Rebecca Riedel, dann ist das vielleicht was für euch.
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2: Ein Buch liegt gerade auf meinem Nachttisch. Ocean von David Attenborough. Wer den Mann nicht kennt, er ist der wohl bekannteste Naturforscher der Welt. Seit über 70 Jahren reist er mit der Kamera an die abgelegensten Orte der Erde, um uns die Wunder der Natur ins Wohnzimmer zu bringen. Mich hat eine Passage in seinem neuen Buch tief beeindruckt. Da geht's um Clownfische. Sie leben in den Fangarmen von Seeanemonen. Für jeden anderen Fisch sind diese Nesselarme tödlich giftig. Aber der kleine Clownfisch zieht sich einen genialen chemischen Schutzmantel an. Eine spezielle Schleimhaut sorgt dafür, dass die Anemone ihn nicht als Beute wahrnimmt, sondern meint, sie berührt sich selbst. So ist die eigentlich giftige Anemone ein geschütztes Zuhause für den kleinen Fisch. Und der Clownfisch revanchiert sich liebevoll. Er hält die Anemone sauber, vertreibt Fressfeinde und fächert ihr frischen Sauerstoff zu. Zwei völlig unterschiedliche Wesen, die aufeinander aufpassen und ohne einander kaum leben können. Wenn ich von solchen Wundern lese, staune ich einfach nur. Aber ich mache mir auch Sorgen. Denn wenn die Meere sich aufheizen, sterben Anemonen und der kleine Fisch verliert seine Heimat. In der Bibel bekommt der Mensch von Gott einen ganz klaren Auftrag. Er soll die Erde bauen und bewahren. Und bewahren heißt beschützen, nicht ausbeuten, nicht vermüllen, sondern aufpassen auf das, was Gott gemacht hat. Damit der kleine Clownfisch und wir alle eine Zukunft haben. Julia Rebecca Riedel von der Evangelischen Kirche für Augenblick mal.
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Na, schmeckt euch der erste Kaffee des Tages zusammen mit Radio Erft und Julia um gleich 5.20 Uhr. Auch mit abgekochtem Wasser werden wir in Wesseling seit dem Wochenende ein bisschen Trouble mit den E. coli-Bakterien im Wasser. Müsst ihr alles abkochen, kann auch die Woche dauern. Und wir haben auch schon gehört, es gab lange Schlangen am Wochenende im Getränkemarkt. Alle wollten natürlich stilles Wasser kaufen. Ist ja kein Wunder. Wir halten euch up to date auch mit den Lokalnachrichten hier aus dem Rhein-Erft-Kreis. Die ersten gibt's um 6.30 Uhr mit

Kommt gut rein in den Montagmorgen. Das machen wir. Wir spielen eure absoluten Lieblingshits gleich nach halb. Dancing in the Flames. The Weeknd ist für euch mit dabei. Ein bisschen was mit Beat. Und J-Lo haben wir auch am Start. Kommt mit rein in den Montagmorgen mit Radio Erft.

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0: Heute starten die Sechser der Realschule in Bettburg in ihre Projektwoche und die startet cool, Jana.
1: Die startet ziemlich cool im wahrsten Sinne des Wortes. 4 Grad sind es zum Beispiel aktuell nur bei euch in Bettburg. Es wird im Laufe des Tages aber noch mehr. Wir kriegen ja bis zu 17 Grad maximal. Dazu heute auch noch einiges an Sonne zu sehen. Jetzt so am Morgen zwar noch ein bisschen Nebel unterwegs, aber der verzieht sich dann und dann kriegen wir eben auch, wie gesagt, die Sonne zu sehen. Zum Nachmittag hin ziehen ein paar mehr Wolken rein. Die bringen heute aber noch keinen Regen mit. Da bleibt es trocken. Und auf den Straßen, da sieht es auch gut aus. Da sind uns aktuell noch keine Staus gemeldet.
0: Wenn ihr was habt, 02236 88 89 90. Kommt gut an. Und ein Auge ist schon auf, ein Ohr schon wach. Dann nehmen wir doch spontan noch das zweite Auge und das zweite Ohr mit dazu. Wir spielen euch jetzt erstmal Wake Me Up When September Ends zum ganz gemütlich langsam wach werden. Und für alle, die gleich Vollgas geben müssen, gibt's Hügel, eure Lieblingshits hier bei uns bei Radio Erft. Euch einen schönen Montag.
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mit rein in den neuen Tag mit Radio Erft. Hier bei uns, ne, bekommt ihr ja immer mit, worüber die Kollegen im Büro so reden. Und heute ganz klar über Elmala, ne, unser Held. Was ein Ding zum 2:1 Derby-Sieg gegen Gladbach. Das sind die geilsten. Und natürlich sprechen wir da heute Morgen drüber. Das machen wir gleich schon um 6.10 Uhr. Harte Jungs, die haben ja auch einen ganz weichen Kern, die Toten Hosen. Die hatten am Wochenende ihr letztes Konzert in Buenos Aires. Und Campino, der war so fertig danach, der war so gerührt, weil 15.000 Fans ihn und die Hosen abgefeiert haben. Wollt ihr auch, oder? Mit weniger Fans, ganz exklusiv. Wir schenken euch heute Morgen hier in der Radio Erft Morning Show Tickets für unser Lichtblicke-Konzert. Ganz exklusiv mit den Hosen. 7.10 Uhr aufdrehen. Hoffentlich seid ihr fit und pennt nicht auf der Arbeit ein. So wie ein Lokführer bei uns in NRW. Der hat seinen Zug mitten auf der Strecke abgestellt und hat Nickerchen gemacht. Die Folge: 26 Züge waren insgesamt 19 Stunden zu spät. Und warum? Weil der Mann betrunken war.

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Was für eine Mogelpackung. Milli und Vanilli hier bei Radio Erft für euch. Ich bin Julia. Kommt gut rein, wenn was ist. Ihr wisst, Radio Erft ist ja immer für euch da.

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2: Mit Marc Weiß. Schönen guten Morgen. Findet die CDU einen Weg aus der Krise? Darum geht es seit gestern bei der Klausurtagung der Parteispitze in Berlin. Beraten wird über Konsequenzen aus den letzten Landtagswahlen. Die CDU musste im September mehrere Wahlschlappen einstecken und steht auch in aktuellen Umfragen eher schlecht da. Heute geht die Klausur zu Ende. Kanzler und CDU-Chef Merz will am Mittag die Ergebnisse vorstellen. Frage an Malte Albrecht aus dem News-Team. Die CDU berät heute vor allem über die Reformpläne.
3: Genau. Bleibt es beim straffen Reformkurs, etwa bei Rente, Pflege und Gesundheit, oder ist darüber hinaus noch mehr nötig? Gibt es zusätzlich noch Entlastungen für die Bürger? Der Ministerpräsident von Rheinland-Pfalz, Schnieder, hat etwa vorgeschlagen, die Stromsteuer für alle zu senken, um die hohen Energiepreise abzufedern. Bei dem Treffen dürfte es aber auch um grundsätzlichere Fragen für die Union gehen, vor allem um den Umgang mit der AfD. Unionsfraktionsvize Krings warnte die CDU davor, die Abgrenzung zur AfD zu schwächen. Es könne keine Zusammenarbeit mit der AfD geben, weil das mit den Grundwerten seiner Partei nicht zu vereinbaren sei, sagte er der RP. Auch CSU-Chef Söder hat dazu noch einmal etwas gesagt. Mit Blick auf die Wahl eines AfD-Landtagspräsidenten in Sachsen-Anhalt forderte er Abweichler in den Reihen der Union zum Austritt auf.
2: Malte Albrecht mit Infos. Vielen Dank. Jetzt die weiteren Themen in der Zusammenfassung. Kurz nach der überraschenden Ankündigung von US-Präsident Trump, dass im Ukraine-Krieg alle Angriffe auf Energieanlagen gestoppt würden, wirft Kiew dem Angreifer Russland einen Verstoß vor. Russland habe seine Attacken fortgesetzt und ein Heizkraftwerk schwer getroffen, heißt es. Papst Leo muss operiert werden. Das Oberhaupt der katholischen Kirche gab bei seinem Sonntagsgebet überraschend bekannt, dass bei ihm ein Knoten in der Lunge entdeckt worden sei. Ob es sich dabei um einen gutartigen Tumor oder Krebs handelt, blieb offen. Zwei Ergebnisse aus der ersten Fußball-Bundesliga. Wir haben die Sonntagsspiele. Freiburg-Schalke 2:1 und Köln gegen Gladbach ebenfalls 2:1. Microsoft-Chef Nadella fordert aus Sorge vor einem Kontrollverlust eine Art Notbremse für künstliche Intelligenz. Ein Mensch müsse immer in der Lage sein, ein KI-Modell mitten in einer Aufgabe zu stoppen und auch abzuschalten, schrieb Nadella auf der Online-Plattform X. Außerdem dürfe kein KI-Modell die Kontrolle über die Daten haben, mit denen das Verhalten der KI bewertet wird. Nadella setzt bei Microsoft selbst sehr stark auf KI. Inwiefern es die geforderten Kontrollmechanismen bei Microsoft gibt, sagte er nicht. In den vergangenen Monaten hatten eigenständige Hacking-Attacken durch KI-Software in Tests vor allem Ängste vor der Technik befeuert. Es gibt inzwischen durchaus namhafte Experten, die in der KI eine Bedrohung für die Menschheit sehen. Und das waren die Nachrichten mit Marc Weiß.

0: auch haben die Felder in Krottenhärten auch diesen schönen Sternenhimmel über sich, Jana.
1: Ja, außer ihr habt eine kleine Nebelschwade davor. Die kann es nämlich heute Morgen auch teilweise noch geben. Aber ansonsten ist es ziemlich klar und das bleibt auch erstmal so. Später, wenn die Sonne dann aufgegangen ist, zeigt die sich deswegen auch erstmal ganz schön. Erst im Nachmittag ziehen dann ein paar mehr Wolken rein, bringen heute aber noch keinen Regen mit. Können wir also noch mal die Sonne genießen heute. Dazu kriegen wir auch noch mal ja ganz okaye Temperaturen, würde ich sagen, bis 17 Grad maximal. Aktuell ist es aber wirklich noch bitterkalt. Ja. Also falls du mich noch auf dem Feld unterwegs seid, 4 Grad, da ist es wirklich ja richtig winterlich schon fast. Wir haben den ersten kleinen Stau des Tages. Der kommt von der 4 in Richtung Olpe. Da braucht ihr gerade 5 Minütchen länger, wenn ihr zwischen dem Kreuz Köln-West und Klettenberg unterwegs seid. Ansonsten aber noch alles frei.
0: Und wenn ihr was habt, zum Beispiel einen Stau oder einen Blitzer, Nutzer 236 88 89 90. Kommt gut an. Montagmorgen. Jetzt erstmal 12.000 Mails checken. Das ist ja Zauberei, ne? Löschst du eine, kommen sofort 2 neue. Habe ich schon ausprobiert heute Morgen. Und die erledigen sich nicht von selbst, aber mit euren Lieblingshits. Da geht es natürlich alles hier ein bisschen schneller bei Radio Erft.
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0: bei Radio Erft mit Julia. Moin. Und es ist einfach so, alles kommt zurück. Selbst die Kurvendiskussion. Habt ihr damit gerechnet, dass ihr die nochmal braucht? Oh Gott. Ja, vielleicht um euren Kindern zu helfen. Der Studienkreis, der hat jetzt auf seiner Homepage Videos mit guten Tipps gepackt. Und Theo Kirschbaum, unser Reporter hier bei Radio Erft, der hat mit Astrid aus Brühl gequatscht, wie gut sie eigentlich im Alltag mit Mathe klarkommt.
1: Oh wei.
2: Wann hast du das letzte Mal Mathe in deinem Alltag irgendwie benutzt, was du so in der Schule gelernt hast? Fällt dir da irgendwas ein?
3: Ja, und zwar? Nachmittag mit meiner 13-jährigen Tochter.
2: Oh, Hausaufgaben.
3: Genau, ja, richtig. Ansonsten Dreisatz, ne? Ist so das, was man regelmäßig nutzt, aber dann hört es aber auch, glaube ich, schon auf.
2: Ja, eigentlich kann man sagen, nach der 6. Klasse ist alles nur noch Bonus, oder? Darf deine 13-jährige Tochter jetzt nicht hören, ne?
3: Doch, weiß ich. Nee, ich glaube, da geht es um viel andere Dinge, die man dann mathematisch lernt.
2: Ja, es sind bestimmt die anderen Dinge, ja.
3: Es erweitert, glaube ich, einfach auch das Denken im Kopf.
2: Gab es denn bei dir so ein absolutes Horrorthema früher in Mathe, wo du noch jetzt dran zurückdenken musst an diese Klassenarbeit?
3: Wurzelrechnen mochte ich nicht. Mag ich immer noch nicht. Geometrie war jetzt auch nicht so meins.
2: Okay. Das ist ja schon mal ein ziemlich großer Bereich von Mathe.
3: Ja. Ich bin überhaupt nicht kann Mathe.
2: Solange deine Tochter das auch glaubt, ist das gut.
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0: geht gut ab hier bei Radio Erft. Wir sind Jana Ulrich und Julia Drexler.
1: Hallo.
0: Und euch hat wahrscheinlich dasselbe am Wochenende gute Laune gemacht wie uns beiden.
2: FC!
0: Der FC und das hier.
3: Und der Ball links raus auf Elmaler. Jetzt hat er die 1 gegen 1 Situation. Zieht in die Mitte, Elmaler, rechter Fuß. Tor!
4: Wie die mich alle angeschrien haben. Und das war einfach geil. Ja, so kann es weitergehen. Ich glaube, dafür spielt man Fußball.
0: Klar, Elma lalalala liebt es. Also angebrüllt zu werden, das ist schon mal super.
5: Gibt auch, glaube ich, kein schöneres Anbrüllen als so live im Stadion.
0: Ja,
5: so.
0: Und dann auch noch im Derby ein Sieg gegen Gladbach. Es gibt kaum was Schöneres, auch wenn wir sagen müssen, die Bilder, die wir gesehen haben, die Krawalle, die Ausstreitung. Ich krieg eine Krise, ich hasse das, dass einzelne Deppen uns den Fußball kaputt machen
5: wollen. Braucht doch einfach keiner. Also man könnte doch einfach gemeinsam einen schönen Tag haben, also als FC-Fan.
0: Ja, und wir lassen uns die Laune auch nicht verderben. Und deshalb enden wir mit dem allerschönsten...
6: Derby-Sieger, Derby-Sieger!
0: Hey, hey!

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1: Mit Nico Mensching, guten Morgen. Bei Frechenkönigsdorf geht der Bau der neuen Verbindung zur A4 in die nächste Phase. Ab heute wird die neue Brücke über die A4 betoniert. Das dauert laut Straßen NRW wohl bis Jahresende. Danach folgt der Beton für die neue Stahlbogenbrücke über die Bahnstrecke Köln-Aachen. Für Autofahrer auf der A4 ändert sich im Baustellenbereich nichts. Im neuen Jahr starten die Arbeiten für die neue Straße und den Kreisel an der Aachener Straße. Der Landesbetrieb Straßen NRW nutzt die Zeit, um die Aachener Straße zwischen Königsdorf und Kerpenhorrem zu sanieren. Sie wird deshalb für mehrere Monate voll gesperrt. Beim 1. FC Köln hallt die Freude über den 2:1 Derby-Sieg gegen Borussia Mönchengladbach noch nach. Gleichzeitig ist dieses brisante Duell aber auch von Ausschreitungen überschattet worden. Gladbacher Anhänger feuerten mehrfach Raketen in Blöcke mit FC-Fans. Außerdem wurde eine Trennwand aus Sicherheitsglas durchbrochen, sodass es kurzfristig zu Prügeleien kam und die Polizei eingreifen musste. FC-Geschäftsführer Philipp Türoff verurteilte die gewalttätigen Aktionen.
2: Jeder einzelne Böller oder jeder einzelne Rakete ist zu viel. Stand jetzt muss man sich auch noch erkundigen, ob da irgendwie es zu Verletzungen gekommen ist oder anderen Dingen. Aber es gibt auch eine große ganze Lage und da finde ich, muss es auch erlaubter sein, die Dinge einzuordnen.
1: Man werde die Vorfälle jetzt angemessen aufarbeiten und sich dabei auch mit dem NRW-Innenministerium um Minister Herbert Reul austauschen, sagte Türoff weiter. Das Derby wurde erstmals unter einem neuen Sicherheitskonzept im Rahmen der Stadionallianz NRW durchgeführt. Bei dieser sollen Polizei, Stadtvereine und Fanorganisationen enger zusammenarbeiten. Und jetzt weitere Meldungen im Überblick. Demokratische und republikanische US-Senatoren kritisieren den von Präsident Trump geplanten Import russischen Diesels als rechtswidrig. Der Kongress habe im Jahr 2022 die Einfuhr russischer Energieträger untersagt, damit die USA nicht Russlands Krieg gegen die Ukraine finanzieren, heißt es in einem Schreiben von 7 Senatorinnen und Senatoren beider Parteien. In Elsdorf erneuert Westnetz ab heute eine Trinkwasserleitung auf der Jülicher Straße. Die Arbeiten dauern voraussichtlich 4 Wochen. In dieser Zeit muss die Straße in Teilen voll gesperrt werden. Auch einige Buslinien der RIVG sind betroffen. Vereinzelt kann es kurze Unterbrechungen der Wasserversorgung geben. Die betroffenen Haushalte werden aber vorher informiert. 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
3: Falls ihr den Luxus habt, mit dem Fahrrad zur Arbeit fahren könnt. Das Wetter im Rhein-Erft-Kreis, das macht es heute mit, Jana, aber Handschuhe, ne?
4: Auf das auf jeden Fall. Am besten auch noch eine Mütze und einen Schal. Es sind nämlich wirklich noch winterliche Temperaturen da draußen gerade. 4 Grad zum Beispiel bei euch in Quadrat Ichendorf nur. Also da müsst ihr euch auf jeden Fall warm anziehen, wenn ihr draußen unterwegs seid. Ansonsten wird es heute aber eigentlich nochmal ganz schön. Wir kriegen ja nochmal einiges an Sonne zu sehen. Erst zum Nachmittag hin ziehen ein paar mehr Wolken rein, die bringen aber noch keinen Regen mit. Und im Laufe des Tages wird es dann auch nochmal ein gutes Stück wärmer. Bis zu 17 Grad kriegen wir heute noch maximal. Wenn ihr auf der A4 in Richtung Aachen zwischen Poll und dem Kreuz Köln-Süd unterwegs seid, da bitte gerade vorsichtig fahren. Da liegen nämlich Dinge auf der Fahrbahn rum. Wie gesagt, da bitte vorsichtig fahren. Dann gucken wir noch auf die Staus und starten auch auf der A4 in Richtung Olpe. Da haben wir 3 Kilometer Stop and Go zwischen dem Kreuz Köln-West und Eiffelturm. Seid ihr aber in 5 Minuten durch. Dann gucken wir auf die A4 in Richtung Aachen. Da braucht ihr schon 15 Minuten länger zwischen dem Kreuz Gremberg und dem Kreuz Köln-Süd. Und auf der 555 in Richtung Köln verliert ihr gerade 5 Minuten, wenn ihr zwischen Rodenkirchen und dem Kreuz Köln-Süd unterwegs seid.
3: 0236 88 89 90. Der erste Blitzer des Tages, den habt ihr. Super. Dann klingelt einfach durch und kommt gut an. Wenn wir irgendwas für euch tun können, auch am frühen Morgen, gar kein Ding. Die Anita aus Wesseling hat uns schon ganz früh heute Morgen geschrieben. Tatsächlich, weil sie sich um den Kunstverein in Wesseling so Sorgen macht. Der sucht ganz dringend einen neuen Vorstand, sonst ist da Schluss mit lustig. Also wenn ihr da irgendwie helfen könnt, dann meldet euch hier und dann geben wir das sofort weiter. Und auch wenn euer Verein was braucht. Ihr wisst, wir haben die geschenkte Minute. Klickt dafür auf radioerft.de.
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0: Hoffentlich fühlt ihr euch jung und knackig, so wie der Hit von Alpha Will Forever Young. Spielen wir euch gleich.
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0: Ach, wir machen es euch so leicht wie möglich um gleich 20 vor 7. Einfach nur Radio Erft hören und wir erfüllen eure Wünsche. Tom aus Kirchherten hat uns geschrieben, er will unbedingt mal mit dem Motorrad über die Route 66 brettern. Ja, mega, ne? Aber viel zu teuer. Deshalb wünscht sich Tom das von uns. Clever bist du. Es kann klappen. Julia fährt zum Beispiel in den Segrenti Park. Daniela lernt Feuer spucken. Und die Andrea, die war bei Samu Haber. Und ach, alle sind happy.
2: Oh mein Gott.
3: Ja, wow, ich bin geschockt. Vielen Dank, ihr seid die Besten.
2: Oh geil, danke schön. Wow, vielen, vielen Dank.
3: Boah, geil.
4: Mega, danke, danke, danke, danke.
0: Ach schön, wir könnten euch Stunden zuhören. Also schickt uns eure Wünsche rüber auf radioerft.de. Gibt's auch eine Wunschliste. Sucht euch was aus. Noch bis Freitag erfüllen wir eure Wünsche. Und in gut einer Stunde gegen 7.45 Uhr geht's schon wieder los.
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0: Woche und gleich spielen wir euch was, das passt perfekt zu der Sonne draußen. Es wird heute total schön bei uns im Rhein-Erft-Kreis. Andere Städte haben doch den Eiffelturm, das Kolosseum, also ganz besondere Sachen. Und Bergheim hat seine Stadtmauer. Okay, die zieht jetzt nicht ganz so viele Touristen an, aber sie soll ein bisschen mehr Aufmerksamkeit bekommen. Mit so einem neuen Aussichtspunkt, drumherum, alles grün, könnte auch sitzen. Und wir wollten wissen, welche Bedeutung hat denn die Stadtmauer in Bergheim bisher für euch?
1: Die Stadtmauer hat für mich eigentlich keine besondere Bedeutung. Sie ist halt da. Das Einzige, was ist, wenn meine Tochter da vorbeigeht und die Löcher drin sieht, findet sie das ganz spannend.
2: Mir gefällt die Stadtmauer. Ich finde es schön, wenn sie in Szene gesetzt wird. Aber ich weiß leider viel zu wenig darüber, aber ich werde mich jetzt informieren.
3: Wenn ich in Urlaub bin und ich komme wieder nach Hause und sehe unsere Stadtmauer mit dem schönen Aachener Tor, dann fühle ich mich gleich wieder zu Hause.

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1: Mit Marc Weiß. Schönen guten Morgen. Wie soll es weitergehen mit der CDU? Darüber berät die Parteispitze seit gestern auf einer Klausurtagung in Berlin. Nach den zuletzt verlorenen Landtagswahlen steckt die Union in einer schweren Krise. Auch bundesweit sind die Umfragewerte für die Partei und ihren Chef Kanzler Merz tief gesunken. Die Klausur soll heute zu Ende gehen. Am Mittag will Merz dann sagen, was rausgekommen ist. Weitere Infos dazu hat Malte Albrecht.
2: Eine schnelle Lösung ist nicht zu erwarten. Das hat die CDU-Generalsekretärin Hoppermann schon zum Auftakt der Beratungen im Konrad-Adenauer-Haus in Berlin klargestellt. Die Klausur sei nicht die eine Wunderwaffe, sondern der Beginn eines Prozesses. Die CDU habe die Warnsignale der Landtagswahlen im September deutlich wahrgenommen. Jetzt gehe es darum, das Vertrauen zurückzugewinnen, so Hoppermann. Als eine Maßnahme hat der Ministerpräsident von Rheinland-Pfalz, Schnieder, vorgeschlagen, die Stromsteuer für alle zu senken, um die hohen Energiepreise abzufedern. Das sei im Koalitionsvertrag in Aussicht gestellt, aber nicht umgesetzt worden, sagte er in der ARD. Das mache Vertrauen kaputt, weil es versprochen gewesen sei. Auf der Klausur dürfte es aber auch um grundsätzlichere Fragen für die Union gehen, zum Beispiel um den Umgang mit der AfD. Unionsfraktionsvize Krings warnte die CDU davor, die Abgrenzung zur AfD zu schwächen. Er sagte der RP, es könne keine Zusammenarbeit mit der AfD geben, weil das mit den Grundwerten seiner Partei nicht zu vereinbaren sei.
1: Malte Albrecht mit Infos, vielen Dank und jetzt die weiteren Themen in der Zusammenfassung. Nach dem Angriff der Houthi-Miliz auf den internationalen Flughafen in der saudischen Hauptstadt Riad mit 12 Toten haben die jemenitischen Rebellen ihre Attacken fortgesetzt. Bundeswirtschaftsministerin Reiche sitzt deshalb wegen der Angriffe in Riad jetzt fest. Ihre Rückreise werde sich wohl auf morgen verschieben, sagte eine Sprecherin. Das letzte Nobelpreisgeheimnis in diesem Jahr wird heute in Stockholm gelüftet. Gegen 11.45 Uhr soll bekannt gegeben werden, wer den Preis für Wirtschaft bekommt. In der vergangenen Woche waren die Nobelpreisträger in den Kategorien Medizin, Physik, Chemie, Literatur und Frieden verkündet worden. Zwei Ergebnisse aus der ersten Fußball-Bundesliga, Freiburg-Schalke 2:1 und Köln gegen Borussia Mönchengladbach ebenfalls 2:1. In den Gerichtssälen Deutschlands sollen für Schöffen bald neue Regeln gelten. Das Bundesjustizministerium hat Pläne vorgestellt. Demnach sollen die Regeln für Schöffen verschärft werden. Unter anderem soll die Verfassungstreue für ehrenamtliche Richterinnen und Richter im Gesetz festgeschrieben sein. Hintergrund ist, dass sich in den vergangenen Jahren offenbar immer öfter Rechtsextremisten um Schöffenposten beworben haben, so sagt es Justizministerin Hubig. Schöffen sind ehrenamtliche Richter in Strafverfahren. Sie sitzen gemeinsam mit Berufsrichtern im Gericht und haben bei der Entscheidung über Schuld und Strafe das gleiche Stimmrecht. Und das waren die Nachrichten mit Marc Weiß.
3: Einige Kids der Gesamtschule in Bergheim, die fahren ab heute auf Klassenfahrt und wir hoffen nicht zu weit weg, Jana.
4: Ja, das stimmt, weil hier ist auf jeden Fall heute noch

0: ganz schönes Wetter. Also das wird sich eigentlich lohnen, hier zu bleiben. Wir kriegen nochmal ja gut was an Sonne zu sehen, wenn sie dann aufgegangen ist gleich. Erst zum Nachmittag hin, da ziehen dann ein paar mehr Wolken rein. Die bringen heute aber noch keinen Regen mit. Dazu wird es auch nochmal ganz angenehm mit 17 Grad in der Spitze. Aktuell aber wirklich noch fast frostig draußen. 4 Grad zum Beispiel, nur bei euch in Lechlich. Wir gucken zu euch auf die Straßen und da als erstes auf die 1 in Richtung Dortmund. Da liegen zwischen Bocklemünd und dem Kreuz Köln-Nord nämlich Reifenteile auf dem linken und dem mittleren Fahrstreifen. Und da steht dann noch ein kaputter LKW auf dem Standstreifen. Da also bitte besonders vorsichtig fahren. Dann schauen wir auf die Staus und starten auch auf der 1 in Richtung Dortmund. Da haben wir nämlich 5 Kilometer Stop-and-Go. Zwischen Löwenich und dem Kreuz Köln-Nord braucht ihr gerade 10 Minuten länger durch. 10 Minuten verliert ihr auch auf der 4 in Richtung Olpe, wenn ihr da zwischen dem Kreuz Köln-West und Eiffeltor unterwegs seid. Und in die Gegenrichtung dauert es schon 15 Minuten länger, da vom Kreuz Köln-Ost bis zum Kreuz Köln-Süd runter. Dann gucken wir noch auf die 59 nach Bonn. Da haben wir gerade 1 Kilometer Stau zwischen dem Dreieck Heumer und dem Dreieck Porz. Dauert so 5 Minuten länger und 5 Minuten plus auch bei euch auf der 555 in Richtung Köln, da zwischen Godorf und dem Kreuz Köln-Süd.
1: Ihr ruft an, wir gehen dran, ist ja der Deal. 02236 88 89 90. Kommt gut an. Gleich nach 2 Hits am Stück. Da gibt's wirklich 1000 gute Gründe zuzuhören. 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

0: Wow, Britney Spears hier bei Radio Erft um gleich 7:12.
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2: 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Und beide denken, an Tagen wie diesen bleiben wir besser im Bett.
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0: Bam und gleich spielen wir euch Atomic Kitten mit einer Nummer, die macht so Bock. Howl Again, was zum Mitsingen am frühen Montagmorgen gleich 20 nach 7. Habt ihr schon Integrale berechnet oder eine Sinuskurve gelöst? Nee, hört auf, ich auch nicht. Meine Stärke waren Textaufgaben. Da habe ich Dinge reininterpretiert, die wusste nicht mal der Autor. Die Lösung, ja, nee, die hatte ich trotzdem nicht. Ist auch egal, es gibt zum Glück jetzt neue gute Videos vom Studienkreis und die haben Tipps für alle, die Mathe noch so brauchen im Alltag. Zum Beispiel Simon aus Brühl. Simon rechnet quasi ständig, auch im Job, das hat er unserem Reporter Theo Kirschbaum erzählt.
1: Ich komme aus dem handwerklichen Bereich.
2: Ja, also du brauchst Mathe den ganzen Tag. Wie brauchst du denn Mathe im Alltag?
1: Alles zum Zeichnen, zum Darstellen. Allein wenn ich wissen will, wie groß ist der Raum, wie viel Meter muss ich einkaufen.
2: Okay, wow, okay. Mathe, ja. Also du hast wirklich als Arbeit die Textaufgaben aus Matheunterricht.
1: Ja, genau. Damals gehasst, heute mein täglich Brot.
2: Du lachst ja noch, dann ist es ja wohl ganz fein so.
1: Ja, klar. Es ist ja am Ende sehr strukturierte Art und Weise, sich die Wirklichkeit, die Welt da draußen anzueignen. Mhm. Also man kann da Bilder von machen, man kann da einen Text aufschreiben oder oft das Schnellste und Präziseste ist, man rechnet das kurz aus und tippt das in den Taschenrechner rein.
2: Ich finde es so schön, wie du das jetzt so erzählst. Du könntest auch nochmal

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1: Mit Nico Mensching, guten Morgen. Seit Jahren wird bei Frechenkönigsdorf gebaut. Wenn alles fertig ist, soll durch die neue Verbindung zur A4 mit den neuen Anschlüssen die Ortsdurchfahrt entlastet werden. Jetzt machen die Arbeiten den nächsten Schritt. Christoph Münch hat die Einzelheiten.
2: Ab heute wird die neue Brücke über die A4 betoniert. Das dauert dann wohl bis zum Jahresende, schätzt Straßen NRW. Danach bekommt auch die neue Stahlbogenbrücke über die Bahnstrecke Köln-Aachen neuen Beton. Für Autofahrer ändert sich auf der A4 im Baustellenbereich aber nichts. Im neuen Jahr starten dann die Arbeiten für die neue Straße und den Kreisel an der Aachener Straße. Dann wird die Aachener zwischen Königsdorf und Kerpenhorrem auch für mehrere Monate voll gesperrt. Sie wird auf fast 5 Kilometern saniert und der neue Kreisel entsteht. Über diesen gibt es dann später den Anschluss an die neue Strecke Richtung A4.
1: Eine Streitschlichterin ist bei einer Kirmesveranstaltung in Köln-Chorweiler durch einen Messerstich schwer verletzt worden. Nach Polizeiangaben war die 34-Jährige bei einer Auseinandersetzung zwischen mehreren Personen dazwischen gegangen und dann von einem der Beteiligten mit einem Messer angegriffen worden. Der unbekannte Täter sei anschließend geflohen. Die 34-Jährige begab sich der Polizei zufolge selbstständig in ein Krankenhaus. Wegen der Schwere der Verletzungen am Oberkörper sei die Frau unmittelbar notoperiert worden. Die Polizei hat eine Mordkommission eingerichtet und sucht nach der Tat am Freitagabend nach Zeugen. Und jetzt weitere Meldungen kurz und knapp. Das Bundesjustizministerium hat einen Vorschlag für eine Änderung des Rechts ehrenamtlicher Richter vorgeschlagen, der eine Unterwanderung der Gerichte durch Rechtsextremisten über die Wahl von Schöffen verhindern soll. Der Entwurf sieht vor, die Pflicht zur Verfassungstreue für alle ehrenamtlichen Richterinnen und Richter ausdrücklich im deutschen Richtergesetz festzuschreiben. Der 1. FC Köln hat das Spiel gegen Borussia Mönchengladbach mit 2:1 gewonnen. Allerdings gab es auch Unschönes. Gladbacher Anhänger schossen mehrfach Raketen in Bereiche mit Kölner Fans und durchbrachen eine Trennwand aus Sicherheitsglas. Nach kurzen Prügeleien griff die Polizei ein. FC-Geschäftsführer Philipp Türoff verurteilte die Gewalt. Und noch mehr News von Rhein und Erft gibt's auch auf radioerft.de.
3: Teilweise schimmert die Sonne so hinter diesem weißen Nebelvorhang durch. Es wird aber noch schön, Jana.
4: Ja, wenn der Nebel sich nämlich verzogen hat, dann kriegen wir noch mal deutlich mehr Sonne zu sehen. Erst am Nachmittag, da kommen dann ein paar Wolken bei uns reingezogen, die bringen aber auch noch keinen Regen mit. Also alles nichts Schlimmes heute. Dazu auch ja relativ angenehme Temperaturen, so 17, 18 Grad kriegen wir heute noch mal in der Spitze. Gerade ist es aber tatsächlich noch recht frisch draußen, 5 Grad zum Beispiel bei euch in Königsdorf.
3: Wipper.
4: Ja, wirklich. Wir gucken zu euch auf die 1 nach Dortmund. Da braucht ihr gerade 20 Minuten länger. Wenn ihr da zwischen Frechen und dem Kreuz Köln-Nord unterwegs seid, da haben wir 10 Kilometer Stop-and-Go aktuell. 15 Minuten plus auf der 4 in Richtung Olpe zwischen dem Kreuz Köln-West und Eiffeltor. Und 20 Minuten verliert ihr in die Gegenrichtung, da zwischen dem Kreuz Köln-Ost und dem Kreuz Köln-Süd. Dann gucken wir noch auf die 57 nach Krefeld. Da braucht ihr knapp eine Viertelstunde gerade länger, wenn ihr da zwischen Bickendorf und Chorweiler unterwegs seid. 5 Kilometer Stop-and-Go und 10 Minuten plus auf der 57 in Richtung Köln zwischen Worringen und dem Kreuz Köln-Nord. Und dann haben wir noch die 555 in Richtung Köln. Zwischen Godorf und dem Kreuz Köln-Süd verliert ihr gerade 5 Minütchen.
3: 0 zur 236 88 89 90. Habt ihr was für uns? Her damit. Ach kommt, wir sind unter uns. Könnt ihr euch zugeben. Es hat jeder von uns irgendwie so einen Wunsch tief in uns drin. Ein Wunsch, ach, den wir noch nicht erfüllen konnten. Warum nicht? Naja, meistens fehlt das Geld oder auch die Zeit. Wir kümmern uns darum, diese Woche noch. Und egal wie verrückt, egal wie teuer, egal wie normal, wir erfüllen eure Wünsche. Klickt auf radioerft.de. Mit Glück rufen wir zurück und dann wird euer Wunsch wahr. Los geht's gleich schon gegen 7:55 Uhr.
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Bon Jovi, der alte Kuschelrocker, hier bei Radio Erft. Ich bin's, Julia. Moin, gleich 20 vor 8. Es ist heute nicht so einfach, ne, alle in Wesseling aus dem Haus zu kriegen. Wenn nix aus dem Hahn kommt, ihr alles abkochen müsst wegen den E. coli-Bakterien oder das stille Wasser aus dem Supermarkt nehmen müsst. Gleichzeitig die Frage, Schatz, besorgst du nachher Nachschub im Getränkemarkt oder im Supermarkt? Naja, kommt diese Woche noch und dann klappt das wieder mit dem Wasser aus dem Hahn, hoffentlich. 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
2: Jürgen Bangert hier vom Wunscherfüller. Hallo Matthias.
3: Ach, hallo Jürgen Bangert.
2: Matthias, du hast uns einen Wunsch geschickt. Und ja. Da geht's in den Schnee. Und zwar nach Willingen soll es für euch gehen. Zum Skispringen.
3: Richtig. Ja, Willingen Skispringen kennt man. Ich grundsätzlich Skispringen sehr gerne im Fernsehen. War auch schon bei der einen oder anderen Skisprungveranstaltung. Und meine Frau würde es ja gerne mal näher sehen, alles, wie das Ganze da abläuft ja. Und vielleicht den einen oder anderen mal sprechen.
2: Es klingt so ein bisschen danach, dass ihr ein bisschen näher ranrücken wollt in die Bereiche, wo man sonst nicht so reinkommt.
3: Genau.
2: Weil zum Skispringen kann ja jeder fahren. Also ich glaube, seit drei oder vier Tagen ist der Vorverkauf gestartet. Also man kann die Tickets jetzt ganz normal kaufen für Skispringen in Willingen. Aber ihr möchtet gerne ein bisschen näher ran.
3: Genau, ein bisschen hinter die Kulissen gucken.
2: Ja, Matthias, da lassen wir uns doch nicht lange bitten. Da kümmern wir uns doch drum. Und ich lehne mich jetzt mal ganz weit aus dem Fenster und sage, wir laden euch ein.
3: Super, danke.
2: Wir laden euch ein für den Sonntag, für den 31. Januar.
3: Ja.
2: Zwei VIP-Tickets, das heißt Zugang zum Stadion, klar, Zugang zum VIP-Bereich, da dürft ihr euch dann auch es gut gehen lassen. Und ich werde mich auch um euch kümmern, nehme euch an die Hand und ihr bekommt von uns auch noch eine exklusive Schanzenführung. Hiermit ist die Einladung ausgesprochen. Zwei VIP-Tickets für den 31. Januar. Skispringen in Willingen. Ihr seid dabei.
3: Vielen Dank.
2: Bitteschön.
3: Ich freue mich. Ey, Wahnsinn. Geil. Ja, wir sehen uns dann im neuen Jahr.
2: Jawohl.
3: Komm gut rüber. Dir.
2: Bis dann. Tschüss. Ja,
3: bis dann. Tschüss.
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1: Mit Marc Weiß. Schönen guten Morgen. Im Nahen Osten droht ein weiterer Konflikt zu eskalieren. Die Houthi-Miliz aus dem Jemen hat wieder Saudi-Arabien angegriffen. Ziel war wieder der Flughafen in der Hauptstadt Riad. Dabei gab es jetzt noch einen weiteren Toten und mindestens 11 Verletzte. Das teilt die saudische Luftfahrtbehörde mit. Infos dazu von Malte Albrecht.
2: Nach Angaben des Militärs hatte ein Geschoss im Flughafenterminal eingeschlagen und einen Brand ausgelöst. Die Luftabwehr habe außerdem einen Marschflugkörper in der Nähe des Flughafens abgefangen. Erst am Samstag waren bei einem ähnlichen Angriff auf den Flughafen von Riad 12 Menschen getötet und mehr als 300 weitere verletzt worden. Von der Miliz hieß es, Saudi-Arabien habe seinerseits zuletzt mehr als 120 Luftangriffe auf die jemenitische Hauptstadt Sanaa und weitere Provinzen geflogen. Unabhängig überprüfen lassen sich die Angaben nicht. Saudi-Arabien führt seit 10 Jahren eine Militärkoalition an. Sie unterstützt die international anerkannte Regierung des Jemen im Kampf gegen die schiitischen Rebellen. Die Miliz wird vom Iran unterstützt und kontrolliert seit Jahren große Teile des Jemen, darunter eben auch die Hauptstadt Sanaa. Im Zuge des Irankriegs ist der Bürgerkrieg erneut aufgeflammt. Im September übernahm die Miliz nach einer Blitzoffensive die Kontrolle über große Teile der jemenitischen Küste am Roten Meer und die strategisch wichtige Meerenge Bab al-Mandab.
1: Malte Albrecht mit Infos. Vielen Dank und jetzt die weiteren Themen in der Zusammenfassung. Nach dem monatelangen Martyrium einer Frau in Soest beginnt heute am Landgericht Arnsberg der Prozess gegen 2 Männer und 2 Jugendliche. Sie sollen die Frau über Monate in einem Haus gefangen gehalten und immer wieder missbraucht haben. Der Fall hatte als Horrorhaus von Soest bundesweit für Schlagzeilen gesorgt. Die CDU-Spitze schließt heute ihre Beratungen über die Konsequenzen aus den Niederlagen bei den Landtagswahlen im September ab. Kanzler und CDU-Chef Merz will anschließend zusammen mit Generalsekretärin Hoppermann über die Ergebnisse informieren. 2 Ergebnisse haben wir schon aus der ersten Fußball-Bundesliga. Die Sonntagsspiele Freiburg-Schalke 2:1 und Köln gegen Gladbach ebenfalls 2:1. Wer sich über schlechtes Wetter ärgert, der muss den Regen wohl mit anderen Augen sehen. Im Moment kann uns kaum was Besseres passieren als Regen, denn in Westeuropa ist es nach wie vor viel zu trocken. Der EU-Klimadienst Copernicus hat neue Daten veröffentlicht. Demnach war der September der wärmste seit Beginn der Aufzeichnungen. Weite Teile West- und Mitteleuropas und auch Teile Osteuropas blieben trocken. In mehreren Regionen verschärfte sich diese Trockenheit im Vergleich zum August sogar noch. Eine Folge davon ist das extreme Niedrigwasser, vor allem in Rhein, Donau und der Weichsel. Und es sieht leider nicht dauerhaft nach Besserung aus. Zu den Folgen des Klimawandels komme aktuell auch noch das Wetterphänomen El Niño, sagen die Forscher. Das sorgt ebenfalls unter anderem für einen Temperaturanstieg. Und das waren die Nachrichten mit Marc Weiß.
3: Wir starten zusammen in die letzte Woche vor den Herbstferien, Jana. Und der Anfang kommt, der ist schön.
4: Der ist ganz schön, aber auch noch ziemlich kalt, muss man sagen. Mhm. 4 Grad zum Beispiel, tatsächlich nur bei euch in Dansweiler aktuell. Wird im Laufe des Tages aber noch mehr, so 17 Grad, 18 Grad kriegen wir in der Spitze heute. Dazu auch noch einiges an Sonne heute bei uns unterwegs, erst so zum Nachmittag hin. Da ziehen dann ein paar mehr Wolken bei uns rein, die bringen aber noch keinen Regen mit. Also das wird nochmal ein ganz schöner Tag heute. Wir haben einige Staus. Wir starten bei euch auf der 1 in Richtung Dortmund. Da braucht ihr von Frechen bis nach Nien hoch. Gerade fast 40 Minuten länger. 9 Kilometer Stau haben wir da. 5 Kilometer Stau auf der 4 in Richtung Olpe. Zwischen dem Kreuz Köln-West und Eiffeltor seid ihr in 15 Minuten durch. 20 Minuten länger dauert es in die Gegenrichtung, also auf der 4 in Richtung Aachen. Da zwischen dem Kreuz Köln-Ost und dem Kreuz Köln-Süd. Dann gucken wir noch auf die 57. Erstmal in Richtung Krefeld. Da braucht ihr 15 Minuten länger zwischen Ehrenfeld und Chorweiler. Und in die Gegenrichtung verliert ihr auch 15 Minuten, wenn ihr da zwischen Dormagen und dem Kreuz Köln-Nord unterwegs seid. Und dann

0: Haben wir noch den klassischen Stau auf der 555 in Richtung Köln. Da braucht ihr wirklich jeden Morgen zwischen Godorf und dem Kreuz Köln Süd gerade so 10 Minuten länger.
1: Wo steht ihr oder wo läuft's richtig gut? Hören wir uns auch gerne an. 02236 88 89 90. Egal, ob es heute Morgen das Aufstehen ist oder im Stau stehen. Jana, ich glaube, heute Morgen ist alles einfach total leicht.
0: Wenn der FC so einen grandiosen Derby-Sieg hinlegt, ist alles einfach, oder? Also.
1: Wir feiern heute Morgen.
2: Hey!
1: Merkst du, ich bin immer mit dem Hate zu spät.
0: Ja, ne? Also, üben wir nochmal. Derby-Sieger, Derby-Sieger.
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0: so leicht, so unbeschwert. Birds of a Feather und gleich ein bisschen härter. It's a Wonderful Life hier bei Radio F mit Julia um gleich 10 nach 8. Und das hier, das ist eine Triggerwarnung. Wir rechnen schon damit, dass jetzt einige von euch ein bisschen aufstöhnen beim Satz des Pythagoras oder Integralen oder Vektorenrechnung. Habe ich persönlich alles erfolgreich verdrängt, falls ihr auch keine Mathe-Genies seid. Der Studienkreis, der hat auf seiner Homepage neue Videos gepackt, die allen helfen sollen, weil, naja, so ganz ohne Mathe wissen wir, geht's im Alltag ja dann doch nicht. Und Theo Kirschbaum, unser Reporter, Herr Baratheaf, der hat darüber mit Andi aus Brühl gequatscht.
1: Manchmal rechne ich mir selber Prozente aus oder so, wenn ich wissen will, wie anteilig irgendwie etwas von der Gesamtsumme ist. Also so, das mache ich dann im Kopf.
2: Ja, das ist nicht schlecht, was mit den Sachen, die man so nach der 6. Klasse gelernt hat.
1: Forget it. Nein.
2: Da ist nichts mehr von übrig.
1: Nein. Also Kurvendiskussion oder irgendwelche anderen Sachen sind da überhaupt nicht übrig geblieben. Warum? Weil man die einfach auch schlichtweg im Alltag, im Lebensalltag nicht braucht.
2: Hast du noch irgendwie so ein Thema, wo du noch genau weißt, damals diese Klassenarbeit oder so, boah, die hat mich nachhaltig geschädigt in dem Thema?
1: Ich würde sagen, alle.
2: Also, außer Prozent.
1: Also, ja, also, und Geometrie. Geometrie habe ich geliebt, räumliches Denken, Vektoren konnte ich, aber irgendwie alles, was darüber hinausgeht und dann in immer größere Formelbereiche vordringt, nope.
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0: trägt die Nase ein bisschen im Wind, ne? Der Mr. Know-It-All. Aber was für eine Stimme. Teddy Swims hier bei Radio Erft um gleich 20 nach 8.
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0: Museum. Das ist jetzt kein Wort, wo Kinder in Ekstase fallen. Ehrlich gesagt, ich auch nicht unbedingt. Aber das Erftmuseum in der Gümnicher Mühle, das ist wirklich, das ist cool. Meldet euch jetzt schon für Sonntag an. Dann ist der Mitmachsonntag. Und Sarah Lenz, unsere Reporterin hier bei Radio Erft, hat die Mitmachstation extra zusammen mit Tine vom Erftmuseum für euch gecheckt.
2: Und wir sind jetzt an der Biberstation, Tine. Das ist so ziemlich die beliebteste Station hier bei euch, ne?
3: Ja, genau. Hier kann man ein Biberfell anfassen, was für viele vermutlich das erste Mal sein wird, dass sie das dürfen. Sie können sich einen Biberschädel nehmen, sich die Zähne einmal anschauen. Das finden die Kinder immer ganz, ganz spannend.
2: Ich finde es auch super spannend, weil ich habe auch noch nie einen Biber angefasst. Ne? Also es ist schon auch sehr, sehr weich irgendwie. Und ihr zeigt den Kindern dann auch, woran das liegt, dass der Biber so gut schwimmen kann.
3: Genau, wir haben so ein bisschen Vaseline. Und die Vaseline kann man, je nachdem, ob die Kinder es möchten, auf ein Stück Papier machen oder auch ein bisschen auf die Haut. Und wenn man danach dort ein bisschen Wasser drauf gibt, dann kann man genau sehen, wie das Wasser abperlt. Und die Eigenschaft macht sich halt auch der Biber zunutze, sodass er gut schwimmen kann, auch bei kalten Temperaturen, ohne dass man Sorge haben müsste, dass er auskühlen würde.
2: Normalerweise gilt in einem Museum ja auch eher ruhig sein, ja nichts anfassen. Bei euch ist es genau das Gegenteil.
3: Ja, die Kinder sollen an den verschiedenen Stationen Sachen ausprobieren, sie sollen Sachen anfassen, sie sollen experimentieren und sie sollen einfach spielerisch an das Thema Museum herangeführt werden.
2: Ich kann mir gut vorstellen, dass das bei den Kindern dann auch richtig gut ankommt.
3: Ja, auf jeden Fall. Also wir haben begeisterte Gesichter, wir haben strahlende Kinderaugen und das ist genau das, was wir haben wollen.
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1: Mit Nico Mensching, guten Morgen. Bei Frechenkönigsdorf geht der Bau der neuen Verbindung zur A4 in die nächste Phase. Ab heute wird die neue Brücke über die A4 betoniert. Das dauert laut Straßen NRW wohl bis Jahresende. Danach folgt der Beton für die neue Stahlbogenbrücke über die Bahnstrecke Köln-Aachen. Für Autofahrer auf der A4 ändert sich im Baustellenbereich nichts. Im neuen Jahr starten die Arbeiten für die neue Straße und den Kreisel an der Aachener Straße. Der Landesbetrieb Straßen NRW nutzt die Zeit auch, um die Aachener Straße zwischen Königsdorf und Kerpenhorren zu sanieren. Sie wird deshalb für mehrere Monate voll gesperrt. Wer in der Wohnanlage Clementinenhof in Hürth wohnt, muss derzeit sein Wasser abkochen. Das empfiehlt der Rhein-Erft-Kreis, nachdem noch eine bleihaltige Wasserleitung gefunden wurde. Sie hätte eigentlich bis Anfang des Jahres ersetzt oder stillgelegt werden müssen, wurde aber erst im Herbst von Bauarbeitern gefunden. Jetzt laufen nochmal spezielle Untersuchungen des Trinkwassers, um zu schauen, ob es in Ordnung ist. Die Ergebnisse stehen aber noch aus. Das Kreisgesundheitsamt hat bereits 15 eigene Wasserproben ins Labor geschickt. Bei keiner davon wurde der Grenzwert von Blei überschritten. Und jetzt weitere Meldungen im Überblick. Bärbel Baas tritt als Arbeitsministerin und als SPD-Chefin zurück. Sie begründete den Schritt in einer öffentlichen Mitteilung mit dem Tod ihrer Stieftochter und mit öffentlichen Angriffen auf sich, auch aus den Reihen des Koalitionspartners der Union. Auf einer Kirmes in Köln-Chorweiler wollte eine 34-Jährige einen Streit schlichten. Dabei stach einer der Beteiligten mit einem Messer auf sie ein und floh. Die schwerverletzte Frau ging selbst ins Krankenhaus, wo sie sofort operiert wurde. 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
2: Jeder schöne Tag zählt, ja? Jana Ulrich ist da. Nun, heute gibt's nochmal so viel Sonne im Rhein-Erft-Kreis.
3: Ja, das sollten wir auf jeden Fall auch nochmal nutzen. Ab morgen wird es nämlich wieder ein bisschen schlechter, kann ich schon mal so anteasern. Aber heute, da wird's wirklich nochmal schön. Wir kriegen einiges an Sonne zu sehen. Erst so zum Nachmittag hin, da ziehen ein paar mehr Wolken rein. Die bringen aber heute noch keinen Regen mit. Dazu auch noch ziemlich angenehme Temperaturen. 17, 18 Grad kriegen wir heute in der Spitze. Aktuell ist es aber tatsächlich noch ziemlich frisch draußen. 5 Grad, zum Beispiel nur bei euch in Vochem. Auf den Straßen, da ist einiges los. Wir starten auf der 1 in Richtung Dortmund. Da haben wir gerade 8 Kilometer Stau zwischen Frechen und dem Kreuz Köln-Nord. Dauert fast eine halbe Stunde länger, wenn ihr da unterwegs seid. 20 Minuten plus auf der 4 in Richtung Olpe zwischen dem Kreuz Köln-West und Eiffeltor. Und in die Gegenrichtung, da verliert ihr eine halbe Stunde zwischen Bensberg und dem Kreuz Köln-Süd. Halbe Stunde plus auch auf der 57 in Richtung Krefeld. Von Bickendorf bis Neuss steht ihr da auf einer Länge von 14 Kilometern im Stau. Und in die Gegenrichtung haben wir 5 Kilometer Stop-and-Go da zwischen Worringen und dem Kreuz Köln-Nord. Da seid ihr aber in 5 Minütchen durch. 10 Minuten plus auf der 555 in Richtung Köln zwischen Godorf und dem Kreuz Köln-Süd und eine Viertelstunde verliert ihr auf der 559 in Richtung Deutz, da zwischen Dreieck, Ports und dem Kreuz Gremberg.
2: Ruft uns an, wenn was ist oder macht eine Sprachnachricht. 02236 88 89 90. Gute Fahrt euch. Wisst ihr, wer heute eine harte Nacht hatte? Das können wir euch sagen. Der El Malalalala.
4: Ja, tatsächlich, wirklich. Ich habe schon gerade bei 3, glaube ich, Interviews gesagt, dass ich ihn heute auf jeden Fall neben mein Kopfkissen legen werde. Und danach kommt er, glaube ich, zu Mama und Papa nach Hause.
2: So, er redet vom Pokal. Er wollte sich wirklich den Pokal, weil er ja Spieler wirklich des Matches war gestern im Derby, wollte sich das Ding und das Kopfkissen legen.
3: Gemütlich.
2: So, und dann gibt es zu Mama und Papa. Mama kann entstauben.
3: So. Alles wie immer, ne?
2: Das ist ein Sohn, der Elmalalalala.
3: Darf er.
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Pink und gleich ein Hit von Take That. Und selbst wenn ihr keine Englischvokabeln mehr könnt, Back for Good. Das geht ja natürlich immer. Gleich 20 von 9 sind Julia. Moin hier Rheinland. Mit Radio R. Nicht zu glauben. Auch montags können wir Spaß haben. Oh la la. Wollt ihr eine Pizza? Ja, heute backen alle Kerle von 6 bis 12 Jahren Pizza im Yukido in Brücken. Das ist der Jungsnachmittag und der startet um 14.30 Uhr. Was treiben eure Teenies eigentlich so im Internet? Und wie sicher ist das? Genau dazu gibt es heute Abend ab 18 Uhr einen Infoabend im Gutenberg-Gymnasium in Bergheim. Und im Rittergut Ohr in Pulheim, da gibt es heute Postbob mit Peter Protschka und Paul Heller. Wenn ihr euch in der Szene auskennt, dann kennt ihr die zwei auch. Los geht's, 19.30 Uhr. Also wer auf Jazz steht, heute Abend ist das Rittergut Ohr eure Adresse.

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1: Hallo.
0: Hier bei Radio Erft. Und nicht nur wir beide, wir sind heute Morgen voll in Stimmung. Ganz vielen von euch geht's auch so.
2: Ja, geil.
3: Man muss sich freuen, alles andere wäre schlecht.
4: So, die 3 Punkte sind unfassbar wichtig und die fühlen sich natürlich gegen Gladbach auch immer mehr an als 3 Punkte.
0: Ja, absolut. Also Derby-Sieg, der zählt gerade doppelt und dreifach.
5: Das ist wirklich immer das allerwichtigste Spiel der ganzen Saison da.
0: Also. Ja, dementsprechend ist Guido Ostrowski, unser Reporter für den FC bei Radio Erft, auch so ausgerastet.
6: Hey Maler, rechter Fuß! Tor! Tor! Tor! Tor, Hey Maler! Hey Maler, la, la, la!
7: Ja, unglaublich, wie die mich alle angeschrien haben. Und das war einfach geil. Ja, so kann es weitergehen. Ich glaube, dafür spielt man Fußball.
0: Ja, El Malalalala lässt sich also gerne von uns anschreien.
5: Das ist auch die schönste Art und Weise, angeschrien zu werden, glaube ich.
0: Auf jeden Fall. Komm, dann probieren wir es nochmal mit dem positiven Anschreien hiermit.
8: Derby-Sieger, Derby-Sieger,
0: hey! Hey! Einfach nur schön, ne? Das könnten wir den ganzen Tag auf und runter feiern.
5: Mach mal.
0: Aber tröstet auch ein bisschen eure Kollegen, falls sie zufällig Gladbach-Fans sind.

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1: Mit Marc Weiß, schönen guten Morgen. Ja, und die neue Woche beginnt in Berlin mit einem politischen Paukenschlag. Bärbel Baas tritt zurück. Sie gibt sowohl ihr Amt als Bundesarbeitsministerin als auch den SPD-Vorsitz auf. Das hat Baas vor gut einer Stunde bekannt gegeben. Malte Albrecht aus dem News-Team, wie begründet sie das?
2: Ja, da kommen gleich zwei Dinge zusammen. Zum einen ein schwerer Schicksalsschlag, der Tod ihrer Stieftochter. Baas schreibt, dass sie Zeit braucht, um diese Trauer zu verarbeiten. Und die möchte sie sich ausreichend nehmen. Zum anderen geht es um die öffentlichen Angriffe gegen sie, auch aus den Reihen der Union, wie sie betont. Sie bringe momentan nicht die Kraft auf, ihre Regierungs- und Parteiarbeit vollumfänglich auszuüben. Deshalb habe sie sich entschieden, beide Ämter aufzugeben. Auch aus der Union hatte es ja zuletzt Vorwürfe gegeben, die Ministerin würde ihren Gesetzentwurf zur Rentenreform verschleppen, obwohl viele vom Trauerfall in ihrer Familie wussten. Die Angriffe gegen sie in den letzten Tagen ihrer Trauer waren unanständig, sagte SPD-Co-Chef Klingbeil. Er muss jetzt entscheiden, wie es an der Parteispitze weitergeht. Will er die Partei vorerst alleine führen oder sucht er sich eine neue Co-Chefin? Auch für die schwarz-rote Koalition kommt Baas Rücktritt zur Unzeit. Mitten in der Regierungskrise gibt es jetzt noch eine Personaldebatte on top dazu.
1: Bärbel Baas tritt zurück. Infos waren das von Malte Albrecht aus dem News-Team. Vielen Dank und jetzt die weiteren Themen in der Zusammenfassung. Nach dem Angriff der Houthi-Miliz auf den Flughafen von Riad mit 12 Toten haben die jemenitischen Rebellen ihre Attacken gegen Saudi-Arabien fortgesetzt. Bundeswirtschaftsministerin Reiche sitzt jetzt wegen der Angriffe fest. Ihre Rückreise werde sich wohl auf morgen verschieben, heißt es. Der Rapper Haftbefehl muss wegen gesundheitlicher Probleme geplante Shows absagen. Offenbar geht es ihm so schlecht, dass er das nicht mal selbst tun kann. Sämtliche Statements dazu kommen von seinem Bruder. Haftbefehl hätte im Oktober in Düsseldorf und Berlin auf der Bühne stehen sollen. Der Musiker kämpft seit längerem mit Gesundheitsproblemen und hatte auch schon im Sommer einige Auftritte abgesagt. Die von US-Präsident Trump verkündete teilweise Waffenruhe in der Ukraine hält offenbar nicht. Trump hatte gesagt, dass Russland die ukrainische Energieversorgung nicht mehr angreife. Nur kurz danach meldet Kiew allerdings schwere Attacken, bei denen unter anderem ein Kraftwerk zerstört worden sei. Weitere Schäden werden von Energieanlagen im Nordosten des Landes gemeldet. Beobachter haben ohnehin erhebliche Zweifel an der Trumpschen Waffenruhe. Der US-Präsident hatte behauptet, beide Seiten hätten dieser Waffenruhe zugestimmt. Energieanlagen würden auf beiden Seiten nicht mehr attackiert. Der ukrainische Präsident Selenskyj sagte, er wisse von all dem gar nichts. Aus dem Kreml gibt es dazu noch keine Reaktion. Und das waren die Nachrichten mit Marc Weiß.
3: Auch für einige Kids vom Geschwister-Scholl-Gymnasium in Pulheim geht's ja heute auf Klassenfahrt. Können dann gleich alle in der Sonne winken, Jana.
4: Ja, davon kriegen wir nämlich heute noch einiges zu sehen von der Sonne. Es wird mal ein recht schöner Tag heute. Aktuell ist es zwar noch ziemlich frisch draußen, bei euch in Pulheim zum Beispiel erst 6 Grad. Wird im Laufe des Tages aber noch mehr, so 17, 18 Grad kriegen wir in der Spitze. Zum Nachmittag hin ziehen dann zwar schon ein paar mehr Wolken rein, die bringen heute aber noch keinen Regen mit. Es bleibt heute noch trocken. Wir haben immer noch einiges an Staus auf den Autobahnen bei uns. Wir starten auf der 1 in Richtung Dortmund. Da haben wir 7 Kilometer Stau. Zwischen dem Kreuz Köln-West und dem Kreuz Köln-Nord dauert knapp 20 Minuten länger. 20 Minuten länger braucht ihr auch auf der 4 in Richtung Olpe, zwischen dem Kreuz Köln-West und Eiffeltor. Und genauso lange steht ihr auch auf der 4 in Richtung Aachen, hier zwischen Merheim und dem Kreuz Köln-Süd. Dann haben wir noch einen dickeren Stau auf der 57 in Richtung Krefeld. 8 Kilometer steht ihr da zwischen Bickendorf und dem Dreieck Neuss-Süd, dauert fast eine halbe Stunde länger. 5 Minuten plus in die Gegenrichtung, da zwischen Worringen und dem Kreuz Köln-Nord. Da haben wir so 4 Kilometer Stop-and-Go aktuell. Und dann gucken wir noch zu euch auf die 559 nach Deutz. Wenn ihr da zwischen Dreieck Porz und dem Kreuz Gremberg unterwegs seid, verliert ihr gerade auch so 10 Minuten.
3: 02236 88 89 90. Kommt gut an. Extra für euch. Üben wir direkt ein bisschen zusammen. Ne? Wahrscheinlich kommt ihr im Alltag auch nicht dazu. Heute Abend, 18 Uhr, ist der Französischkurs an der VHS in Hürth. Und bei uns gibt es jetzt Désenchanté. Extra nur, damit ihr sagen könnt, ihr habt die Hausaufgaben gemacht.
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0: Und wir glauben ihm jedes Wort, ne? 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
1: Mit Nico Mensching, guten Morgen. Ein 14-Jähriger ist in Köln auf dem Dach eines Regionalzuges lebensgefährlich durch Stromschläge verletzt worden. Fahrgäste waren am Sonntagabend Schreie aufgefallen, wie die Polizei mitteilte. Daraufhin war der Zug im Süden der Stadt auf freier Strecke gestoppt worden. Der 14-Jährige war beim sogenannten Trainsurfing auf dem Dach des Zuges mitgefahren und dabei mit einer Hochspannungsleitung in Berührung gekommen, heißt es. Daraufhin entstand ein heller Blitz. Der Jugendliche schwebt in Lebensgefahr. Etwa 80% seiner Haut seien verbrannt worden, heißt es. Er befindet sich jetzt in einem Krankenhaus. Seit Jahren wird bei Frechenkönigsdorf gebaut. Und wenn alles fertig ist, soll durch die neue Verbindung zur A4 mit den neuen Anschlüssen die Ortsdurchfahrt entlastet werden. Jetzt machen die Arbeiten den nächsten Schritt. Christoph Münch hat die Einzelheiten.
2: Ab heute wird die neue Brücke über die A4 betoniert. Das dauert dann wohl bis zum Jahresende, schätzt Straßen NRW. Danach bekommt auch die neue Stahlbogenbrücke über die Bahnstrecke Köln-Aachen neuen Beton. Für Autofahrer ändert sich auf der A4 im Baustellenbereich aber nichts. Im neuen Jahr starten dann die Arbeiten für die neue Straße und den Kreisel an der Aachener Straße. Dann wird die Aachener zwischen Königsdorf und Kerpenhorrem auch für mehrere Monate voll gesperrt. Sie wird auf fast 5 Kilometern saniert und der neue Kreisel entsteht. Über diesen gibt es dann später den Anschluss an die neue Strecke Richtung A4.
1: Und jetzt weitere Meldungen kurz und knapp. Karl weiter beschleunigt. Weltweit wurden von Juli bis September rund 1,89 Millionen Fahrzeuge aller Konzernmarken an Kunden ausgeliefert und damit 14,3% weniger als ein Jahr zuvor, wie das Unternehmen in Wolfsburg mitteilte. In Elsdorf erneuert Westnetz ab heute eine Trinkwasserleitung auf der Jülicher Straße. Die Arbeiten dauern voraussichtlich 4 Wochen. In dieser Zeit muss die Straße in Teilen voll gesperrt werden. Auch einige Buslinien der RIVG sind betroffen. Vereinzelt kann es kurze Unterbrechungen der Wasserversorgung geben. Die betroffenen Haushalte werden aber vorher informiert. 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
3: Heute nochmal ordentlich Sonne. Jana, aber morgen wird es ein bisschen anders.
4: Ja, morgen wird es eher uselig. Da sind viele Wolken am Himmel und die bringen eben auch immer wieder Regen mit. Heute aber nochmal ein deutlich schönerer Tag. Wir kriegen noch einiges an Sonne zu sehen. Erst am Nachmittag, da kriegen wir ein paar mehr Wolken, die bei uns reinziehen. Die bringen aber heute noch keinen Regen mit. Und von den Temperaturen wird es eigentlich auch nochmal ganz angenehm. So 17, 18 Grad kriegen wir in der Spitze. Aktuell ist es aber tatsächlich immer noch recht frisch. 6 Grad haben wir zum Beispiel bei euch in Oberemt. Auf den Straßen ist immer noch einiges los. Wir starten auf der 1 in Richtung Dortmund. Da haben wir noch 3 Kilometer Stop and Go. Wenn ihr da zwischen Löwenich und dem Kreuz Köln-Nord unterwegs seid, verliert ihr knapp 5 Minuten. Eine halbe Stunde plus auf der 4 in Richtung Olpe zwischen dem Kreuz Köln-West und Eiffeltor. Und in die Gegenrichtung dauert es 20 Minuten länger zwischen dem Kreuz Köln-Ost und dem Kreuz Köln-Süd. Dann gucken wir noch auf die A57. Erstmal in Richtung Krefeld. Da braucht ihr knapp 10 Minuten länger zwischen Bickendorf und dem Kreuz Köln-Nord. Und in die Gegenrichtung verliert ihr so 15 Minuten zwischen Chorweiler und dem Dreieck Neuss-Süd. Und dann gucken wir noch zu euch auf die 61 nach Mönchengladbach. Da haben wir 3 Kilometer Stau. Von Bergheim Süd bis Bergheim dauert so 10 Minuten länger, wenn ihr da unterwegs seid.
3: Und wenn ihr was für uns habt, 02236 88 89 90. Kommt gut an. So, es wird höchste Zeit, ne, für Kaffee Nummer 2, 3, 4, 7. Ich habe keine Ahnung. Lasst ihn euch schmecken, hoch die Tassen. Wir spielen eure Lieblingshits dazu.
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0: Gold.
1: Loi mit Gold, auch einer eurer absoluten Lieblingshits im Moment. 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
2: Mit Marc Weiß. Schönen guten Morgen. Politisches Beben in Berlin. Bundesarbeitsministerin Bärbel Bastritt.

0: Erstens nicht, ihr Bundestagsmandat will sie behalten.
1: Und so wie es aussieht, gibt es auch jetzt schon einen Nachfolger.
0: Ja, richtig, das ist aus Parteikreisen durchgesickert. Der ehemalige Ministerpräsident von Rheinland-Pfalz, Alexander Schweizer, soll neuer Arbeitsminister werden. Das ging also extrem schnell. Wer Baas an der Spitze der SPD ersetzt, ist dagegen noch offen. Aus Berlin ist zu hören, dass Co-Chef Klingbeil wohl an einer Doppelspitze festhalten will. Für die schwarz-rote Koalition kommt Baas Rücktritt jedenfalls denkbar ungünstig. Heute berät die CDU-Spitze weiter über die Landtagswahlklatschen im Osten. Dabei geht es auch um die Lage der Bundesregierung. Die steckt ohnehin schon in einer Krise. Und jetzt kommt auch noch eine Personaldebatte dazu.
1: Infos von Malte Albrecht. Vielen Dank. Und jetzt die weiteren Themen in der Zusammenfassung. Am Landgericht Arnsberg hat der Prozess um das sogenannte Horrorhaus von Soest begonnen. Zwei Männer und zwei Jugendliche müssen sich verantworten. Sie sollen in dem Haus über Monate eine Frau gefangen gehalten und immer wieder missbraucht haben. In Westeuropa ist es nach wie vor zu warm und zu trocken. Der EU-Klimadienst Copernicus hat neue Daten veröffentlicht. Demnach war der September der wärmste seit Beginn der Aufzeichnungen. Weite Teile West- und Mitteleuropas und auch Teile im Osten blieben trocken. In mehreren Regionen hat sich die Trockenheit sogar noch verschärft. Das letzte Nobelpreisgeheimnis in diesem Jahr wird heute in Stockholm gelüftet. Gegen Mittag soll bekannt gegeben werden, wer den Preis für Wirtschaft bekommt. In der vergangenen Woche waren die Nobelpreisträger in den Kategorien Medizin, Physik, Chemie, Literatur und Frieden verkündet worden. Unter den Medizinpreisträgern sind auch zwei deutsche Forscher. Wir würden auch am liebsten nur gute Nachrichten verkünden. Es gibt aber Tage, an denen es kaum welche gibt. Auch heute ist so ein Tag. Wir können die Welt nicht drehen. Auch VW kann das offenbar nicht. Und so geht der Abwärtstrend bei Volkswagen leider weiter. Weltweit wurden im dritten Quartal über 14% weniger Autos verkauft als im vergangenen Jahr. Den größten Rückgang gab es dabei in China. Hier liegt das Minus für VW bei fast 40%. Einen winzigen Lichtblick liefert die Konzerntochter Audi. Immerhin in Deutschland und in Europa liegt Audi für die ersten 9 Monate leicht im Plus. Drastisch eingebrochen ist aber auch bei den Ingolstädtern der Verkauf in China. Weltweit machte Audi unter dem Strich ein Minus von nicht ganz 20%. Und das waren die Nachrichten mit Marc Weiß.
2: Das ist heute ganz schön, ne? Es sind zwar hier und da vielleicht mal so 2-3 Wolken unterwegs, aber ansonsten sehr sonnig. Es wird trocken bleiben dazu bei Temperaturen zwischen 14 und 18 Grad. Morgen gibt es schon mehr Wolken und dann gibt es auch Regen. Die Temperaturen bleiben allerdings gleich. Der Mittwoch wird dann wieder besser. Und wir schauen auf die Straßen, alles ab 15 Minuten Zeitverlust. A3 Köln-Oberhausen zwischen Köln-Delbrück und Kreuz-Leverkusen 5 Kilometer, 20 Minuten on top. Auf der A3 Köln-Oberhausen zwischen Reik-Langenfeld und Mettmann 11 Kilometer. Eine Stunde müsst ihr da einplanen. Die A3 Arnheim-Köln zwischen Kreuz-Oberhausen und Kreuz-Kaiserberg 5 Kilometer, 15 Minuten on top. Die A4 Aachen-Köln zwischen Kreuz-Köln-West und Köln-Eiffeltor 4 Kilometer, plant 31 Minuten mehr Zeit ein. Die A4 Olpe-Aachen zwischen Kreuz-Köln-Ost und Kreuz-Köln-Süd, 7 Kilometer, 19 Minuten mehr. Die 44 Dortmund-Kassel zwischen Lichtenau und Marsberg, 4 Kilometer, 16 Minuten. Und die A57 Köln-Krefeld zwischen Köln-Longerich und Dormagen, 8 Kilometer, da dauert es 20 Minuten. Euch eine gute Fahrt. Hallo, Kevin Zimmer hier, jetzt habe ich doch den Ironman verpasst. Mensch, der war doch jetzt auf Hawaii. Hättet ihr nicht mal Bescheid sagen können, irgendeiner, dann wäre ich auch nicht mitgelaufen, aber ich hätte ja zumindest mal überlegen können.
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2: Aber an dieser Stelle herzlichen Glückwunsch an Laura Philipp. Die ist Zweite bei den Frauen geworden. Wahnsinn.

0: Der Montag. Letzte Woche wurde ja gefühlt jeden Tag ein Nobelpreis vergeben. Was ist jetzt mit dieser Woche? Ist das schon vorbei, Kollege Robert Jans?
1: Nein. Heute wird der Wirtschaftsnobelpreis vergeben. Und deshalb machen wir, lieber Kevin, jetzt einen kleinen Test.
0: Ich habe immer Angst, wenn du lieber Kevin sagst.
1: Denn in der Wirtschaft, da gibt es ja das Modell vom Homo economicus.
0: Ah ja.
1: Ja, das ist ganz vereinfacht gesagt ein Mensch, der immer komplett rational entscheidet und für sich die wirtschaftlich beste Lösung nimmt.
0: Das klingt nach mir.
1: Das finden wir jetzt heraus. Herzlich willkommen bei Kopf oder Kauf. Situation 1. Die Tankstelle bei dir um die Ecke nimmt heute 2,14 Euro für E10. 10 Kilometer weiter gibt es aber den Liter für 2,09 Euro. Fährst du hin?
0: Hast du zu viel Harry Weinfurt geguckt? Mit der Preis ist heiß.
1: Fährst du hin?
0: Ich habe ein E-Auto, verdammt nochmal.
2: Okay, Kevin, jetzt spiel doch mal mit.
0: Okay, ja, kommt drauf an, wie viel ich tanke. Für 5 Cent Unterschied fahre ich doch nicht erstmal 20 Kilometer hin und zurück, weißt du?
1: Sehr gut.
0: Siehst du?
1: Ja, denn bei 40 Litern sparst du gerade mal 2 Euro so ungefähr, ne? Und einen Teil davon, den verfährst du natürlich direkt wieder.
0: So, ich bin praktisch der Warren Buffett der Zapfsäule.
1: Du bist immer so bodenständig, herrlich. Situation 2. Du hast für 60 Euro Konzertkarten gekauft. Am Abend regnet es, du bist komplett platt nach einer Schicht mit mir und hast eigentlich überhaupt gar keinen Bock mehr.
0: Ja.
1: Gehst du trotzdem, nur weil du die Karten schon bezahlt hast?
0: Nee, das Geld ist ja sowieso weg, ja? Wenn ich jetzt keinen Spaß habe, muss ich jetzt nicht zusätzlich noch einen beschissenen Abend auf dem Andrea-Berg-Konzert haben.
1: Es ist so herrlich rational. Die Wirtschaftswissenschaft würde applaudieren.
0: Vielleicht hören die in Stockholm ja gerade zu, ich weiß es nicht. Vielleicht habe ich noch eine Chance.
1: Eine habe ich noch, pass auf. Du willst online ein T-Shirt für 25 Euro bestellen. Versand kostet 4,99 Euro. Aber ab 50 Euro Bestellwert ist der Versand kostenlos.
0: Ja,
1: was machst du?
0: Ich bin ja nicht doof und mache jetzt hier für 5 Euro Versand. Also gucke ich noch mal, ob ich noch was gebrauchen kann.
1: Ja, und wenn du dann noch eine schöne Hose für 30 Euro findest?
0: Ja, dann nehme ich die. Versand gespart. Ja, was denn jetzt?
1: Kevin, du hast gerade 30 Euro ausgegeben, um 4,99 Euro zu sparen.
0: Ja, aber ich habe jetzt eine Hose.
1: Und exakt in diesem Moment ist der Homo economicus ausgestorben.
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1: Mit Nico Mensching, guten Tag. Ein 14-Jähriger ist auf dem Dach eines Regionalzuges in Köln lebensgefährlich verletzt worden. Fahrgäste sind am Sonntagabend Schreie aufgefallen. Daraufhin ist der Zug im Süden der Stadt auf freier Strecke gestoppt worden. Nach Polizeiangaben sei der Jugendliche auf dem Zugdach mitgefahren und dabei mit einer Hochspannungsleitung in Berührung gekommen. Ein heller Blitz ist entstanden. Etwa 80% seiner Haut seien verbrannt worden. Der 14-Jährige liegt im Krankenhaus und schwebt in Lebensgefahr. Die Hirter müssen in den nächsten Wochen ein bisschen planen, wann sie ihre Wäsche waschen. Ab heute werden die Wasserleitungen gespült. Die Stadtwerke wollen so das Rohrleitungssystem von möglichen Ablagerungen befreien. Dabei kann es zu Druckschwankungen und zu einer Trübung des Wassers kommen. Gesundheitliche Bedenken gibt es aber nicht. Während der Spülung sollten Hirterinnen und Hirter keine Wäsche waschen. Eine Übersicht, wann wo gespült wird, gibt's auf radioerft.de. Und jetzt weitere Meldungen im Überblick. Das letzte Nobelpreisgeheimnis in diesem Jahr wird heute in Stockholm gelüftet. Am Mittag wird bekannt gegeben, wer den Wirtschaftspreis in Gedenken an Alfred Nobel bekommt. Auf einer Kirmes in Köln-Chorweiler wollte eine 34-Jährige einen Streit schlichten. Dabei stach einer der Beteiligten mit einem Messer auf sie ein und floh. Die schwer verletzte Frau ging selbst ins Krankenhaus, wo sie sofort operiert wurde. 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
1: Heute bekommen wir viel Sonnenschein. Es sind auch mal ein paar harmlose Quellwolken unterwegs. Regen ist aber noch nicht in Sicht. Und die Temperaturen, die steigen immerhin bis auf maximal 17 Grad. A1 nach Euskirchen zwischen Kreuz Leverkusen und Niehl 2 Kilometer stockend und zwischen Erftstadt und Kreuz Bliesheim 3 Kilometer. A3 nach Oberhausen zwischen Delbrück und Kreuz Leverkusen 5 Kilometer, dauert eine halbe Stunde länger. A4 nach Olpe zwischen Kreuz Köln West und Eiffeltor 3 Kilometer. Die 4 nach Aachen zwischen Kreuz Köln Ost und Kreuz Köln Süd 6 Kilometer, auch etwa eine halbe Stunde mehr. A57 nach Krefeld zwischen Chorweiler und dem Dreieck Neu-Süd 5 Kilometer. A61 nach Mönchengladbach zwischen Bergheim Süd und Bettburg 2 Kilometer. Und die 559 nach Deutz zwischen Gremberghofen und dem Kreuz Gremberg 2 Kilometer.
2: Überraschung heute, Britney Spears hat einen neuen Song draußen, den müssen wir uns nachher unbedingt nochmal anhören, mal gucken, woher ich den bekomme. Der soll ja Anfang der 2000er entstanden sein, dieser Song, und von Justin Timberlake geschrieben worden sein. Da waren die zwei ja noch zusammen, ne, die beiden Süßen da. Das waren noch Zeiten, da saß Justin Timberlake noch im Feinripp kniend auf einem Bett und hat bei NSYNC Bye Bye Bye gesungen. Konnte sich anscheinend kein Hemd leisten. Die Zeiten sind vorbei, aber den Song hören wir jetzt schon mal. Bye Bye Bye, NSYNC. Ich bin Kevin Zimmer. Tag zusammen.
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0: Was war das für eine News letztes Jahr? Oasis sind zurück. Ich bin ja auch großer Fan und muss ganz ehrlich sagen, ich habe ja auch sogar probiert, Karten zu bekommen für das Konzert in München, das einzige Konzert von Oasis im nächsten Jahr bei uns in Deutschland. Und was soll ich sagen, ich hatte zwar einen Code, um eine Karte bekommen zu dürfen, bin aber dann leer ausgegangen, Mensch. Na, trotzdem sind die beiden Brüder Legenden, das muss man sagen. Super tolle Songs haben sie rausgebracht, dann haben sie sich zerstritten, haben sich jetzt wieder zusammengerauft. Das war jahrelang undenkbar. So, und dann war es ja letztes Jahr soweit, diese riesen Reunion mit einem Reunion-Konzert nach dem anderen in Großbritannien. Das Ganze ist von einem Filmteam begleitet worden und das gibt's jetzt als Doku auf Disney Plus zu streamen. Oasis Don't Look Back in Anger. Filmkollege Jörg Albrecht, du hast diese Doku geschaut.
1: Ja, und im Mittelpunkt des Films die Reunion-Tour von Liam und Noel Gallagher. Oasis Live 25. Ein Comeback, das im Gegensatz zu den Wiedervereinigungen anderer Bands gefeiert worden ist.
2: The way it finished, unacceptable.
1: Wie es damals auseinanderging, war unverzeihlich, war nicht in Ordnung, erzählt Liam. Und Noel noch vor der Tour. Ich kann mir nicht vorstellen, mit Liam auf der Bühne zu stehen. Wird es wieder auseinanderbrechen?
2: Will it fall apart again?
1: Ist es nicht, es ist, wie wir ja wissen, gut gegangen. Aber die Herren sind ja auch älter und ruhiger geworden. Oasis, Don't Look Back in Anger, eine starke Doku und nicht nur interessant für Fans der Gruppe.
0: Und die Doku könnt ihr ab sofort streamen auf Disney Plus. Und hier sind Oasis mit Wonderwall.
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1: Mit Marc Weiß. Schönen guten Tag. Neue Woche, neue Turbulenzen. So lässt sich die Stimmung im politischen Berlin im Moment ganz gut zusammenfassen. Mitten in der Regierungskrise tritt Bundesarbeitsministerin Baas zurück. Auch als SPD-Co-Parteichefin hört sie auf. Das teilte Baas am Morgen in den sozialen Medien mit. Neuer Arbeitsminister soll der frühere SPD-Ministerpräsident von Rheinland-Pfalz

0: von Baas Entscheidung, die er persönlich aber gut verstehen könne. Auch führende Vertreter der NRW-SPD bedauern den Rücktritt der Duisburger Sozialdemokratin. Gleichzeitig mahnte Landtagsfraktionschef Ott mehr Menschlichkeit, Anstand und Respekt in der Politik an. Dass jemand in einer schweren Situation persönlichen Angriffen ausgesetzt sei, dürfe uns als Gesellschaft nicht gleichgültig lassen. Wer politische Verantwortung trage, bleibe zuallererst Mensch und habe gerade in Momenten persönlicher Trauer Anspruch auf Rücksichtnahme und Mitgefühl.
1: Infos von Malte Albrecht. Vielen Dank. Und jetzt die weiteren Themen in der Zusammenfassung. Die EU begrenzt die Importe chinesischer Hybridautos auf 350.000 Autos pro Jahr. Das ist etwa die Hälfte von dem, was bisher importiert wird. Die Kommission hat sich nach eigenen Angaben mit Peking auf diesen Schritt geeinigt. Man befürchtet, dass chinesische Autos die europäischen Hersteller vom Markt verdrängen, weil sie dank staatlicher Subventionen deutlich billiger sind. Mit einem Großaufgebot an Helfern läuft in Italien eine Rettungsaktion für einen Höhlenforscher, der in 10 Metern Tiefe festsitzt. Ein Hangrutsch hatte den Höhleneingang auf Sardinien verschüttet. Der 31-jährige Italiener sitzt seit gestern Nachmittag fest. Wer noch Briefe verschickt, der muss ab dem nächsten Jahr deutlich mehr bezahlen. Die Bundesnetzagentur erlaubt der Post Preissteigerungen beim Briefporto von bis zu 20%. Und in der Regel schöpft die Post diesen Spielraum komplett aus. Damit würde ein Standardbrief vermutlich 1,10 € oder 1,15 € kosten. Eine solche Preissteigerung hat es bei der Post allerdings noch nie gegeben. Der bisherige Rekord lag bei rund 10% plus vor 2 Jahren. Begründet wird dieser 20%-Sprung jetzt mit dem hohen Aufwand. Es würden kaum noch Briefe verschickt, entsprechend teuer werde dadurch der Versandweg, heißt es. Diese Begründung kann allerdings nicht für Pakete gelten, denn davon gibt es immer mehr. Trotzdem werden auch sie teurer. Das Paketporto soll um rund 10% steigen. Die neuen Preise gelten dann für die Jahre 2027 und 2028. Und das waren die Nachrichten mit Marc Weiß.
2: Das ist ganz schön heute. Ein paar Wolken ziehen durch, aber es gibt auch ordentlich Sonne. Und trocken bleibt es bei 14 bis 18 Grad. Morgen wird es wolkiger und regnerischer. Temperaturen ändern sich dann nicht. Am Mittwoch wird es wieder besser. Und jetzt alle Staus ab 13 Minuten Zeitverlust. A3 Köln-Oberhausen zwischen Köln-Delbrück und Kreuz Leverkusen 5 Kilometer 25 Minuten. A3 Köln-Oberhausen zwischen Dreieck-Langenfeld und Mettmann 10 Kilometer, da ist ordentlich was los, da müsst ihr eine Stunde mehr Zeit einplanen. Die A3 Arnheim-Köln zwischen Dienstlaken-Süd und Kreuz-Kaiserberg 5 Kilometer 13 Minuten und top. A4 Aachen-Köln zwischen Kreuz-Köln-West und Köln-Eiffeltor 3 Kilometer 16 Minuten. A4 Olpe-Aachen zwischen Kreuz-Köln-Ost und Kreuz-Köln-Süd 6 Kilometer 29 Minuten. Minuten sind es hier. Und die A42 Dortmund-Kamp-Lindfort zwischen Gelsenkirchen-Zentrum und Kreuz-Essen-Nord 4 Kilometer. Auch dort etwa 13 Minuten mehr. Ich wünsche euch eine gute Fahrt. Ja, das ging heute Schlag auf Schlag da in Berlin. Bärbel Baas aus Duisburg ist nicht mehr Arbeitsministerin. Der ex-rheinland-pfälzische Ministerpräsident Alexander Schweizer ist jetzt neuer Arbeitsminister. Das ging alles sehr schnell, ratzfatz. Ich merke gerade, das einzig Beständige bin ich gerade hier an diesem Tag. Kevin Zimmer hier, Tag zusammen.
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1: Mit Nico Mensching, guten Tag. Ein 14-Jähriger ist in Köln auf dem Dach eines Regionalzuges lebensgefährlich durch Stromschläge verletzt worden. Fahrgäste waren am Sonntagabend Schreie aufgefallen, wie die Polizei mitteilte. Daraufhin war der Zug im Süden der Stadt auf freier Strecke gestoppt worden. Der 14-Jährige war beim sogenannten Trainsurfing auf dem Dach des Zuges mitgefahren und dabei mit einer Hochspannungsleitung in Berührung gekommen. Daraufhin sei ein heller Blitz entstanden. Der Jugendliche schwebt in Lebensgefahr. Etwa 80% seiner Haut seien verbrannt, heißt es. Er befindet sich in einem Krankenhaus. Wer in der Wohnanlage Clementinenhof in Hürth wohnt, muss derzeit sein Wasser abkochen. Das empfiehlt der Rhein-Erft-Kreis, nachdem noch eine bleihaltige Wasserleitung gefunden wurde. Sie hätte eigentlich bis Anfang des Jahres ersetzt oder stillgelegt werden müssen, wurde aber erst im Herbst von Bauarbeitern gefunden. Jetzt laufen nochmal spezielle Untersuchungen des Trinkwassers, um zu schauen, ob es in Ordnung ist. Die Ergebnisse stehen noch aus. Das Kreisgesundheitsamt hat bereits 15 eigene Wasserproben ins Labor geschickt. Bei keiner davon wurde der Grenzwert von Blei überschritten. Und jetzt weitere Meldungen kurz und knapp. Polizisten haben nach einer weiteren möglichen Sichtung eines Pumas im oberbayerischen Landkreis Erding mit einem Hubschrauber samt Wärmebildkamera nach der Katze gesucht. Entdeckt wurden allerdings lediglich unzählige Rehe. Bei Freiching-Königsdorf beginnt nun das Betonieren der neuen Brücke über die A4. Das dauert laut Straßen-NRW wohl bis Jahresende. Danach folgt die Stahlbogenbrücke über die Bahnstrecke Köln-Aachen. Im nächsten Jahr beginnen der Straßenbau und die Arbeiten am Kreisel. Straßen-NRW sperrt die Aachener Straße zwischen Königsdorf und Kerpenhorn wegen der Bauarbeiten für mehrere Monate vollständig. 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
1: Das wird ein freundlicher Tag. Es gibt einiges an Sonne und ein paar harmlose Wolken. Regen ist bis heute Abend nicht in Sicht. Die Temperaturen liegen in der Spitze bei 17 Grad. A1 nach Euskirchen zwischen Hürth und Bliesheim 4 Kilometer. A3 nach Oberhausen zwischen Mülheim und Kreuzleverkusen 3 Kilometer. A4 nach Olpe zwischen Kreuzköln-West und Eiffeltor 3 Kilometer. A4 nach Aachen zwischen Kreuzköln-Ost und Eiffeltor 6 Kilometer. A57 nach Krefeld zwischen Chorweiler und Dormagen 7 Kilometer. Und A61 nach Mönchengladbach zwischen Bergheim-Süd und Bedburg 1 Kilometer.
2: Oh Mensch, dieses Fohlen. Hallo, Kevin Zimmer hier. Ein Fohlen wurde jetzt für 75.000 Euro nach Dubai verkauft, nur weil es so ein schönes, fleckiges, ja, fast buntes Fell hat, ja. Es bleibt jetzt erst noch bei seiner Mama und dann, wenn es alt genug ist, ab nach Dubai. Ich hoffe, dem Pferd ist es dann nicht zu heiß nachher.
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0: Gleich die neue von Alex Warren. Vorher geht Hannes Höfer noch Pilze sammeln.
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2: Für mich gehört Pilze sammeln zu den drei gefährlichsten Dingen, die man überhaupt machen kann. Direkt hinter Fangen spielen auf der Autobahn und Jürgen Klopp als Schiedsrichter ein Tor aberkennen. Da hängt man wirklich nicht am Leben. Pilze sammeln ist aber trotzdem verrückt. Einmal vertan und schon wird aus dem Steinpilz Risotto ein Giftteller. Ich tiger doch nicht mit so einem Was-ist-was-Pilze-Buch durch den Forst und vergleiche die Bilder. Ja, und ChatGPT vertraue ich da sicher nicht. Reden doch immer alle davon, dass die KI uns loswerden will. Eine falsche Pilzberatung wäre ja schon mal ein Anfang. Ich habe ja sogar Schiss, wenn ich im Supermarkt anstatt den weißen die braunen Champignons kaufe. Nicht, dass sich da so ein Fliegenpilz untergemischt hat. Ja, ich bin ja auch noch farbenblind. Freunde, ich bin mit Altglas wegbringen völlig überfordert. Braun, grün, ich habe doch keine Ahnung. Ich mach's wie alle, ich schmeiß in den Wald. Nein, natürlich nicht. Aber bei Pilzesammeln komme ich trotzdem an meine Grenzen. Das ist für mich wie russisch Roulette. Nur wenn eine leichte rosa Einfärbung auf den Lamellen über Leben und Tod entscheidet, dann bin ich raus. Dann gibt's abends eben doch wieder Pommes. Das ist zwar auch nicht gesund, aber gesünder als eine Pilzvergiftung. Ich habe jetzt sogar gelesen, dass viele zum Sammeln gar nicht in den Wald, sondern auf Friedhöfe gehen. Das ist scheinbar ein super Nährboden für Pilze. Wahrscheinlich liegt es am speziellen Kompost. Deswegen mein Tipp, wenn Pilz, dann entweder frisch gezapft oder im praktischen 24er Tragekoffer.
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1: Bei uns, Alex Warren, Emerald

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2: Mit Marc Weiß. Schönen guten Tag. Die neue Woche hat mit einem politischen Paukenschlag begonnen. Bundesarbeitsministerin und SPD-Chefin Bärbel Baas tritt mit sofortiger Wirkung zurück. Nach dem Tod ihrer Stieftochter habe sie festgestellt, dass sie Zeit brauche, um die Trauer zu verarbeiten, sagte Baas. Als weiteren Grund nannte sie öffentliche Angriffe auf sich, auch aus den Reihen der Union. Malte Albrecht aus dem News-Team, für ihre Entscheidung gibt es viel Verständnis.
3: Ja, absolut. Führende Vertreter der NRW-SPD bedauern zwar den Rücktritt der Duisburgerin, gleichzeitig kritisieren sie den Umgang mit Baas. Landtagsfraktionschef Ott sagt, es dürfe uns als Gesellschaft nicht gleichgültig sein, wenn jemand nach einem Trauerfall eine Auszeit brauche und in dieser schweren Zeit auch noch persönlich angegriffen werde. Auch die SPD-Chefin in Mecklenburg-Vorpommern, Schwesig, kritisierte die Attacken der CDU als unmenschlich und rücksichtslos. Hintergrund sind unter anderem Vorwürfe aus der Union, Baas verzögere ihren Gesetzentwurf zur Rentenreform und das, obwohl viele vom Trauerfall in ihrer Familie wussten. Inzwischen fordern erste Unionspolitiker einen respektvolleren Umgang in der schwarz-roten Koalition.
2: Und in dieser Koalition ist es seit Monaten ohnehin schon unruhig.

0: Weiteren Themen in der Zusammenfassung. Die EU hat Sanktionen gegen zusätzlich fast 1600 neue Verantwortliche und Organisationen im Zusammenhang mit dem russischen Angriffskrieg in der Ukraine verabschiedet. Die Außenbeauftragte Kallas sprach von der bisher größten Erweiterung der Sanktionsliste seit Beginn des Krieges. Mehr als die Hälfte der Sanktionen stehe mit der Produktionskette für ballistische Raketen in Verbindung. In der Nähe von Marseille in Südfrankreich sind ein Schulleiter und eine Lehrerin angeschossen und verletzt worden. Der Schütze ist laut Polizei ein erst 14-jähriger Jugendlicher. Ob es einen Zusammenhang mit den seit Wochen andauernden Schülerprotesten gibt, ist noch nicht klar. Die Schulhöfe in Nordrhein-Westfalen sollen nach dem Willen der Kinderschutzbeauftragten Ladenburger auch nach Schulschluss noch länger geöffnet bleiben. Dadurch hätten junge Menschen mehr Orte, an denen sie sich treffen und miteinander Zeit verbringen könnten, sagte Ladenburger. Viel mehr als diesen Appell aussprechen kann sie allerdings nicht, denn über die Schulhoföffnung entscheiden die Kommunen. Ladenberger hat sich für die kommenden Monate einiges vorgenommen. Unter anderem möchte sie sich von Kindern auch beraten lassen. Es soll einen NRW-Kinderrechte-Gipfel geben und ein jährliches Lagebild zu Kinderschutz und Kinderrechten hier im Land. Und das waren die Nachrichten mit Marc Weiß.
1: Da kann man heute gar nicht meckern. Die Sonne schaut immer mal wieder zwischendurch vorbei. Hier und da gibt es auch ein paar Wolken. Regen gibt es gar keinen. Dazu 14 bis 18 Grad. Morgen sind mehr Wolken und auch mehr Regen dabei bei gleichen Temperaturen. Und am Mittwoch sieht es dann schon wieder besser aus. Jetzt alle Staus ab 10 Minuten Zeitverlust. Da starten wir auf der A3 Köln-Oberhausen zwischen Solingen und Mettmann. Immer noch 9 Kilometer Stau, dauert immer noch sehr lange. Da müsst ihr eine Stunde mehr Zeit einplanen. Die A4 Aachen-Köln zwischen Kreuz-Köln-West und Köln-Eifeltor 3 Kilometer, seid ihr noch 15 Minuten durch. Auf der A4 Köln-Aachen zwischen Dreieck-Köln-Holmau und Köln-Eifeltor 6 Kilometer plus 10. A45 Gießenhagen zwischen Ehringhausen und Herborn 2 Kilometer dort, 14 Minuten mehr. Die A57 Köln-Krefeld zwischen Köln Korweiler und Dormagen 6 Kilometer 26 Minuten on top und die A61 Koblenz-Mönchengladbach zwischen Bergheim Süd und Bettburg 4 Kilometer 10 Minuten mehr. Kommt gut an mit uns. Ja, die Stars, die schachern sich da ihr abgewohntes Zeug gegenseitig zu. Angelina Jolie hat ihr Luxusanwesen in den USA verkauft. Wer hat's gekauft? Ich glaube für 60 Millionen US-Dollar. Madonna. Ich weiß gar nicht, wie alt dieses Anwesen von Angelina Jolie gerade ist. Ja, es ist, auf alt steht Madonna ja sonst nicht so. Aber naja, gut.
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1: Ich bin Kevin Zimmer, der Makler der Stars. Jetzt für euch, oh, Taylor Swift habe ich mit dabei. Gleich mit The Fate of Ophelia und vorher die, die jetzt im Bett von Angelina Jolie liegt. Wenn sie es mitgekauft hat, hier ist Madonna La Isla Bonita aus den 80ern.

0: kriege ich immer gute Laune, wenn ich den Song höre, ja? Kriege ich so ein Sommergefühl. Moving to the Sun. Vielleicht liegt es am Titel, ich weiß es nicht. Ugel, hier bei uns. So, habt ihr euch schon mal so eine Auszeit genommen? So, dass ihr mal gesagt habt, so, ich gehe jetzt mal kurz aus dem Job raus oder fahre einfach mal ein bisschen länger in Urlaub oder so. Zoe Wees hat das gemacht. Aber die war jetzt nicht irgendwie 2 Wochen in so einem Schweigekloster oder so. Nein, die hat sich 1 Jahr Auszeit gegönnt, einfach um ein bisschen an sich zu arbeiten, ein bisschen zu wachsen, um sich selbst zu finden, aber auch um ihre musikalische Identität irgendwie auch zu finden. Denn sie sagt, ja, da war schon recht viel los in der vergangenen Zeit. Von daher hat sie uns schon letztes Jahr gesagt, dass sie sich diese Auszeit nehmen wird.
1: Ich glaube, das nächste Kapitel wird sehr selbstbewusst sein. Und dazu gehört ja auch Dinge passieren zu lassen, loszulassen und weiterzugehen. Und ich glaube, es wird ein sehr selbstbewusstes Kapitel.
0: Und so selbstbewusst, wie sie drüber spricht, so selbstbewusst klingt auch ihre neue Single. Die ist jetzt frisch draußen, sozusagen ihr Comeback. Rise Again heißt sie, handelt vom Aufstehen, vom Weitermachen, vom Nicht-Loslassen. Und die hören wir jetzt.

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1: Mit Christina Power. Hallo zusammen. Die Hirter müssen in den nächsten Wochen ein bisschen planen, wann sie ihre Wäsche waschen. Ab heute werden die Wasserleitungen gespült. Die Stadtwerke wollen so das Rohrleitungssystem von möglichen Ablagerungen befreien. Dabei kann es zu Druckschwankungen und zu einer Trübung des Wassers kommen. Gesundheitliche Bedenken gibt es nicht. Während der Spülung sollten Hirterinnen und Hirter keine Wäsche waschen. Eine Übersicht, wann wo gespült wird, gibt's auf radioerft.de. In Köln ist ein 14-Jähriger auf dem Dach eines Regionalzuges lebensgefährlich verletzt worden. Er fuhr gestern Abend beim sogenannten Trainsurfing mit und berührte dabei eine Hochspannungsleitung. Dabei gab es einen hellen Blitz. Fahrgäste hörten Schreie und der Zug hielt im Kölner Süden auf freier Strecke an. Nach Angaben der Polizei sind etwa 80% der Haut des Jugendlichen verbrannt. Er liegt im Krankenhaus und schwebt in Lebensgefahr. In Hürth-Fischernich soll der Bahnübergang Schmittenstraße erneuert werden. Darüber hat sich der Planungsausschuss jetzt ausgetauscht. Die störanfällige Sicherungstechnik soll ausgetauscht und die Straßenführung angepasst werden. Dadurch können künftig auch Busse den Bahnübergang passieren, was die Stadt ausdrücklich begrüßt. Zusätzlich sind zwischen den beiden Übergängen Aufstellflächen für Fußgänger geplant. Dadurch müssen Fußgänger nicht mehr alle Gleise auf einmal überqueren und die Schranken können kürzer geschlossen bleiben. Und jetzt weitere Meldungen, kurz und knapp. Briefe verschicken wird in Deutschland wohl so viel teurer wie noch nie. Die Bundesnetzagentur hat in Bonn einen Vorschlag veröffentlicht, nachdem das Briefporto Anfang 2027 um über 20% steigen könnte. Auch Pakete sollen spürbar teurer werden. In Köln-Korweiler wollte eine 34-Jährige auf einer Kirmes einen Streit schlichten. Dabei stach einer der Beteiligten mit einem Messer auf sie ein und floh. Die schwer verletzte Frau ging selbst ins Krankenhaus, wo sie sofort operiert wurde. Egal ob Herbstwanderung rund um die renaturierte Erft, mehrere Familienbacktage oder auch eine Führung im Erftmuseum. Der November bringt einiges an Abwechslung ins Naturparkzentrum Gümlicher Mühle. Für die meisten Veranstaltungen muss man sich aber anmelden. Den Link dazu gibt's auf unserer Homepage. Und die neuesten Nachrichten, die gibt's in der Radio Erft App.
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1: Heute haben wir viel Sonne und nur ein paar harmlose Quellwolken. Die Temperaturen gehen hoch auf bis zu 18 Grad, zum Beispiel in Pohlheim, Brauweiler und Wesseling. Morgen gibt es dann den Wechsel. Viele Wolken hängen über dem Kreis und sie bringen immer mal wieder etwas Regen oder Sprühregen. Die Sonne hat dann kaum eine Chance. Es bleibt aber mild, mit ähnlichen Werten wie heute. Kurz nach 12:30, wir schauen auf die Straßen. Erstmal auf die A1 nach Dortmund, zwischen Erftstadt und dem Dreieck Erftal 1 Kilometer Stau. Jetzt die A1 nach Euskirchen, zwischen Hürth und dem Kreuz Bliesheim 6 Kilometer. Stop and Go braucht ihr etwa 12 Minuten durch. Jetzt zur A4, erstmal Richtung Olpe, zwischen dem Kreuz Köln-West und Eiffeltor 3 Kilometer Stau plus locker 25 Minuten. In der Gegenrichtung A4 ab dem Kreuz Grimberg, da steht ihr auf 2 Kilometern, braucht ihr auch ein paar Minütchen länger. Die 57 nach Krefeld haben wir noch, zwischen Longerich und Worringen 4 Kilometer Stau plus 20 Minuten und die 61 nach Mönchengladbach ab Bergheim auch 2 Kilometer Stop-and-Go-Verkehr. Braucht ihr etwa 10 Minütchen durch. Gute Fahrt!
2: Es ist die letzte Woche vor den Herbstferien. Habt ihr eure Herbstferien schon gebucht? Also fahrt ihr in Urlaub oder so? Viele machen das ja, gerade jetzt in den Herbstferien. Da werden so ein bisschen die Herbstferien zu den Sommerferien. Ob das jetzt ein neuer Trend ist, das verraten wir euch gleich.
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2: Ich bin Kevin Zimmer. Schönen Montag.

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1: Nur noch diese Woche und dann sind schon wieder Herbstferien. Sag mal, war nicht gerade erst Sommerferien? Das ist das Schüler, müsste man sein, ja? Für 2 Wochen gibt es dann Schulpause. Das nutzen natürlich viele von euch wieder und verreisen nochmal ins Warme. Kollegin Kim Klages, die arbeitet bei uns auch sehr freizeitorientiert. Du nutzt das auch nochmal, ne?
2: Ja, natürlich. Ich fliege auch nochmal ein bisschen in die Sonne. Liegt für viele auch irgendwie nah, ne? Draußen wird es immer kälter und ungemütlicher. Deshalb nutzen das viele Familien auch nochmal. Gerade weil es jetzt vielleicht auch nochmal etwas günstiger ist als in den Sommerferien und es auch in einigen Ländern deutlich erträglicher ist. So wie in Spanien, Italien oder auch in der Türkei. Da ist es dann angenehmer von den Temperaturen als im Hochsommer.
1: Also werden die Herbstferien dann bald die neuen Sommerferien?
2: Ja, das könnte man meinen, aber Thorsten Schäfer, Sprecher des Deutschen Reiseverbandes, der hat mir gesagt, dass es etwas anders aussieht.
3: Wir sehen, dass in diesem Jahr und auch in den letzten Jahren es keine großen Verschiebungen gab, weg vom Sommerurlaub hin zum Herbsturlaub, sondern eher, dass der Haupturlaub weiterhin bleibt und auch die meisten wollen im Sommer in Richtung Mittelmeer starten, Sommer, Sonne, Strand genießen.
1: Okay, ich merke schon, Sommerurlaub bleibt so der Platzhirsch, aber warum fahren dann trotzdem so viele jetzt im Herbst weg?
2: Ja, wahrscheinlich, weil man einfach gar nicht genug Sonne tanken kann.
1: Natürlich.
2: Also der Herbsturlaub ist für viele so ein bisschen die Zugabe zum Sommer und wo es dann hingeht, das hat mir Schäfer auch erzählt.
3: Die meisten Deutschen verlängern den Sommer in den Herbstferien am Mittelmeer in Richtung Türkei, Spanien, die Kanaren, Ägypten. Das sind die Hauptreiseziele während der Herbstferienzeit.
1: Naja gut, für mich geht's in den Herbstferien an die Nordsee. Das ist
2: auch schön.
1: Auch schön. Wohin geht's für dich?
2: Nach Ägypten.
1: Na guck,
2: ja.
1: Da bist du ja das beste Beispiel dafür.
2: Ja.
1: Kim Klages, vielen Dank.
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1: Mit Christian Böder, schönen guten Tag. Wenn in Berlin über die großen Herausforderungen in Deutschland gesprochen wird, dann hört man auf die Wirtschaft, die Rente, die Pflege, den Arbeitsmarkt oder zu viel Bürokratie. Probleme von Kindern und Jugendlichen kommen dabei oft zu kurz. Das findet auch die Kinderschutzbeauftragte in NRW, Ladenburger. Sie hat deshalb in Düsseldorf ein 8-Punkte-Konzept vorgestellt. Danny Hoppe aus dem News-Team, unter anderem sollen Schulhöfe länger geöffnet bleiben.
2: Genau, denn in vielen Städten fehlt es ja an Orten, an denen sich junge Menschen nachmittags treffen können. Und deshalb will sich Ladenburger dafür einsetzen, dass Schulhöfe auch nach Schulschluss geöffnet bleiben, um dort zum Beispiel Basketball, Fußball oder Tischtennis zu spielen, um zu quatschen oder einfach um dort Zeit miteinander zu verbringen. Das kann Ladenburger aber nicht alleine entscheiden, da ist sie auf die Kommunen oder auch auf andere Teile der Landesregierung angewiesen. Ein weiterer Punkt ihres Konzepts ist es, dass NRW einen Kinderrechtegipfel bekommen soll. Der soll zum ersten Mal Ende des nächsten Jahres stattfinden und da soll dann eben auch über Themen beraten werden, die wichtig für Kinder und Jugendliche sind.
1: Ladenburger ist ja die erste NRW-Beauftragte für Kinderschutz und Kinderrechte und erst seit Anfang des Jahres im Amt.
2: Ja, die Stelle ist quasi eine Reaktion auf gleich mehrere große Missbrauchskomplexe in NRW, die erst nach Jahren aufgedeckt wurden, wie in Lüchte, Münster oder Bergisch Gladbach, nur um mal ein paar zu nennen. Und deshalb soll es ab 2027 auch ein jährliches Lagebild zum Kinderschutz in NRW geben, um eben besser zu sehen, wo genau es noch Missstände gibt. Ladenburger will außerdem, dass Fachkräfte besser geschult werden im Umgang mit Kindern aus Familien mit menschenfeindlichen Ideologien, sei es Rassismus oder jede Form von Extremismus. Denn wenn Eltern ihren Kindern beibringen, dass Menschen unterschiedlich viel wert seien, dann sei das ein Problem, sagt Ladenburger.
1: Vielen Dank, Danny. Und hier haben wir weitere Nachrichten in der Zusammenfassung. Nach dem Rücktritt von SPD-Co-Chefin und Arbeitsministerin Baas will die SPD auf einem Bundesparteitag Ende des Jahres ihre gesamte Führung neu zur Wahl

0: Das bedeutet, die Ausgaben in Sachen Klimaschutz müssten sich verdoppeln. Bei einem sogenannten Trainsurfing ist ein Jugendlicher in Köln lebensgefährlich verletzt worden. Der 14-Jährige war am Abend auf einem Zug auf dem Dach mitgefahren. Dabei war er wohl zu nah an die Hochspannungsleitungen gekommen und bekam mehrere Stromschläge ab. Zugreisende berichten von 2 Lichtblitzen, danach hörten sie Hilfeschreie. Der Lokführer stoppte auf offener Strecke und entdeckte den 14-Jährigen dann zwischen 2 Waggons. Der Jugendliche wurde in ein Krankenhaus ausgeflogen. Nach Behördenangaben ist ein Großteil seiner Haut verbrannt. Die Bahnstrecke war für 3 Stunden gesperrt. Und das waren die Nachrichten mit Christian Böder.
1: Das ist schon ganz okay. Heute wechseln sich Wolken und sonnige Momente ab. Vor allen Dingen sehr viel Sonne ist dabei. Trocken bleibt es trotzdem bei Temperaturen zwischen 14 und 18 Grad. Morgen kommen mehr Wolken, dann kommt auch Regen zu uns. Aber die Temperaturen bleiben dieselben wie heute. Am Mittwoch wird es dann wieder etwas sonniger. Und das sind die aktuellen Staus. Alles jetzt ab 10 Minuten Wartezeit. A1 Münster-Dortmund zwischen Kammener Kreuz und Kreuz Dortmund unter 6 Kilometer 10 Minuten. A1 Köln-Euskirchen zwischen Hürth und Kreuz Bliesheim 6 Kilometer 11 Minuten. A3 Köln-Oberhausen zwischen Duisburg-Wedau und Oberhausen-Lierich 4 Kilometer, kostet euch ja auch 11 Minuten. Die A4 Aachen-Köln zwischen Kreuz Köln-West und Köln-Eiffeltor 3 Kilometer 22 Minuten on top. Die A40 Dortmund-Essen zwischen Dortmund-Dorstfeld und Dortmund-Lütgen-Dortmund 2 Kilometer, dauert 10 Minuten länger. Und die A57 Köln-Krefeld zwischen Köln-Bickendorf und Köln-Worringen 5 Kilometer, 15 Minuten mehr. Ich wünsche euch eine gute Fahrt. Hallo, schönen Montag, Kevin Zimmer hier und ich wünsche euch...
2: Hört ihr das auch, diese Glöckchen da gerade?
1: Oder höre nur ich das? Komisch. Ich habe gerade so Glöckchen gehört, aber na gut. Es ist Montag und ich freue mich sehr. Wir sind ja mitten im Herbst, da sind wir noch...
2: Was ist das denn jetzt schon wieder?
1: Irgendwas ist komisch. Ich guck mal unter den Tisch. Was ist denn dieses Haar? Habt ihr das auch gehört?
2: Hä?
1: Da gucke ich aber gleich mal genauer nach, was das jetzt war, Mensch.
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1: Schon wieder!

0: Montagmittag und heute schon mal so an Weihnachten denken. Warum nicht? Ich habe nachgerechnet, es sind noch 74 Tage bis Heiligabend und wir haben da was für euch vorbereitet.
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0: Wir sind in der Finalwoche angekommen und der Kollege Jürgen Bangert hat uns noch ein ganz besonderes Geschenk mitgebracht. Hallo Jürgen.
2: Ho, ho, ho.
0: Lass es sein, bitte.
2: Aber ey, du machst hier das Weihnachtsfass auf und dann gedenke ich es auch durchzuziehen. 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Es ist 57 Jahre alt. 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Es geht natürlich um Mariah Carey. So, und zwei von euch können Ende November das große Christmas Opening mit Mariah Carey in London erleben. 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Und da will ich doch mal sagen, ho, ho, ho, die Weihnachtszeit kann kommen.
0: Und Pflicht ist natürlich, textsicher zu sein. Ich glaube, du bist es schon, ne?
2: Oh,
0: nein, lass es sein. Lass es sein.
2: So.
0: Hier ist Mariah Carey jetzt zum Laut Text mitüben und zum Laut auftreten bei der Arbeit. Es ist Zeit für All I Want for Christmas is You. Mariah Carey, jetzt.
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1: Christina Power, hallo zusammen. Das Niedrigwasser fördert immer wieder Kampfmittel im Rhein zutage. Die Stadt Köln warnt davor, verdächtige Gegenstände zu berühren oder zu bewegen. Stattdessen sollte man Abstand halten und das Kölner Ordnungsamt oder die Polizei informieren. Zwischen August und Anfang Oktober gab es in Köln 45 Einsätze, bei denen 33 Kampfmittel geborgen wurden. Darunter waren auch schwere Bomben, die eine Evakuierung nötig machten. Eine 5-Zentner-Bombe in Deutz und eine 10-Zentner-Bombe in Rodenkirchen. Die Hürter müssen in den nächsten Wochen ein bisschen planen, wann sie ihre Wäsche waschen. Ab heute werden die Wasserleitungen gespült. Die Stadtwerke wollen so das Rohrleitungssystem von möglichen Ablagerungen befreien. Dabei kann es zu Druckschwankungen und zu einer Trübung des Wassers kommen. Gesundheitliche Bedenken gibt es aber nicht. Während der Spülung sollten Hürterinnen und Hürter keine Wäsche waschen. Eine Übersicht, wann wo die Rohrleitungen gespült werden, die gibt's auf radioerft.de. In Hürth bekommt Inge Kürten-Noack in diesem Jahr den Kulturpreis der Stadt. Seit fast 40 Jahren öffnet sie in Kendenich die Türen ihrer gelben Villa für Konzerte, Literatur und Kunst. Dort bietet sie besonders jungen Musikerinnen und Musikern eine Bühne. Der Hürther Kulturpreis ist mit 1.000 Euro dotiert und wird alle 2 Jahre vergeben. Und jetzt weitere Meldungen, kurz und knapp. Dieser Schritt dürfte für die meisten überraschend kommen. Arbeitsministerin und SPD-Co-Chefin Baas legt ihre Ämter mit sofortiger Wirkung nieder. Sie begründet ihre Entscheidung mit persönlichen Gründen und öffentlichen Angriffen. Seit heute wird die neue Brücke über die A4 bei Frechen betoniert. Das dauert wohl bis zum Jahresende, schätzt Straßen NRW. Für Autofahrer ändert sich in der Zeit auf der A4 im Baustellenbereich aber nichts. Danach bekommt dann auch die neue Stahlbogenbrücke über die Bahnstrecke Köln-Aachen ihren Beton. Bei einem Unfall in Frechenbachem sind am Abend 2 Frauen leicht verletzt worden. Eine 20-jährige Autofahrerin und ihre Beifahrerin stießen mit dem Wagen einer 19-Jährigen zusammen, die abbiegen wollte. Rettungskräfte brachten die beiden Frauen in ein Krankenhaus und die Unfallstelle war über eine Stunde gesperrt. Die neuesten Nachrichten gibt es auch auf radioerft.de.
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1: Heute gibt's noch eine Mix aus Sonne und Wolken. Dabei bleibt's in Kerpenhorrem und Brühl trocken. Die Temperatur steigt auf höchstens 18 Grad an. Morgen geht's bewölkt los und es kann mal regnen. Später dann ein bisschen freundlicher. Viel Sonne gibt's aber nicht. Die Temperaturen sind ähnlich wie heute, so 17, 18 Grad. Kurz nach 13:30, wir schauen auf die Straßen. A1 nach Dortmund, zwischen dem Kreuz Bliesheim und dem Dreieck Erftal, 1 Kilometer stoppender Verkehr. Die A1 jetzt nach Euskirchen zwischen Hürth und dem Kreuz Bliesheim, 5 Kilometer Stop and Go, braucht ihr locker 10 Minuten länger. Gehen wir zur A4 nach Olpe erstmal, zwischen dem Kreuz Köln-West und Eiffeltor, 4 Kilometer, braucht ihr locker 1/2 Stunde durch. Die A4 nach Aachen, zwischen dem Kreuz Gremberg und dem Kreuz Köln-Süd, 4 Kilometer Stop and Go, braucht ihr ein paar Minuten länger. Jetzt auf die 57 nach Krefeld, da hat es Höhe dem Kreuz Köln-Nord einen Unfall gegeben, da ist der Standstreifen blockiert, dahinter 3 Kilometer Stau plus 1/4 Stunde. A61 jetzt nach Mönchengladbach zwischen Bergheim und Bettburg, 2 Kilometer Stau plus 10 Minuten. Und die 61 nach Koblenz, da stockt es ab Gimmich auf 2 Kilometer, braucht ihr auch ein paar Minuten länger. Zum Schluss haben wir noch die 555 nach Köln zwischen Rodenkirchen und dem Kreuz Köln-Süd, da stockt es auch auf 1 Kilometer, braucht ihr auch so 4 bis 5 Minuten länger. Allen unterwegs eine gute Fahrt.
2: Hallo, Kevin Zimmer hier und ich habe euch ja gesagt, wir müssen uns unbedingt noch die neue Nummer von Britney Spears anhören. Die hat hier wirklich so hoppla die hopp, keiner hat damit gerechnet, einen neuen Song rausgebracht, den sie anscheinend schon Anfang der 2000er produziert hat. Also da wurde der geschrieben und zwar von ihrem damaligen Lover Justin Timberlake. Boah, ja, mehr zu diesem Song hört ihr gleich hier bei mir.
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0: Ja, wir Kinder der 90er, wir sind gerade vollkommen aus dem Häuschen. 25 Jahre lag das Ding im Archiv und jetzt ist es da. Da waren wir alle sehr überrascht. Britney Spears hat einen neuen Song veröffentlicht, wobei neu dann in dem Fall eigentlich wahrscheinlich ja so relativ ist, denn She'll Never Be Me stammt tatsächlich aus dem Jahr 2001, Robert Jahn.
1: So sieht's aus. Also Britney-Fans bekommen gerade eine kleine Zeitreise zurück in die frühen 2000er. Der Song war damals für ihr Album Britney gedacht, hat es aber nicht auf die Platte geschafft. Jetzt erscheint er im Rahmen einer Jubiläumsneuauflage zum 25. Geburtstag des Albums, zusammen mit 4 weiteren Tracks, die bisher aber nicht offiziell in dieser Form veröffentlicht wurden. Die Deluxe-Edition soll am 6. November erscheinen.
0: Und ich habe noch eine Info gefunden, mitgeschrieben hat unter anderem auch Justin Timberlake damals. Die waren ja damals, waren die ja voll in love, ne?
1: Ja, da war die Welt noch für Britney in Ordnung. Es ist tatsächlich Britneys erste Veröffentlichung mit neuem, bislang unveröffentlichtem Material seit ihrer Zusammenarbeit mit Will.i.am 2023. Für Fans also ein echtes Stück Popgeschichte 25 Jahre später.
0: Jetzt ist natürlich die große Frage, ob das Material auch an Britneys frühere Erfolge anknüpfen kann. Ich würde sagen, das muss jetzt jeder für sich entscheiden.
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0: Hören wir mal rein in die neue Nummer von Britney Spears. She'll Never Be Me.

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2: Ich bin Christian Böder. Schönen guten Tag. Bis zum Jahr 2045 wollen wir in Deutschland klimaneutral sein, also nicht mehr Treibhausgase ausstoßen, als wieder gespeichert werden können. Das ist gesetzlich so festgeschrieben. Damit das auch klappt, muss nochmal richtig viel Geld in die Hand genommen werden, rund 6 Billionen Euro. Zu diesem Ergebnis kommt eine Studie des Prognos-Instituts für die Förderbank KfW. Danny Hopper aus dem News-Team, das heißt, die bisherigen Ausgaben müssten sich verdoppeln.
3: Genau, und das größte Sorgenkind bleibt laut Studie der Verkehrssektor. Auf ihn würden demnach fast die Hälfte der Kosten entfallen. Um die geplanten Klimaziele zu erreichen, müssten deutlich mehr Menschen auf E-Autos umsteigen. Das heißt, hier sind vor allem wir als Verbraucher gefordert. Auch im Energiesektor muss einiges investiert werden, denn das System müsste komplett umgebaut werden, wenn Strom aus Wind und Sonne eine größere Rolle spielen sollten. Hier müsste dann vor allem der Staat investieren. Auch im Gebäudesektor sind laut Studie einige Extraausgaben nötig. Da geht es um Wärmepumpen, Photovoltaikanlagen, eine bessere Dämmung, neue Fenster und Türen oder kreislauffähige Baustoffe.
2: Die Studie sagt gleichzeitig aber auch, dass sich diese Investitionen in den Klimaschutz auch finanziell lohnen.
3: Ja, schauen wir zum Beispiel mal auf fossile Energieträger, wie zum Beispiel Öl oder Gas. Laut Studie wurden dafür zuletzt pro Jahr 81 Milliarden Euro für Importe ausgegeben, also Geld, das dauerhaft ins Ausland abfließt. Und auch auf die Preise habe man da keinen Einfluss, wie jetzt ja auch der Iran-Krieg zeigt. Wärmepumpen und E-Autos nutzten Energie außerdem besonders effizient, heißt es. Zusammen mit anderen Maßnahmen könne der Energieverbrauch so bis 2045 um bis zu 35% gesenkt werden. Und auch sonst lohnt es sich laut Studie, in den Klimaschutz zu investieren, denn der Klimawandel verursacht ja auch jedes Jahr hohe wirtschaftliche Kosten, zum Beispiel durch Hitze, Trockenheit und niedrige Wasserstände.
2: Vielen Dank, Danny. Und hier haben wir weitere Nachrichten in der Zusammenfassung. Die SPD will ihre Führung neu wählen. Das soll auf einem Bundesparteitag rund um den Jahreswechsel passieren. Das hat SPD-Vorsitzender Klingbeil angekündigt. Das Prinzip der Doppelspitze soll aber beibehalten werden. Hintergrund ist der Rücktritt von Bundesarbeitsministerin und SPD-Co-Vorsitzenden Baas. Volkswagen ist beim Autoverkauf weiter auf Talfahrt. Im dritten Quartal lieferte der deutsche Autobauer weltweit knapp 1,9 Millionen Fahrzeuge aller Marken aus. Das sind fast 15% weniger als im Vorjahreszeitraum. Schon in den ersten beiden Quartalen waren die Zahlen rückläufig. Russland hat sich in das Votum zum Austritt Großbritanniens aus der EU eingemischt. Das hat der britische Premierminister Burnham in einem Podcast bestätigt. Schon beim Brexit-Referendum vor 10 Jahren war dem Kreml eine Einmischung in die britische Politik vorgeworfen worden. Briefe verschicken wird ab dem kommenden Jahr deutlich teurer. Die Bundesnetzagentur erlaubt der Post Preissteigerungen beim Porto von bis zu 20%.

0: 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Das sind die Staus um kurz nach 2 auf der A4 nach Olpe. Da steht ihr eine halbe Stunde heute zwischen dem Kreuz Köln-West und Eiffeltor. 4 Kilometer sind es und fahrt vorsichtig auf dem Stück A4 nach Aachen zwischen Elsdorf und Merzenich. Da liegen Metallteile. Es ist die letzte Woche schon vor den Herbstferien. Hinter uns liegt ein Wochenende. Wie schön, habt ihr alle ordentlich Kraft getankt? Nee? Seid auch nicht voller Energie reingestartet in die neue Woche? Ist egal, ist ein Montag halt, ne? Für uns alle. Habt einen schönen Nachmittag. Trotzdem, hier ist Heike Spitzley. Hallo zusammen.
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0: Radio Erft an. Heute Montag. Habt einen schönen Nachmittag. 14:45.
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0: Sagt mal, was treibt eigentlich der eigene Nachwuchs den ganzen Tag im Netz, auf TikTok und so? Boah, es ist ein hartes Thema, ne? Und Tipps sind uns Eltern jederzeit willkommen, oder? Heute Abend ist am Gutenberg-Gymnasium in Bergheim um 18 Uhr ein Infoabend. Thema sicher im Internet. So, dann ist die ganze Woche, vielleicht seid ihr in Oktoberfestlaune, am Tanzbrunnen in Köln, kölsches Oktoberfest. Und morgen, wenn ihr auf stilvolle Kulturkulissen und mitreißende Geschichten steht, ist das hier vielleicht was für euch. Die Erfolgsautorin Silvi Schenk ist morgen auf der Burg Gladbach. Das ist super schön, direkt an der Kreisgrenze in Vettweis. Super schönes Ambiente und da liest sie aus ihrem meisterhaften Werk In Erwartung eines Glücks. Das wird für euch ein literarischer Abend voller Poesie und Tiefgang und ganz viele Emotionen. So, samstags in Brings in Wesseling, 30-jährige Bandgeschichte. Da sind alle Songs dabei, die ihr alle mitsingen könnt, um 20 Uhr in der Kronenbuschhalle. Und mehr Tipps gibt's wie immer auch bei uns auf der Homepage auf radioaft.de.

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1: Mit Christina Power. Hallo zusammen. Landrat Frank Rock hat in diesen Tagen den Doppelhaushalt eingebracht. Darin heißt es, dass die Belastung der 10 Städte begrenzt werden solle. Dafür spare der Kreis zusätzlich und setze mehr als 51 Millionen Euro aus seiner Rücklage ein. Die Kreisumlage soll jedoch im Jahr 2028 steigen. Die 10 Bürgermeister sprechen sich klar dagegen aus. Die Erhöhung entspräche Mehrkosten von rund 100 Millionen Euro. Stattdessen fordern sie vom Kreis ein nachvollziehbares Sparprogramm. Investieren will der Kreis unter anderem in das Berufskolleg Bergheim, in das Innovationsquartier in Kerpen und in den Bevölkerungsschutz. In Hürth-Fischenich soll der Bahnübergang Schmittenstraße erneuert werden. Darüber hat sich der Planungsausschuss jetzt ausgetauscht. Die störanfällige Sicherungstechnik soll ausgetauscht und die Straßenführung angepasst werden. Dadurch können künftig auch Busse den Bahnübergang passieren, was die Stadt ausdrücklich begrüßt. Zusätzlich ist zwischen den beiden Übergängen Platz für Fußgänger geplant. Dadurch müssen sie nicht mehr alle Gleise auf einmal überqueren und die Schranken können kürzer geschlossen bleiben. Die Stadt Bergheim hat online ein Portal für Familien, Kinder und Jugendliche eingerichtet. Dort finden Familien an einem Ort lokale und aktuelle Angebote und Informationen von der Schwangerschaft und Geburt bis zum Übergang von der Schule in den Beruf. Die Seite ist kostenlos, eine Anmeldung ist nicht nötig. Mit der Suchfunktion lassen sich Angebote nach Themen, Stadtteilen sowie Alters- und Zielgruppen finden. Das Portal gibt es in 18 Sprachen, neue Angebote kommen laufend dazu. Und jetzt weitere Meldungen, kurz und knapp. Im Rhein bei Köln werden gerade immer wieder Kampfmittel gefunden wegen des Niedrigwassers. Die Stadt warnt davor, verdächtige Gegenstände zu berühren oder zu bewegen. Zwischen August und Anfang Oktober gab es in Köln 45 Einsätze, bei denen 33 Kampfmittel geborgen wurden. Kurz nach dem Rücktritt von Bärbel Baas präsentiert die SPD einen Nachfolger. Der frühere Ministerpräsident von Rheinland-Pfalz, Alexander Schweitzer, soll neuer Arbeits- und Sozialminister werden. Der 53-jährige Jurist war von 2024 bis 2026 Ministerpräsident und hatte mit der SPD die Landtagswahl im März diesen Jahres verloren. Egal ob Herbstwanderung rund um die renaturierte Erft, mehrere Familienbacktage oder auch eine Führung im Erftmuseum. Der November bringt einiges an Abwechslung ins Naturparkzentrum Gimnicher Mühle. Für die meisten Veranstaltungen muss man sich anmelden. Den Link gibt's auf unserer Homepage. Und die neuesten Nachrichten, die gibt es auch auf radioerft.de.
2: Es ist auch gar nicht schlecht, ne? Es ist nur nicht mehr so warm, nur so 14 Grad heute bei euch in Brühl am Schloss. Es geht aber im Laufe der Woche nochmal rauf auf die 20 tatsächlich, ab Mitte der Woche wahrscheinlich. Morgen soll es erstmal regnen. Kurz nach 2:30 haben wir jetzt auf der A3 nach Frankfurt. Achtung, ist zwischen Mülheim und Delbrück gerade ein Unfall passiert. Da ist noch nichts abgesichert. Fahrt da vorsichtig ran. Und länger im Stau steht ihr heute Nachmittag auf der 1 nach Euskirchen zwischen Hürth und dem Kreuz Bliesheim. 5 Kilometer stockend. Die kosten euch eine Viertelstunde und 20... Guck mal auf die Uhr. Kurz nach 2:30 haben wir. Die ersten 3 oder weiß nicht 4... Wie viel schafft ihr? 5 Kaffee sind intus. So, jetzt kann die Woche so langsam mal losgehen. Ne? Ich weiß auch nicht, montags dauert es immer ein bisschen, bis wir in der Spur sind. Habt einen schönen Nachmittag. Schön, dass ihr dran seid. Hier ist Heike Spitzlei. Hallo.
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0: Ihr habt euren Lieblingssender an, das Radio 8. Heute am Montag. Immer so ein schönes goldenes Herbstwetter auch, ne, bei uns im Rheinland. Gestern war das auch so ein schöner Herbstsonntag, ne? Wart ihr draußen unterwegs vielleicht, mit den Kindern auch unterwegs, irgendwie Kastanien sammeln? Ja, das haben wir auch gemacht. Oder Pilze?
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2: Für mich gehört Pilze sammeln zu den drei gefährlichsten Dingen, die man überhaupt machen kann. Direkt hinter Fangen spielen auf der Autobahn und Jürgen Klopp als Schiedsrichter ein Tor aberkennen. Da hängt man wirklich nicht am Leben. Pilze sammeln ist aber trotzdem verrückt. Einmal vertan und schon wird aus dem Steinpilz Risotto ein Giftteller. Ich tiger doch nicht mit so einem Was-ist-was-Pilze-Buch durch den Forst und vergleiche die Bilder. Ja, und ChatGPT vertraue ich da sicher nicht. Reden doch immer alle davon, dass die KI uns loswerden will. Eine falsche Pilzberatung wäre ja schon mal ein Anfang. Ich habe ja sogar Schiss, wenn ich im Supermarkt anstatt den weißen die braunen Champignons kaufe. Nicht, dass sich da so ein Fliegenpilz untergemischt hat. Ja, ich bin ja auch noch farbenblind. Freunde, ich bin mit Altglas wegbringen völlig überfordert. Braun, grün, ich habe doch keine Ahnung. Ich mach's wie alle, ich schmeiß in den Wald. Nein, natürlich nicht. Aber bei Pilzesammeln komme ich trotzdem an meine Grenzen. Das ist für mich wie russisch Roulette. Nur wenn eine leichte rosa Einfärbung auf den Lamellen über Leben und Tod entscheidet, dann bin ich raus. Dann gibt's abends eben doch wieder Pommes. Das ist zwar auch nicht gesund, aber gesünder als eine Pilzvergiftung. Ich habe jetzt sogar gelesen, dass viele zum Sammeln gar nicht in den Wald, sondern auf Friedhöfe gehen. Das ist scheinbar ein super Nährboden für Pilze. Wahrscheinlich liegt es am speziellen Kompost. Deswegen mein Tipp, wenn Pilz, dann entweder frisch gezapft oder im praktischen 24er Tragekoffer.
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1: Mit Christian Böder, schönen guten Tag. Der sofortige Rücktritt von Bärbel Baas von all ihren Ämtern hat nicht nur Folgen für die schwarz-rote Koalition, sondern auch für die SPD selbst. Ihr steht eine Neuaufstellung bevor, denn die gesamte Parteiführung soll neu bestimmt werden. Rund um den Jahreswechsel, das hat der verbliebene SPD-Chef Klingbeil am Mittag angekündigt. Danny Hopper aus dem News-Team, ob er selbst nochmal antritt, ließ er offen.
2: Ja, Klingbeil wurde direkt darauf angesprochen. Von ihm gab es aber nur die Floskel, dass er jetzt alles dafür tun werde, dass die SPD die beste Aufstellung an der Spitze habe. Was er aber schon gesagt hat, ist, dass die Doppelspitze bleiben soll. Klingbeil selbst ist ja inzwischen auch nicht mehr unumstritten, nach den letzten schlechten Umfrage- und Wahlergebnissen, Mecklenburg-Vorpommern jetzt mal ausgenommen. Und da wären wir auch schon bei einer, deren Name zuletzt immer häufiger gefallen ist, wenn es um die zukünftige Aufstellung der SPD geht, Mecklenburg-Vorpommerns Ministerpräsidentin Manuela Schwesig. Spätestens seit der Septemberwahl ist sie eine der mächtigsten Politikerinnen der Partei. Sie dürfte bei der Neuaufstellung ein großes Wort mitsprechen. Zumal Klingbeil heute auch angekündigt hat, dass es eben nicht nur personell um eine Neuaufstellung gehen soll, sondern dass es auch um den programmatischen Kurs der SPD geht. Das dürfte auch einigen in der Union Bauchschmerzen verursachen, denn man hat ja noch einige große Reformprojekte, die man umsetzen will. Aber schon zuletzt hatte es da ja Streit gegeben, wie etwa bei der Pflege, der Rente oder den Arbeitszeiten. Also das könnte noch ein stürmischer Herbst werden.
1: Vielen Dank. Danke, Danny. Und hier haben wir weitere Nachrichten in der Zusammenfassung. Die Stromsteuer soll für alle Menschen in Deutschland auf das europäische Minimum abgesenkt werden. Das hat Kanzler Merz nach einer Klausur des CDU-Präsidiums in Berlin angekündigt. Demnach sollen zur Finanzierung Spielräume im Haushalt genutzt werden. Nur einen Tag nach dem folgenschwersten Angriff in Saudi-Arabien seit über 10 Jahren haben die pro-iranischen Houthi-Rebellen im Jemen erneut den Golfstaat angegriffen. Bei einem Luftangriff auf den Flughafen der Hauptstadt Riad wurde ein Mensch getötet und 11 weitere verletzt. Der saudische Energieminister Abdulaziz bin Salman warnte, die Energiesicherheit des Landes könnte nicht mehr als selbstverständlich betrachtet werden. Ein weiteres Land richtet ein Social-Media-Verbot für Minderjährige ein. In Griechenland ist ab Januar der Zugang für unter 15-Jährige zu sozialen Medien verboten. Bei Verstößen der Plattformen sollen laut Regierung in Athen die europäischen Kontroll- und Sanktionsmechanismen greifen. Die EU-Kommission hatte im vergangenen Monat dazu den sogenannten Kids Act vorgelegt. Das deutsche Tennisass Alexander Zverev wird zum ersten Mal in seiner Karriere Nummer 1 der Weltrangliste. Möglich macht das unter anderem das Ausscheiden der Nummer 3 und 4 der Weltrangbesten Carlos Alcaraz und Ben Shelton beim ATP-Turnier in Shanghai. Damit wird Zverev spätestens zum Saisonende einen Platz hochrücken und die aktuelle Nummer 1 Jannik Sinner überholen. Der musste verletzungsbedingt die Saison beenden. Vor Zverev fehlt nur Boris Becker als einziger Deutscher diese Position. Der 29-jährige Zverev hatte in diesem Jahr unter anderem die US Open und die French Open gewonnen. Und das waren die Nachrichten mit Christian Böder.
3: Der goldene Oktober zieht wirklich durch. Es ist so schön wieder heute. Schöner sonniger Nachmittag bei nur wenigen Wolken. So 14, 15 Grad haben wir an Rhein und Erft. Aber morgen ist es dann verregnet. So, und danach, da wird es wieder sonniger und tatsächlich auch noch mal wärmer. Wir haben kurz nach 3 und länger im Stau steht ihr heute auf der 1 nach Euskirchen zwischen Hürth und dem Kreuz Bliesheim. 20 Minuten etwa, 6 Kilometer sind es. Und auf

0: Schönen Tag euch. Hier ist Radio Aft. Heute Montag, ich bin Heike Spitzlei. Schön, dass ihr dran seid. Boah, wie schön das Wetter ist heute draußen, oder? Bei uns im Rheinland. Bitte, bitte, bitte bleib so, lieber Herbst. Immer so sonnig und so. Nicht so, wie wir das aus der Schule kennen früher, oder? Immer so nass und grau und immer kalt und immer bäh. So, im Moment ist er sehr, sehr golden bei uns im Rheinland. Wobei wir nochmal auf die Farbpalette gespingst haben und gemerkt haben, nee, eigentlich ist er gar nicht golden, eigentlich ist er ocker.
1: Eigentlich müsste es ja überall glänzen, so golden, wie der Herbst angeblich ist, ne?
2: Schöne Jahreszeit mit den Blättern, die sich verfärben.
1: Ja, wann werden die denn dann golden, frage ich mich. Dass das noch keinem aufgefallen ist, dass der Herbst uns farbtechnisch was als Gold verkauft, was weit von Gold entfernt ist. Aber brauner Herbst mag ja keiner sagen, außer vielleicht der ein oder andere AfD-Politiker in Thüringen. Ich sage euch was, Gold hat die Natur gar nicht als Farbe vorgesehen. Jetzt ist es raus.
3: Bunte, schöne, bunte Blätter fallen von den Bäumen ab.
1: Bunt kann man gar nicht oft genug sagen, merke ich gerade, aber dadurch wird der Herbst nicht bunter oder goldener, schon mal gar nicht. Wenn, dann ist es ein Ocker. Wir können gerne sagen, der ockerne Herbst, ja? Um ganz korrekt zu sein, ist es Rahl 1024 Herbst, ja? Manchmal ist er auch Rahl 8001, also eher ockerbraun. Guckt mal genau hin, ne? Ich kann kein Gold entdecken im Herbst.
4: Aus dem Fenster sieht die Welt auch gut aus.
1: Ja, bleib mal da oben, komm ja nicht runter, denn es ist da unten nicht alles Gold, was glänzt. Es ist braun und manchmal, wenn man so einen Tannenzapfen auf dem Bürgersteig wegtreten will, merkt man dann auch erst, dass es kein Tannenzapfen war, ja? Ich erkenne nichts Goldenes im Herbst, aber ich erkenne auch nichts Weißes am weißen Hai. Das ist mein Problem. Und wenn wir schon mal dabei sind, nicht nur der Herbst hat nichts Goldenes, wenn wir ehrlich sind, die meisten Deutschlandfahnen, jetzt wird's kritisch, sind ja auch nicht schwarz-rot-gold, sondern wenn wir mal genau hingucken, sind die eher schwarz-rot-raps-gelb. Ja, aber das ist ein anderes Thema.
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1: Mit Christina Power. Hallo zusammen. Landrat Frank Rock hat den Doppelhaushalt für die kommenden 2 Jahre eingebracht. Er soll die steigende Belastung der Städte begrenzen. Der Doppelhaushalt bringt allerdings auch eine Erhöhung der Kreisumlage. Dagegen wehren sich die Bürgermeisterinnen und Bürgermeister. Gesa de Martin hat die Einzelheiten.
2: Der Rhein-Erft-Kreis will seine 10 Städte finanziell entlasten. Dafür spart er zusätzlich und nutzt mehr als 51 Millionen Euro aus seiner Rücklage. Die Kreisumlage soll nächstes Jahr bei den schon bekannten 35% liegen, wird fürs Folgejahr dann aber auf 38% nach oben korrigiert. Die Bürgermeister im Kreis lehnen das klar ab und fordern vom Kreis ein nachvollziehbares Sparprogramm. Der Kreis rechtfertigt sich, er stehe unter finanziellem Druck, vor allem wegen steigender Kosten für Soziales und Personal. Allein die Umlage an den Landschaftsverband Rheinland steige um 27 Millionen Euro. Und er spare ja schon, das Solarförderprogramm wurde gestoppt und der Verkauf der Jugendbildungsstätte in Gidell ist angestoßen.
1: Pendler auf der Bonnstraße in Frechen müssen sich am kommenden Wochenende auf eine Sperrung einstellen. Von Freitagabend bis Montag früh wird der Abschnitt zwischen Aachener Straße und der A4-Anschlussstelle Frechen Nord dicht gemacht. In dieser Zeit laufen laut dem Landesbetrieb Straßen NRW-Sanierungsarbeiten. Der Verkehr wird weitläufig umgeleitet, Fußgänger und Radfahrer kommen aber noch durch. Die Kreispolizei warnt vor einer neuen Betrugsmasche und sucht in diesem Zusammenhang nach einem Unbekannten. Er soll in Brühl-Vochem eine Seniorin um einen Ring betrogen haben. Der Mann klingelte an ihrer Haustür und bat um Hilfe. Er sagte, er brauche einen Ring für eine Beerdigung und bringe ihn am nächsten Tag zurück. Die Frau ließ ihn ins Haus und gab ihm den Ring. Später bemerkte sie den Betrug und rief die Polizei. Und jetzt weitere Meldungen kurz und knapp. Bei einem Unfall in Frechenbachem sind am Abend 2 Frauen leicht verletzt worden. Eine 20-jährige Autofahrer und ihre Beifahrerin stießen mit dem Wagen einer 19-Jährigen zusammen, die abbiegen wollte. Rettungskräfte brachten die beiden Frauen in ein Krankenhaus und die Unfallstelle war über eine Stunde gesperrt. Wer sein Auto reparieren lassen muss, zahlt für Ersatzteile immer mehr. Innerhalb von 10 Jahren sind die Preise im Schnitt um mehr als 80% gestiegen, deutlich stärker als die allgemeine Inflation. Das treibt nach Angaben der Versicherungswirtschaft auch die Reparaturkosten und damit die Schadenskosten nach oben. In Hürth bekommt Inge Kürten-Noack in diesem Jahr den mit 1.000 Euro dotierten Kulturpreis der Stadt. Seit fast 4 Jahrzehnten öffnet sie in Kendenich die Türen ihrer gelben Villa für Konzerte, Literatur und Kunst. Dort bietet sie insbesondere jungen Musikerinnen und Musikern eine Bühne. 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
3: Wahnsinn, ne? Die Sonne hat so einen Elan in diesem Jahr, kämpft sich immer wieder zurück. Heute ist auch nochmal schön sonnig bei uns im Rheinland. Nur nicht mehr so warm, nur so 15, 16 Grad. Morgen soll es dann im Rhein-Erft-Kreis regnen. Wir haben jetzt kurz nach 4:30. Achtung, auf der A1 nach Dortmund, da ist ein Unfall passiert zwischen Erftstadt und dem Dreieck Erftal. Fahrt da vorsichtig. Und auf der 61 nach Koblenz liegen Gegenstände zwischen dem Kreuz Bliesheim und Weilerswist. Und die längeren Staus sind heute hier. Auf der 1 nach Euskirchen zwischen Hürth und dem Kreuz Bliesheim. 20 Minuten plus, 8 Kilometer sind es. Und auf der A4 nach Olpe steht ihr eine halbe Stunde heute zwischen dem Kreuz Köln-West und Eiffeltor. Hier ist der Montagnachmittag. Hattet ihr am Wochenende Zeit, ein bisschen durchzuatmen? Ich weiß auch nicht, also montags ist immer so, gefühlt sitzen wir irgendwie im Schleudersitz, ne? Aber das geht uns allen so. Habt einen schönen Nachmittag. Hier ist Heike Spitzlei. Hallo.
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2: Hallo Dirk.
3: Hallo. Was für eine Überraschung, dass wir uns mal am Telefon hören und sprechen.
2: Doch, tun wir jetzt. Tun wir sehr gerne, weil du hast ja einen Wunsch.
3: Ja, genau, richtig. Da hatte ich mich beworben gehabt beim Wunscherfüller und dann hatte ich aber auch ganz lieb gemeint, ich möchte gerne mal den bekloppten Jürgen Bangert live erleben, wie man ihn so kennt, als Verwandlungskünstler und Stimmenimitator.
2: Also, der bekloppte Jürgen Bangert. Ja, nee, ist klar.
3: Im Positiven gemeint, im Lieben gemeint und in Anführungszeichen gesetzt.
2: Red dich nur weiter rein, ne? Also es geht um unsere VIP-Tickets fürs Comedy Camp Finale am 14. November im Dorf Münsterland in Lechten. Da möchtest du gerne hin. Ich freue mich, dass wir dich dann sehen, denn du wirst ja nicht nur die Karten bekommen. Wir werden dir einen wunderbaren Abend machen. Du kommst Backstage und kannst Hallo sagen und Meet and Greets und vor allen Dingen das Ganze für zwei und das Ganze mit Übernachtung dann im Dorf Münsterland.
3: Super klasse. Vielen, vielen Dank. Richtig geil. Wirklich. Super. Ich freue mich.
2: Lieber Dirk, ich freue mich drauf. Und Super. Wir machen uns einen richtig tollen Abend, ja?
3: Das sage ich auch so. Wir sehen uns im Dorf Münsterland in Lechten bei der großen Comedy Camp Tour 2026 am Samstag, 14.11.
2: Mich braucht hier kein Mensch mehr, ne? Der Dirk, der macht das hier alles. Aber du hast mit allem recht, was du gerade sagst. Danke dir.
3: Ich hoffe. Dankeschön. Dankeschön.
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1: Mit Christian Böder. Schönen guten Tag. Kinder und Jugendliche sollen in Nordrhein-Westfalen mehr mitreden können, wenn es um ihre Rechte und ihren Schutz geht. Dafür hat die Kinderschutzbeauftragte des Landes, Petra Ladenburger, heute einen 8-Punkte-Plan vorgestellt. Sie will unter anderem, dass Schulhöfe auch nach dem Unterricht geöffnet bleiben. Außerdem sollen die Folgen neuer Gesetze für Kinder und Jugendliche stärker berücksichtigt werden. Bei jedem Gesetz, das der Landtag beschließt, soll untersucht werden, ob und wenn ja, welche Auswirkungen es auf das Leben der Kinder hat. Aus Düsseldorf berichtet José Nasiandi.
2: Die Kinderschutzbeauftragte Ladenburger hat in den vergangenen Monaten viele Gespräche mit Kindern und Jugendlichen geführt. Dabei habe sie vor allem zwei Dinge immer wieder gehört. Viele machen sich Sorgen wegen der Kosten für Essen, Kleidung und Wohnen. Außerdem fehlen den Kindern kostenlose Orte, an denen sie sich mit Freunden treffen können, ohne weggeschickt zu werden.
3: Öffnung von Schulhöfen wäre in der Tat eine sehr einfache und schnell umsetzbare Lösung.
2: In vielen Kommunen sei das schon möglich, in anderen gäbe es aber noch Vorbehalte. Die Entscheidung liegt am Ende bei den Kommunen. Ladenburger will außerdem sich selbst von den Kindern und Jugendlichen bei ihrer Arbeit beraten lassen. Ab dem kommenden Jahr soll es zudem jährlich einen Bericht zur Lage bei Kinderschutz und Kinderrechten geben und sie will einen Kinderrechte-Gipfel in NRW einführen.
1: Und hier haben wir weitere Nachrichten in der Zusammenfassung. Nach dem Rückzug von SPD-Politikerin Bärbel Baas von ihren Ämtern hat Kanzler Merz ihre Vorwürfe zurückgewiesen. Öffentliche Angriffe gegen sie seien forciert worden. In einer Pressekonferenz nach Beratungen der Parteispitze in Berlin sagte Merz, er habe besonders in den vergangenen 3 Wochen von seiner Partei jede Rücksichtnahme für Baas eingefordert. Baas hatte ihren Rücktritt als Arbeitsministerin und SPD-Co-Chefin mit dem Tod ihrer Stieftochter und Angriffen seitens der Union begründet. 3 Wochen nach der Landtagswahl in Mecklenburg-Vorpommern haben sich SPD, Linke und Grüne erstmals zu Koalitionsgesprächen getroffen. Vorausgegangen waren 2-wöchige Sondierungen und eine Zustimmung der Parteigremien. In einer Woche soll dann der Landtag zu seiner konstituierenden Sitzung zusammenkommen. Danach gibt es laut Landesverfassung 4 Wochen Zeit, um einen neuen Landeschef zu wählen. Wer darf die Erbschaftssteuer festlegen? Aktuell macht das der Bund, doch Bayern will das lieber in den Händen der Länder sehen und ist vor Gericht gezogen. Mit einer möglichen Regionalisierung der Erbschafts- und Schenkungssteuer beschäftigt sich ab heute das Bundesverfassungsgericht. Konkret greift die bayerische Landesregierung die Vorschriften zur Bewertung von Grundstücken, Steuerfreibeträgen und Steuersätzen an. Viele Wirtschaftszweige stecken momentan in der Krise. Anders sieht es bei uns in NRW in der Umweltwirtschaft aus. Die entpuppt sich nämlich mehr und mehr als Jobmotor. Das zeigt eine Studie des Wirtschaftsforschungsinstituts Prognos, die heute in Düsseldorf vorgestellt wurde. Demnach haben im vergangenen Jahr rund 650.000 Menschen in diesem Bereich gearbeitet. Zum Beispiel als Elektrotechniker, Recycling-Spezialist, Forstwirt oder als Experte für Filtertechnik, Photovoltaik und Windkraft. Das sind gut 1/4 mehr Beschäftigte als noch 2010. Und das dürfte noch nicht alles sein. Laut Studie könnten bis 2035 rund 180.000 weitere Jobs in der Umweltwirtschaft entstehen. Und das waren die Nachrichten mit Christian Böder.
4: Es ist auch gar nicht schlecht, ne? Es ist nur nicht mehr so warm, nur so 14 Grad heute bei euch in Brühl am Schloss. Es geht aber im Laufe der Woche nochmal rauf auf die 20 tatsächlich, ab Mitte der Woche wahrscheinlich. Morgen soll es erstmal regnen. Kurz nach 16 Uhr haben wir jetzt, kurz nach 4, Achtung, auf der 1 nach Euskirchen, da liegen links auf der Spur zwischen dem Kreuz Köln-Nord und Bocklemünd Gegenstände. Und länger braucht ihr heute auf dem Stück zwischen Gleuel und Weilerswist-West. 8 Kilometer Stau hier, 20 Minuten kommen oben drauf. Auf der A4 nach Olpe steht ihr auch 20 Minuten zwischen dem Kreuz Köln-West und Eiffeltor. Auf der A4 nach Aachen zwischen dem Dreieck Holmer und dem Kreuz Köln-Süd braucht ihr auch 20 Minuten für 3 Kilometer Stau. Und so lange dauert es auch auf der 61 nach Koblenz zwischen Türnich und dem Dreieck Erftal. 4 Kilometer hier. So, keine Angst, ich frage nichts ab, aber könnt ihr noch den ganzen Mathestoff oder einen Teil davon zumindest, von damals aus der Schule? Wir machen gleich mal den Test, ob irgendwas davon hängen geblieben ist, von diesen stundenlangen Pauken, und wenn nicht, dann gibt es ein bisschen Hilfe beim 1 und 1 zusammenzählen. Ich bin Heike Spitzlei, habt einen schönen Nachmittag, hallo.
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0: seitdem es den Hit gibt, wird sich in den Kinderzimmern bei uns im Rheinland immer nur noch bei Papi entschuldigt. Ne? Sorry, Papi. Ihr habt Radio Aft an, heute am Montag. Schön, dass ihr dran seid. Hier ist Heike Spitzlei. Sag mal bitte Mathe, ne? Also was ist davon hängen geblieben? Ey, ganz ehrlich, ich hatte Mathe im Abi vor 120 Jahren oder so und ich würde behaupten, nichts oder nicht viel zumindest. Ne? Merken wir immer, wenn wir mit den Kindern Hausaufgaben machen zum Beispiel, ne? Was wir alles selber nochmal auffrischen müssen. Es sei denn, ihr braucht das im Alltag natürlich, klar. Aber für alle anderen hat der Studienkreis jetzt nochmal so neue Videos auf die Homepage gepackt, die uns einfach bei Mathe im Alltag ein bisschen helfen sollen. Und wie fit ihr so seid, hat Theo euch in Brühl gefragt.
1: Manchmal rechne ich mir selber Prozente aus oder so, wenn ich wissen will, wie anteilig irgendwie etwas von der Gesamtsumme ist. Also so, das mache ich dann im Kopf.
2: Ja, das ist nicht schlecht, was mit den Sachen, die man so nach der 6. Klasse gelernt hat.
1: Forget it. Nein.
2: Da ist nichts mehr von übrig.
1: Nein. Also Kurvendiskussion oder irgendwelche anderen Sachen sind da überhaupt nicht übrig geblieben. Warum? Weil man die einfach auch schlichtweg im Alltag, im Lebensalltag nicht braucht.
2: Hast du noch irgendwie so ein Thema, wo du noch genau weißt, damals diese Klassenarbeit oder so? Boah, die hat mich nachhaltig geschädigt in dem Thema.
1: Ich würde sagen, alle.
2: Also, außer Prozent.
1: Also, ja, also, und Geometrie. Geometrie habe ich geliebt. Räumliches Denken, Vektoren konnte ich. Aber ja, irgendwie alles, was darüber hinausgeht und dann in immer größere Formelbereiche vordringt, nope.

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1: Mit Christina Pauber. Hallo zusammen. Die Bonnstraße in Frechen wird am Wochenende abschnittsweise voll gesperrt. Von Freitag bis Montag ist der Abschnitt zwischen der Aachener Straße und der A4-Auffahrt Frechen Nord dicht. Der Landesbetrieb Straßen NRW saniert die Straße. Auf die A4 und von der A4 kommt man an diesem Wochenende nur aus und in Richtung Frechen und Krankenhausstraße. Der Verkehr wird weiträumig umgeleitet. Fußgänger und Radfahrer werden gesichert durch die Baustelle geführt. Weitere Arbeiten sind an mehreren Wochenenden im November und Dezember geplant. Landrat Frank Rock hat in diesen Tagen den Doppelhaushalt eingebracht. Darin heißt es, dass die Belastung der 10 Städte begrenzt werden solle. Dafür spare der Kreis zusätzlich und setze mehr als 51 Millionen Euro aus seiner Rücklage ein. Die Kreisumlage soll jedoch im Jahr 2028 steigen. Die 10 Bürgermeister sprechen sich klar dagegen aus. Die Erhöhung entspräche Mehrkosten von rund 100 Millionen Euro, sagen die Städte. Stattdessen fordern sie vom Kreis ein nachvollziehbares Sparprogramm. Investieren will der Kreis unter anderem in das Berufskolleg Bergheim, in das Innovationsquartier in Kerpen und in den Bevölkerungsschutz. Die Stadt Bergheim hat ein Online-Portal für Familien, Kinder und Jugendliche eingerichtet. Dort finden Familien an einem Ort lokale und aktuelle Angebote und Informationen von der Schwangerschaft und Geburt bis zum Übergang von der Schule in den Beruf. Die Seite ist kostenlos, eine Anmeldung ist nicht nötig. Mit der Suchfunktion lassen sich Angebote nach Themen, Stadtteilen sowie Alters- und Zielgruppen finden. Das Portal gibt es in 18 Sprachen. Und jetzt weitere Meldungen, kurz und knapp. SPD, Linke und Grüne haben in Mecklenburg-Vorpommern mit Verhandlungen über eine gemeinsame Landesregierung begonnen. Vorausgegangen waren 2 Wochen Sondierungen und die Zustimmung der Parteigremien. Das Niedrigwasser fördert immer wieder Kampfmittel im Reim zutage. Die Stadt Köln warnt davor, verdächtige Gegenstände zu berühren oder zu bewegen. Zwischen August und Anfang Oktober gab es in Köln 45 Einsätze, bei denen 33 Kampfmittel geborgen wurden. In Pulheim soll ein 36-Jähriger versucht haben, einer Seniorin die Handtasche aus dem Rollator zu rauben. Die Frau wurde dabei geschubst und gestoßen, sie kam leicht verletzt ins Krankenhaus. Der mutmaßliche Täter floh, wurde aber von einem Zeugen verfolgt und den alarmierten Polizisten übergeben. Die neuesten Nachrichten gibt es auch auf radioerft.de.
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2: Der goldene Oktober zieht's wirklich durch. Es ist so schön wieder heute. Schöner sonniger Nachmittag bei nur wenigen Wolken. So 14, 15 Grad haben wir an Rhein und Erft. Aber morgen ist es dann verregnet. So, und danach, da wird's wieder sonniger und tatsächlich auch noch mal wärmer. Kurz nach 4:30 haben wir jetzt. Achtung, auf der A4 nach Aachen, da ist ein Unfall passiert zwischen Poll und der Rodenkirchner Brücke. Auf der 1 nach Euskirchen steht ihr fast eine halbe Stunde im Stau heute, zwischen Gleuel und dem Kreuz Bliesheim, 8 Kilometer. Dann die A4 nach Olpe, zwischen dem Kreuz Köln-West und Eiffeltor, 4 Kilometer, kosten euch so 20 Minuten. Und nochmal eine halbe Stunde steht ihr auf der A4 nach Aachen, zwischen dem Dreieck Holmer und dem Kreuz Köln-Süd. Hier sind es heute 4 Kilometer Stau. Ich hoffe, euer Kaffee war stark und der Montag war kurz, also die Arbeit schnell vorbei. So, gleich die Feierabendtipps, wer von euch heute oder jetzt im Laufe der Woche noch was Schönes unternehmen möchte. Ich bin Heike Spitzlei, hallo zusammen.
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0: gleich spiele ich euch einen Hit, den die ganze Welt hört gerade, von Adela aus der Slowakei. Wird gerade berühmt durch die Castingshow Popstar Academy.
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0: Sag mal, was treibt eigentlich der eigene Nachwuchs den ganzen Tag so auf TikTok und generell im Internet? Boah, es ist ein hartes Thema, ne, für uns Eltern, und Tipps sind uns jederzeit willkommen, oder? Heute Abend ist am Gutenberg-Gymnasium in Bergheim ein Infoabend, 18 Uhr, sicher im Internet. Dann ist die ganze Woche, falls ihr drauf steht, Oktoberfest in Köln am Tanzbrunnen. Und morgen ist Kinotag für die Kleinen auch. Der wilde Roboter läuft im kleinen Theater in Wesseling im Rheinforum morgen um 17 Uhr. Mittwoch ist ein Kneipenquiz. Wenn ihr darauf steht, ihr könnt da in Zweier- oder Fünfer-Teams mitzocken, im Trompeter in Kerpen. Und das ist immer tatsächlich ein sehr unterhaltsamer Abend. Immer sehr, sehr lustig. 19 Uhr geht's los. Und mehr Tipps gibt's wie immer auch bei uns auf der Homepage auf radioerft.de.

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1: Mit Christian Böder, schönen guten Tag. Nach dem Rücktritt von Bärbel Baas als SPD-Chefin und Bundesarbeitsministerin sind aus der NRW-Politik viele betroffene Stimmen zu hören. Die Duisburgerin hatte ihre Ämter mit sofortiger Wirkung niedergelegt, ihre Stieftochter war gestorben und es hatte viele öffentliche Angriffe auf ihre Person gegeben. Sowohl NRW-Landeschef Wüst als auch führende Sozialdemokraten im Land reagierten mit Bestürzung. José Nasiani fasst die Reaktionen aus Düsseldorf zusammen.
2: Sie brauche Zeit für ihre Trauer und habe nicht die Kraft, um kurzfristig Regierungs- und Parteiarbeit vollumfänglich auszuüben. So begründet Bärbel Baas ihren überraschenden Rückzug. Gleichzeitig kritisiert sie öffentliche Angriffe, auch aus den Reihen des Koalitionspartners CDU-CSU. NRW-SPD-Fraktionsvorsitzender Jochen Ott spricht von einem traurigen und nachdenklich stimmenden Schritt. Menschlichkeit und Respekt seien in den vergangenen Wochen auf der Strecke geblieben, sagte er hier in Düsseldorf. NRW-Ministerpräsident Hendrik Wüst zeigt Mitgefühl und erklärt, er habe großen Respekt vor ihrer Entscheidung. Baas sitzt für Duisburg im Bundestag und will ihr Bundestagsmandat behalten. Als Bundesarbeitsminister soll ihr der frühere rheinland-pfälzische Ministerpräsident Schweizer nachfolgen. Wer künftig an der SPD-Spitze steht, ist aber offen. Der Rücktritt könnte die ohnehin schon angespannte Stimmung in der schwarz-roten Bundesregierung weiter belasten.
1: Und hier haben wir weitere Nachrichten in der Zusammenfassung. Kanzler Merz will eine Senkung der Stromsteuer für alle angehen. Das sagte er nach einer CDU-Präsidiumsklausur in Berlin. Spielräume im Haushalt sollten für eine Stromsteuersenkung für alle auf das europäische Mindestmaß genutzt werden, wie von der schwarz-roten Koalition auch ursprünglich zugesagt war. Umgesetzt wurde dies bisher nur für bestimmte Wirtschaftsbranchen. Nach einer von US-Präsident Trump angekündigten Waffenruhe für Angriffe auf die Energieinfrastruktur im Ukraine-Krieg herrscht Verwirrung. Denn eine Bestätigung des Kremls fehlt bisher. Stattdessen greift das russische Militär weiter Energieanlagen in der Ukraine an. Und auch die EU-Außenbeauftragte Kallas hat sich skeptisch zu Trumps Energiewaffenruhe gezeigt. Die EU schiebt chinesischen Autoimporten einen Riegel vor. Die Einfuhr von Hybridautos aus der Volksrepublik wird ab kommenden Jahr auf 350.000 pro Jahr eingeschränkt. Das ist weniger als halb so viel, wie aktuell eingeführt wird. Brüssel und Peking hatten sich bereits vergangene Woche auf die Begrenzung geeinigt. Auch wenn es vielen nicht gefällt, im Moment kann uns kaum was Besseres passieren als Regen. Denn in Westeuropa ist es nach wie vor viel zu trocken. Der EU-Klimadienst Copernicus hat neue Daten veröffentlicht. Demnach war der September der wärmste seit Beginn der Aufzeichnungen. In weiten Teilen West- und Mitteleuropas, aber auch in Teilen von Osteuropa blieben Niederschläge aus. In mehreren Regionen verschärfte sich die Trockenheit im Vergleich zum August noch. Eine Folge davon ist das extreme Niedrigwasser, vor allem in Rhein, Donau und in der Weichsel. Und es sieht leider nicht dauerhaft nach Besserung aus. Zu den Folgen des Klimawandels kommt aktuell auch noch das Wetterphänomen El Niño dazu, sagen die Forscher. Das sorgt ebenfalls unter anderem für einen Anstieg der Temperaturen. Und das waren die Nachrichten mit Christian Böder.
3: Heute ist nichts an Regen in Sicht bei uns im Rheinland, erst morgen früh wahrscheinlich. Dann ist der Tag generell ohnehin eher so grau und verregnet. Aber danach die Tage wird es wieder sonniger und tatsächlich auch noch mal wärmer. Wir haben kurz nach 17 Uhr, Achtung, auf der A4 nach Aachen, da ist ein Unfall passiert, zwischen Poll und der Rodenkirche nach Brücke. Auf der 1 nach Euskirchen steht ihr 20 Minuten zwischen Hürth und dem Kreuz Bliesheim, 7 Kilometer Stau. Dann die A4 nach Olpe, zwischen dem Kreuz Köln-West und Eiffeltor, 5 Kilometer, 20 Minuten dauert das auch. Genau wie der Stau auf der A4 nach Aachen, zwischen dem Dreieck Holmer und dem Kreuz Köln-Süd. Dann noch die A44 nach Mönchengladbach, zwischen dem Dreieck Jackerath und dem Kreuz Holz, 1 Kilometer. Der dauert aber auch 20 Minuten, bis ihr da durch seid. Der Großteil dieser Montags, das muss ich heute alles machen, To-Do-Liste, ist abgehakt jetzt so langsam, oder? Oder hacken wir ab jetzt und starten mal in den entspannteren Teil des Tages. Habt einen schönen Rest von diesem Tag. Hier ist Heike Spitzley. Hallo am Montag.
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0: Ihr habt Radio 8 an, heute Montagnachmittag. Und den haben wir, dem Dirk, heute so ein bisschen aufgehübscht, ne?
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1: Mit Christina Power. Hallo zusammen. Die Ereignisse rund ums rheinische Derby gestern Nachmittag in Köln wirken noch nach. Wie die Kölner Polizei jetzt mitteilt, wurden mindestens 6 Menschen im Stadion durch Pyrotechnik und Knallkörper verletzt. Darunter eine Ordnerin, ein Kind und 3 Polizisten. Gesa De Martin hat die Einzelheiten.
2: Die Polizei ermittelt nach der Partie des 1. FC Köln gegen Borussia Mönchengladbach in mehr als 20 Fällen. Vor allem wegen Körperverletzung und Verstößen gegen das Sprengstoffgesetz. Gästefans zerstörten in der 2. Halbzeit mit Nothämmern eine Glaswand zum Block der Heimfans. Danach schlugen und traten Anhänger beider Vereine aufeinander ein. Die Bereitschaftspolizei trennte die Störer und ein Tatverdächtiger, der einen Polizisten in den Rücken trat, wurde festgenommen. Die Polizei wertet aktuell noch Videobilder aus. Die Zahl der Straftaten kann sich also erhöhen.
1: Die Bonnstraße in Frechen wird am Wochenende abschnittsweise voll gesperrt. Von Freitag bis Montag ist der Abschnitt zwischen der Aachener Straße und der A4-Auffahrt Frechen Nord dicht. Der Landesbetrieb Straßen NRW saniert in dieser Zeit die Fahrbahn. Der Verkehr wird weiträumig umgeleitet, Fußgänger und Radfahrer werden gesichert durch die Baustelle geführt. Weitere Arbeiten sind an mehreren Wochenenden im November und Dezember geplant. In Hürth-Fischenich soll der Bahnübergang Schmittenstraße erneuert werden. Darüber hat sich der Planungsausschuss ausgetauscht. Die störanfällige Sicherungstechnik wird ausgetauscht und die Straßenführung angepasst. Dann können endlich auch Busse den Übergang passieren. Zwischen den beiden Übergängen ist ein zusätzlicher Platz für Fußgänger. Sie müssen dann nicht mehr alle Gleise auf einmal überqueren und die Schranken bleiben kürzer geschlossen. Und jetzt weitere Meldungen kurz und knapp. Ab Mittwoch gibt es neue Blitzer auf der A4 und der A57. Sie sollen die Sicherheit dort erhöhen. Der eine Blitzer steht auf der A4 nach Olpehöhe Eiffeltor. Bevor er Mittwoch offiziell in Betrieb geht, wird er justiert und könnte blitzen, obwohl Autofahrer im erlaubten Tempo unterwegs sind. Darauf weist die Stadt Köln hin. Der andere Blitzer wird auf der 57 im Bereich Herkulestunnel installiert. Wer sein Auto reparieren lassen muss, zahlt für Ersatzteile immer mehr. Innerhalb von 10 Jahren sind die Preise im Schnitt um mehr als 80% gestiegen, deutlich stärker als die allgemeine Inflation. Das treibt nach Angaben der Versicherungswirtschaft auch die Reparaturkosten und damit die Schadenkosten nach oben. 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
3: Es wird abends ja jetzt immer schon früher dunkel und auch so kalt, ne? Aber es gab ja noch mal Sonne heute. Morgen eher weniger, dann ist eher so ein grauer Tag und nass wird es auch im Rheinland. Aber ab Mittwoch dann wieder sonniger und tatsächlich auch noch mal wärmer. Wir schaffen wahrscheinlich die Woche noch mal die 20 Grad. Wir machen weiter mit den Staus. Kurz nach 17:30 haben wir auf der 1 nach Euskirchen braucht ihr 20 Minuten zwischen Hürth und dem Kreuz Bliesheim. 6 Kilometer. Dann die A4 nach Olpe zwischen dem Kreuz Köln-West und Eiffeltor. 5 Kilometer. Da kommt eine halbe Stunde obendrauf. 20 Minuten steht ihr auf der A4 nach Aachen zwischen dem Kreuz Köln-Ost und dem Kreuz Köln-Süd. Und auf der A61 nach Mönchengladbach dauert es fast eine Stunde heute für die 2 Kilometer Stau zwischen Bergheim und Jackerath. Jede Stadt bei uns im Rhein-Erft-Kreis hat ja auch so ein eigenes kleines Wahrzeichen. Ist jetzt nicht Dimension Kölner Dom, aber es gehört für uns zur Heimat natürlich dazu und bedeutet immer, ja, nach Hause zu kommen. Bei euch in Bergheim ist es das Aachener Tor und das soll jetzt ein hübsches neues Outfit bekommen. Mehr dazu gleich hier bei mir. Habt einen schönen Abend, hier ist Heike Spitzlei, hallo.
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0: Montagnachmittag schon wieder ein Abend geworden. Schönen Rest von dem Tag. Ihr habt Radio Aft an. Viertel vor sechs haben wir gleich. So, jede Stadt bei uns im Rhein-Aft-Kreis hat ja auch so ein kleines Wahrzeichen, sage ich mal. Ist nicht der Kölner Dom, ist auch nicht der Eiffelturm, sind aber vielleicht Schlösser oder Burgen. Oder bei euch in Bergheim ist es die Stadtmauer auch. Zieht nicht ganz so viele Touristen an, okay, aber ist ein bisschen Heimat, oder? Die soll jetzt ein bisschen mehr Aufmerksamkeit bekommen mit einem neuen Aussichtspunkt, mehr Grün und mehr Sitzgelegenheiten. Welche Bedeutung hat sie denn für euch, die Stadtmauer in Bergheim?
1: Die Stadtmauer hat für mich eigentlich keine besondere Bedeutung. Sie ist halt da. Das Einzige, was ist, wenn meine Tochter da vorbeigeht und die Löcher drin sieht, findet sie das ganz spannend.
2: Mir gefällt die Stadtmauer. Ich finde es schön, wenn sie in Szene gesetzt wird. Aber ich weiß leider viel zu wenig darüber, aber ich werde mich jetzt informieren.
3: Wenn ich in Urlaub bin und ich komme wieder nach Hause und sehe unsere Stadtmauer mit dem schönen Aachener Tor, dann fühle ich mich gleich wieder

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1: Mit Christian Böder, schönen guten Tag. Der Rücktritt von Bärbel Baas erschüttert die SPD, aber auch die Koalition. Denn als Gründe nannte Baas zwar vor allem persönliche Gründe, nämlich den Tod ihrer Stieftochter, aber auch Angriffe aus den Reihen der Union. Die SPD-Führung will sich deshalb neu aufstellen. Das hat der verbliebene Parteichef Klingbeil angekündigt. Danny Hoppe aus dem News-Team, was bedeutet denn das für die Koalition? Baas Nachfolger als Arbeitsminister steht ja mit Alexander Schweizer schon fest.
2: Ja, was das angeht, wird jetzt keine Lücke entstehen. Schweizer war ja von 2024 bis 26 Ministerpräsident in Rheinland-Pfalz und ist einer der stellvertretenden Parteivorsitzenden der SPD. Klingbeil sagte, mit dieser schnellen Personalentscheidung wolle man in der Arbeitsmarkt- und Rentenpolitik sofort für Handlungsfähigkeit sorgen. Wie Baas ist allerdings auch Schweizer Gegner der abschlagsfreien Rente nach 45 Beitragsjahren. Und spannend ist auch, wie die Koalition mit den Vorwürfen aus der SPD am Umgang mit Baas umgehen wird. Klingbeil sagte, das, was da aus Teilen der Union gekommen sei, sei unanständig gewesen. Mecklenburg-Vorpommerns Ministerpräsidentin Schwesig benutzte Worte wie unmenschlich und unterirdisch. Also da gibt es ziemlich sicher noch einiges zu klären.
1: Klingbeil hat ja auch eine Neuaufstellung der SPD, was den Kurs angeht, angekündigt.
2: Ja, und das könnte neues Streitpotenzial mit sich bringen, denn viele in der SPD sind ja aktuell unzufrieden mit vielen Dingen, die die schwarz-rote Koalition bei ihrem Reformkurs plant, sei es bei der Rente, der Pflege oder auch was den Arbeitsmarkt angeht. Das haben die letzten Wochen klar gezeigt und da die SPD bei ihrem Bundesparteitag um den Jahreswechsel eben nicht nur ihre Führung neu wählen will, sondern auch den künftigen programmatischen Kurs festlegen will, könnte da neuer Ärger drohen. In der Union dürfte das alles eher für Beunruhigung sorgen.
1: Vielen Dank, Danny. Und hier haben wir weitere Nachrichten in der Zusammenfassung. Die Außenminister der EU-Staaten haben eine Unterstützungsmission für den Libanon beschlossen. Vor Ort sollen libanesische Sicherheitskräfte beraten und ausgebildet werden. Das hat die EU-Chefdiplomatin Kallas mitgeteilt. Ziel ist es, so für mehr Stabilität im Land zu sorgen. Denn Teile des Libanons werden noch immer von der pro-iranischen Hisbollah-Miliz kontrolliert. Das Bundesverfassungsgericht beschäftigt sich seit heute mit einer Regionalisierung der Erbschaftssteuer. Hintergrund ist eine Klage der bayerischen Landesregierung. Die hält wegen gestiegener Immobilienpreise, vor allem im Süden Deutschlands, die Freibeträge für zu niedrig und die Steuern für zu hoch und will sie selber festsetzen. Das wird eigentlich vom Bund geregelt und ist gleich für alle Regionen in Deutschland. Noch ist er Platz 2 der Tennis-Weltrangliste, doch für den deutschen Tennisprofi Alexander Zverev wird sich das wohl schon bald ändern. Er wird zum ersten Mal die Nummer 1 sein. Möglich macht das unter anderem das Ausscheiden der Nummer 3 und 4 der Weltrangbesten, Carlos Alcaraz und Ben Shelton beim ATP-Turnier in Shanghai. Dazu kommt, dass die Nummer 1, Jannik Sinner, verletzungsbedingt die Saison bereits beendet hat. Zverev wird ihn über kurz oder lang überholen und die Konkurrenz wird nicht aufschließen können. Nur ein Deutscher war vor Zverev Nummer 1 auf der Tennis-Weltrangliste, Becker. Zverev hatte in diesem Jahr unter anderem die French Open und die US Open gewonnen. Und das waren die Nachrichten mit Christian Böder.
3: Heute ist nichts an Regen in Sicht bei uns im Rheinland, erst morgen früh wahrscheinlich. Dann ist der Tag generell ohnehin eher so grau und verregnet. Aber danach die Tage wird es wieder sonniger und tatsächlich auch noch mal wärmer. Jetzt haben wir kurz nach 6. Hier steht ihr noch länger im Stau heute auf der 1 nach Euskirchen zwischen Hürth und dem Kreuz Bliesheim, eine Viertelstunde etwa, 5 Kilometer stockend. Dann die A4 nach Olpe zwischen dem Kreuz Köln-West und Eiffeltor, 5 Kilometer Stau. Deshalb dauert das 25 Minuten. Und genauso viel Zeit verliert ihr auf der A4 nach Aachen zwischen dem Dreieck Holmer und dem Kreuz Köln-Süd. Da sind es 6 Kilometer. Eine Stunde dauert der Stau auf der 61 nach Mönchengladbach zwischen Wettburg und dem Dreieck Jackerath. Montagabend, es wird immer schon so früh dunkel, ne? Und auch kalt jetzt so. Ich hoffe, ihr habt es schon irgendwo gemütlich. Hier ist Heike Spitzlei, hallo zusammen.
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0: Feierabend heute am Montag. We love it. Genau, schönen Abend euch. 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
3: Ja, nee, ist klar. Ja, ja. Ja, Leute, ich war im selben Hotel wie Kevin, Howie, Brian, AJ und Nick. Ja, sicher! Die Backstreet Boys waren in Düsseldorf und die ganze Stadt war im Fieber. Backstreet's back, alright! Düsseldorf, ja, ist ja eh eine geile Stadt mit viel guter Laune. Aber in den Tagen war die Stadt besonders auf Shampoos. Das könnte eigentlich immer so bleiben. Dann stören an der Kö auch die operierten Nasen, aufgespritzten Lippen nicht mehr so. I want it that way. Aber das Beste ist doch, dass ich im selben Hotel wie die Beckys war. Total zufällig. Vor einem halben Jahr schon gebucht. Ich hatte so ein paar Live-Termine in NRW und war 5 Tage mit meiner Lieblingsboygroup. Ja, okay, neben Iron Maiden, Metallica und AC/DC unter einem Dach. Und ich muss wirklich sagen, ganz ehrlich, echt total nette Kerle. Alle 5. Wirklich alle total freundlich und zurückhaltend. Unaufdringlich. Ja, schüchtern würde ich sogar sagen. Das lag natürlich hauptsächlich daran, dass wir uns gar nicht begegnet sind. Aber wenn, wäre es mit Sicherheit total nett gewesen. Und wenn die nach einem Autogramm oder Selfie gefragt hätten, dann wäre das für mich auch kein Problem gewesen. Quit playing games with my heart. Ach ja, von sowas kann man aber auch zehren, ne?
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1: Mit Christina Pauer. Schönen guten Abend. Nach dem rheinischen Derby in Köln ermittelt die Polizei in mehr als 20 Fällen, vor allem wegen Körperverletzung und Verstößen gegen das Sprengstoffgesetz. Mindestens 6 Menschen wurden gestern im Stadion durch Pyrotechnik und Knallkörper verletzt, darunter eine Ordnerin, ein Kind und 3 Polizisten. Gästefans zerstörten in der zweiten Halbzeit mit Nothämmern eine Glaswand zum Block der Heimfans. Danach gingen die Anhänger beider Vereine aufeinander los. Die Bereitschaftspolizei trennte die Störer, ein Tatverdächtiger wurde festgenommen. Die Polizei wertet derzeit noch Videobilder aus, die Zahl der Straftaten kann also noch steigen. Wer verletzt wurde und das noch nicht gemeldet hat, soll Anzeige erstatten. Landrat Frank Rock hat den Doppelhaushalt für die kommenden 2 Jahre vorgestellt. Er soll die steigende Belastung der Städte begrenzen. Er bringt allerdings auch eine Erhöhung der Kreisumlage mit. Dagegen wehren sich die Bürgermeisterinnen und Bürgermeister. Gesa de Martin hat die Einzelheiten.
2: Der Rhein-Erft-Kreis will seine 10 Städte finanziell entlasten. Dafür spart er zusätzlich und nutzt mehr als 51 Millionen Euro aus seiner Rücklage. Die Kreisumlage soll nächstes Jahr bei den schon bekannten 35% liegen, wird fürs Folgejahr dann aber auf 38% nach oben korrigiert. Die Bürgermeister im Kreis lehnen das klar ab und fordern vom Kreis ein nachvollziehbares Sparprogramm. Der Kreis rechtfertigt sich, er stehe unter finanziellem Druck, vor allem wegen steigender Kosten für Soziales und Personal. Allein die Umlage an den Landschaftsverband Rheinland steige um 27 Millionen Euro. Und er spare ja schon, das Solarförderprogramm wurde gestoppt und der Verkauf der Jugendbildungsstätte in Gidell ist angestoßen.
1: Bei Frechenkönigsdorf geht der Bau der neuen Verbindung zur A4 in die nächste Phase. Seit heute wird die neue Brücke über die A4 betoniert. Das dauert laut Straßen-NRW wohl bis zum Jahresende. Danach folgt der Beton für die neue Stahlbetonbrücke über die Bahnstrecke Köln-Aachen. Für Autofahrer auf der A4 ändert sich im Baustellenbereich erstmal nichts. Und jetzt weitere Meldungen, kurz und knapp. In Köln ist ein 14-Jähriger gestern beim sogenannten Trainsurfing auf dem Dach eines Regionalzuges lebensgefährlich verletzt worden. Er berührte eine Hochspannungsleitung, Fahrgästen waren dann Schreie aufgefallen und der Zug hielt im Kölner Süden auf freier Strecke an. Nach Angaben der Polizei sind etwa 80% seiner Haut verbrannt, er liegt mit lebensgefährlichen Verletzungen im Krankenhaus. In Hürth werden seit heute die Wasserleitungen gespült. Die Stadtwerke wollen so das Rohrleitungssystem von möglichen Ablagerungen befreien. Dabei kann es zu Druckschwankungen und zu einer Trübung des Wassers kommen. Gesundheitliche Bedenken gibt es nicht. In Polheim soll ein 36-Jähriger versucht haben, einer Seniorin die Handtasche aus dem Rollator zu rauben. Die Frau wurde dabei geschubst und stürzte. Sie kam leicht verletzt ins Krankenhaus. Der mutmaßliche Täter floh, wurde aber von einem Zeugen verfolgt und der alarmierten Polizei übergeben. 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
3: Es wird abends ja jetzt immer schon früher dunkel und auch so kalt, ne? Aber es gab ja nochmal Sonne heute. Morgen eher weniger, dann ist eher so ein grauer Tag und nass wird es auch im Rheinland. Aber ab Mittwoch dann wieder sonniger und tatsächlich auch nochmal wärmer. Wir schaffen wahrscheinlich die Woche nochmal die 20 Grad. Wir haben kurz nach 6:30, Achtung, auf der A1 nach Dortmund, da ist ein Auto liegen geblieben zwischen dem Dreieck Erftal und Hürth. So länger im Stau steht ihr jetzt noch auf der A44 nach Mönchengladbach zwischen dem Dreieck Jackerath und dem Kreuz Holz. Ist ein Kilometer, dauert aber eine halbe Stunde. Und eine Stunde steht ihr auf der 61 nach Mönchengladbach zwischen Bettburg und Jackerath. 4 Kilometer Stau sind's hier. Freitag starten schon die Herbstferien bei uns in Rhein und Erft. Wahnsinn, es ging super schnell jetzt. Und wir haben ein paar ja wirklich sehr, sehr schöne Ausflugstipps für euch. Also wenn ihr nicht weg seid, sondern hier zu Hause bleibt und was richtig Schönes mit den Pens machen wollt. Mehr dazu gleich hier bei mir. Schönen Abend, hier ist Heike Spitzlei, hallo.
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0: Justin Timberlake. Das ist hier bei uns bei Radio Aft. Und vom Timberlake geht's jetzt zum Bieber. Aber nicht Justin.
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0: Es geht quasi auf die Bieber-Station, sag ich mal. Sag mal ehrlich, wenn ihr euren Kindern sagt, oh, wir gehen heute mal ins Museum, flippen die aus vor Freude oder eher geht so? Ja, meistens ist da die Begeisterung nicht ganz so groß. Ne, ganz anders ist das im Erftmuseum in der Gümnicher Mühle, weil es da immer auch so Mitmachaktionen gibt. Mitmachsonntage zum Beispiel. Da können die Kleinen dann selber zu Forschern und Forscherinnen werden. Und eine dieser Stationen, ich sag nur Bieber, hat Sarah Lenz aus dem Radio Aft Reporter-Team mit Tine vom Erftmuseum mal für euch gecheckt.
2: Und wir sind jetzt an der Bieber-Station, Tine. Das ist so ziemlich die beliebteste Station hier bei euch, ne?
3: Ja, genau. Hier kann man ein Bieberfell anfassen, was für viele vermutlich das erste Mal sein wird, dass sie das dürfen. Sie können sich einen Biberschädel nehmen, sich die Zähne einmal anschauen. Das finden die Kinder immer ganz, ganz spannend.
2: Ich finde es auch super spannend, weil ich habe auch noch nie einen Biber angefasst. Ne? Also es ist schon auch sehr, sehr weich irgendwie. Und ihr zeigt den Kindern dann auch, woran das liegt, dass der Biber so gut schwimmen kann.
3: Genau, wir haben so ein bisschen Vaseline. Und die Vaseline kann man, je nachdem, ob die Kinder es möchten, auf ein Stück Papier machen oder auch ein bisschen auf die Haut. Und wenn man danach dort ein bisschen Wasser drauf gibt, dann kann man genau sehen, wie das Wasser abperlt. Und die Eigenschaft macht sich halt auch der Biber zunutze, sodass er gut schwimmen kann, auch bei kalten Temperaturen, ohne dass man Sorge haben müsste, dass er auskühlen würde.
2: Normalerweise gilt in einem Museum ja auch eher ruhig sein, ja nichts anfassen. Bei euch ist es genau das Gegenteil.
3: Ja, die Kinder sollen an den verschiedenen Stationen Sachen ausprobieren, sie sollen Sachen anfassen, sie sollen experimentieren und sie sollen einfach spielerisch an das Thema Museum herangeführt werden.
2: Ich kann mir gut vorstellen, dass das bei den Kindern dann auch richtig gut ankommt.
3: Ja, auf jeden Fall. Also wir haben begeisterte Gesichter, wir haben strahlende Kinderaugen und das ist genau das, was wir haben wollen.
0: Ja, wir alle, ne? Der nächste Mitmachsonntag ist jetzt am Wochenende. Meldet die Mäuse gerne dafür an, begleitet sie auf jeden Fall. Also die Großen kommen gerne mit, 2 Euro kostet das. Und eine Übersicht über alle Termine und noch mehr tolle Veranstaltungstipps jetzt im Herbst und in den Ferien bei uns im Rhein-Erft-Kreis gibt's auf radioaft.de.
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1: Mit Christian Böder. Schönen guten Abend. Die deutsche Wirtschaft steckt inzwischen seit Jahren in der Krise. Immer wieder gibt es neue Hiobsbotschaften und Entlassungswellen, zum Beispiel in der Autoindustrie. Anders sieht es bei uns in NRW in der Umweltwirtschaft aus. Denny Hoppe aus dem News-Team, die entpuppt sich nämlich mehr und mehr als Jobmotor.
2: Ja, das zeigt jetzt eine neue Studie des Wirtschaftsforschungsinstituts Prognos. Die ist heute in Düsseldorf vorgestellt worden und demnach haben im vergangenen Jahr schon rund 650.000 Menschen im Bereich Umweltwirtschaft gearbeitet, zum Beispiel als Elektrotechniker, Recycling-Spezialist, Forstwirt oder als Experte für Filtertechnik, Photovoltaik und Windkraft. Wenn man das mal vergleicht, das sind gut ein Viertel mehr Beschäftigte als noch 2010. Und das dürfte noch nicht alles sein, da ist noch Luft nach oben. Die Studie kommt zu dem Ergebnis, dass bis 2035 nochmal rund 180.000 weitere Jobs in der Umweltwirtschaft entstehen könnten. In der NRW-Landesregierung sieht man das natürlich gerne. Wer in NRW Klimaschutz mache, schaffe Arbeitsplätze und sichere Wohlstand, sagt zum Beispiel Wirtschaftsministerin Neubauer. Das Prognos-Institut warnt aber auch vor einem Fachkräftemangel. Diese 180.000 Beschäftigten brauche man auch bis 2035, sonst könne das den Ausbau von Energie-, Verkehrs- und Infrastrukturprojekten erheblich bremsen, heißt es.
1: Vielen Dank, Danny. Und hier haben wir weitere Nachrichten kompakt zusammengefasst. Nach dem Rücktritt von Bärbel Baas als Bundesarbeitsministerin und Co-Chefin der SPD will sich die Partei neu aufstellen. Auf einem Bundesparteitag rund um den Jahreswechsel soll die Führung neu gewählt und ein neuer Kurs bestimmt werden. Das hat der verbleibende SPD-Chef Klingbeil angekündigt. Er machte auch klar, dass er weiter Finanzminister und Vizekanzler bleiben wird. Die EU hat Sanktionen gegen zusätzliche fast 1.600 neue Verantwortliche und Organisationen im Zusammenhang mit dem russischen Angriffskrieg in der Ukraine verabschiedet. Die Außenbeauftragte Kallas sprach von der bislang größten Erweiterung der Sanktionsliste seit Beginn des Krieges. Mehr als die Hälfte der Sanktionen stehe mit der Produktionskette für ballistische Raketen in Verbindung, schrieb sie im Online-Dienst X. Eine groß angelegte Cyberattacke hat Kühlanlagen in den Märkten von mehreren großen französischen Lebensmittelhandelsketten gestört. Den Hackern sei es gelungen, Kühl- und Gefrierschränke in der Nacht zum Montag in den Auftaumodus umzustellen, sagte ein Sprecher der Handelsgruppe Le Mousquetaire, zu der die Supermärkte Intermarché und Netto gehören. Etwa 150 Geschäfte des Konzerns in ganz Frankreich seien betroffen. In Bayern suchen Einsatzkräfte immer noch nach einem Puma, der sich im Landkreis Erding rumtreiben soll. Die Großkatze soll vor einer Woche gesichtet sein. Bisher gibt es aber keine stichhaltigen Nachweise oder Spuren des Tieres. Speziell aufgestellte Wildtierkameras zeigten bisher nur einheimische Tierarten, so die Polizei. Auch einer Polizeireiterstaffel war nichts aufgefallen. Die Suche nach der Katze war am Dienstagabend durch die Sichtung eines Jägers ausgelöst worden, der im Gebiet nahe des Münchner Flughafens ein verdächtiges Tier mit seiner Wärmebildkamera bemerkt haben will. Am Samstag will dann auch ein Autofahrer ein solches Tier gesehen haben. Experten sagen, es könnte sich um einen Puma handeln. Die sind in Europa allerdings nicht heimisch, sondern kommen in Teilen Nord-, Süd- und Mittelamerikas vor. Und das waren die Nachrichten mit Christian Böder.
3: Heute war es ein schöner Herbst, morgen ist es wieder Bäh-Herbst. Morgen gibt es viele dichte Wolken, dazu auch immer wieder Regenschauer. Es wird aber gar nicht so kalt, die Höchstwerte liegen noch zwischen 15 und 18 Grad. In der Nacht jetzt geht es runter auf 11 bis 6 Grad, dazu ist es erst noch aufgelockert. Die ersten Regenschauer erreichen uns aber schon morgen früh. Noch viel los, hier kommt alles ab 13 Minuten Zeitverzug. A1 Dortmund Richtung Köln, zwischen Gebelsberg und Kreuz Wuppertal Nord, 4 Kilometer Stau, 32 Minuten plus. A40 Duisburg Richtung Dortmund, zwischen Essen Zentrum und Gelsenkirchen Süd, 4 Kilometer Stau, 34 Minuten plus. A52 Düsseldorf Richtung Essen, zwischen Essen-Bergerhausen und Dreieck Essen Ost, 1 Kilometer, eine Viertelstunde plus. A57 Köln Richtung Krefeld, zwischen Kreuz Karst und Kreuz Meerbusch, 3 Kilometer, 25 Minuten extra. Die A59 Duisburg Richtung Dienstlaken, zwischen Duisburg-Düssern und Ruhrort, 2 Kilometer Stau, eine Viertelstunde plus. Und die A61 Koblenz Richtung Mönchengladbach, zwischen Bettburg und Jackerath, 4 Kilometer Stau, 33 Minuten plus. Gutes Durchkommen.
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1: Mit Christina Power. Schönen guten Abend. Nach dem rheinischen Derby in Köln ermittelt die Polizei in mehr als 20 Fällen, vor allem wegen Körperverletzung und Verstößen gegen das Sprengstoffgesetz. Mindestens 6 Menschen wurden gestern im Stadion durch Pyrotechnik und Knallkörper verletzt, darunter eine Ordnerin, ein Kind und 3 Polizisten. Gästefans zerstörten in der 2. Halbzeit mit Nothämmern eine Glaswand zum Block der Heimfans. Danach gingen die Anhänger beider Vereine aufeinander los. Die Bereitschaftspolizei trennte die Störer, ein Tatverdächtiger wurde festgenommen. Die Polizei wertet derzeit noch Videobilder aus, die Zahl der Straftaten kann also noch steigen. Wer verletzt wurde und das noch nicht gemeldet hat, soll Anzeige erstatten. Landrat Frank Rock hat den Doppelhaushalt für die kommenden 2 Jahre vorgestellt. Er soll die steigende Belastung der Städte begrenzen. Er bringt allerdings auch eine Erhöhung der Kreisumlage mit. Dagegen wehren sich die Bürgermeisterinnen und Bürgermeister. Gesa de Martin hat die Einzelheiten.
2: Der Rhein-Erft-Kreis will seine 10 Städte finanziell entlasten. Dafür spart er zusätzlich und nutzt mehr als 51 Millionen Euro aus seiner Rücklage. Die Kreisumlage soll nächstes Jahr bei den schon bekannten 35% liegen, wird fürs Folgejahr dann aber auf 38% nach oben korrigiert. Die Bürgermeister im Kreis lehnen das klar ab und fordern vom Kreis ein nachvollziehbares Sparprogramm. Der Kreis rechtfertigt sich, er stehe unter finanziellem Druck, vor allem wegen steigender Kosten für Soziales und Personal. Allein die Umlage an den Landschaftsverband Rheinland steige um 27 Millionen Euro. Und er spare ja schon, das Solarförderprogramm wurde gestoppt und der Verkauf der Jugendbildungsstätte in Gidell ist angestoßen.
1: Bei Frechenkönigsdorf geht der Bau der neuen Verbindung zur A4 in die nächste Phase. Seit heute wird die neue Brücke über die A4 betoniert. Das dauert laut Straßen-NRW wohl bis zum Jahresende. Danach folgt der Beton für die neue Stahlbetonbrücke über die Bahnstrecke Köln-Aachen. Für Autofahrer auf der A4 ändert sich im Baustellenbereich erstmal nichts. Und jetzt weitere Meldungen, kurz und knapp. In Köln ist ein 14-Jähriger gestern beim sogenannten Trainsurfing auf dem Dach eines Regionalzuges lebensgefährlich verletzt worden. Er berührte eine Hochspannungsleitung, Fahrgästen waren dann Schreie aufgefallen und der Zug hielt im Kölner Süden auf freier Strecke an. Nach Angaben der Polizei sind etwa 80% seiner Haut verbrannt, er liegt mit lebensgefährlichen Verletzungen im Krankenhaus. In Hürth werden seit heute die Wasserleitungen gespült. Die Stadtwerke wollen so das Rohrleitungssystem von möglichen Ablagerungen befreien. Dabei kann es zu Druckschwankungen und zu einer Trübung des Wassers kommen. Gesundheitliche Bedenken gibt es nicht. In Polheim soll ein 36-Jähriger versucht haben, einer Seniorin die Handtasche aus dem Rollator zu rauben. Die Frau wurde dabei geschubst und stürzte. Sie kam leicht verletzt ins Krankenhaus. Der mutmaßliche Täter floh, wurde aber von einem Zeugen verfolgt und der alarmierten Polizei übergeben. 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
3: Das Wetter dreht wieder auf herbstlich grau. In der Nacht ist es noch aufgelockert. Später ziehen Wolken rein. Morgen früh gibt es dann schon erste Regenschauer. Und am Tag haben wir dann auch viele Wolken, kaum eine Auflockerung und immer wieder Regenschauer. Es wird aber noch relativ mild. Tageshöchstwerte 15 bis 18 Grad. Und alles ab 10 Minuten Zeitverzug. Die A40 Duisburg-Dortmund zwischen Essen-Zentrum und Gelsenkirchen-Süd, 4 Kilometer, 13 Minuten plus. Die A52 Düsseldorf Richtung Essen zwischen Essen-Bergerhausen und Dreieck Essen-Ost, 1 Kilometer, eine Viertelstunde plus. A57 Köln Richtung Krefeld zwischen Kreuz-Karst und Kreuz-Meerbusch, 2 Kilometer, 25 Minuten plus. Die A61 einmal von Koblenz Richtung Mönchengladbach zwischen Bettburg und Jackerath, 3 Kilometer Stau, 11 Minuten plus. Und dann die 61 von Mönchengladbach weiter Richtung Venlo zwischen Mönchengladbach Nordpark und Mackenstein, 2 Kilometer Stau, 13 Minuten plus. Gutes Durchkommen.
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1: Ich bin Tine Klimach. Bundespräsident Frank-Walter Steinmeier will den SPD-Politiker Alexander Schweizer morgen zum neuen Arbeitsminister ernennen. Das Bundespräsidialamt kündigte die Aushändigung der Urkunde für den Nachmittag an. Schweizer folgt auf Bärbel Baas, die nach einem Trauerfall in der Familie und öffentlichen Angriffen gegen sie ihren sofortigen Rücktritt erklärt hat. Bevor der frühere Ministerpräsident von Rheinland-Pfalz das Ministerium übernehmen kann, muss er im Bundestag noch vereidigt werden. Die EU verhängt neue Sanktionen gegen eine Rekordzahl von Unterstützern der russischen Kriegsmaschinerie. Die Außenminister haben beschlossen, knapp 1.600 Personen, Unternehmen und andere Organisationen mit Strafmaßnahmen zu belegen, teilte die EU-Außenbeauftragte Kallas mit.
2: Dieses neue große Sanktionspaket ist die Antwort der EU auf eine Reihe von sogenannten hybriden Angriffen Russlands auf EU-Staaten, beispielsweise den Drohnenangriff auf den Flughafen Leipzig. Die Hälfte der rund 1.600 betroffenen Personen und Firmen hat laut Diplomaten mit der Produktion von ballistischen Raketen oder Drohnen zu tun. Auch Russen, die an der Ausrichtung der Duma-Wahlen in ukrainischen Gebieten beteiligt waren, kamen auf die Sanktionsliste. Das bedeutet Einreiseverbote oder das Einfrieren von Geldern. Aus Brüssel, Dieter Ebeling.
1: Der Nobelpreis für Wirtschaftswissenschaften geht in diesem Jahr an die beiden US-Forscher Robert E. Hall und Michael Woodford. Die Schwedische Akademie der Wissenschaften ehrt die beiden Forscher für ihre Entwicklung neuer makroökonomischer Modelle.
3: Bei diesem Nobelpreis geht es um das Gesetz von Angebot und Nachfrage und wie Regierungen und Zentralbanken die Wirtschaft besser stabilisieren können. Bis zur Ölkrise in den 1970er Jahren war man davon ausgegangen, dass man mit Zinssenkungen allein die Wirtschaft wieder ankurbeln kann. Doch das funktioniert nicht immer. Hall und Woodford haben herausgefunden, dass Konsum auch von Erwartungen abhängt. Wer pessimistisch in die Zukunft blickt, gibt weniger Geld aus. Mit diesem Wissen kann man Finanzkrisen besser entgegenwirken. Aus Skandinavien, Sigrid Harms.
1: Zum Sport. Riesiger Moment für Alexander Zverev. Der 29-jährige Deutsche wird in den kommenden Wochen erstmals in seiner Karriere die Nummer 1 der Tennis-Weltrangliste übernehmen. Möglich macht's die Niederlage von Carlos Alcaraz beim ATP-Turnier in Shanghai. Damit ist der Weg frei. Spätestens zum Saisonende klettert Zverev an die absolute Spitze der Weltrangliste. Das waren die Nachrichten mit Tine Klimach.
4: Es zieht sich wieder zu. In der Nacht bilden sich schon dicke Wolken und am frühen Morgen gibt es schon einige erste Regenschauer. Der Dienstag wird dann meistens grau und leicht verregnet. Auflockerungen sind kaum noch dabei. Die Höchstwerte aber noch relativ mild, 15 bis 18 Grad. Es entspannt sich langsam. Hier kommt noch alles ab 5 Minuten Zeitverzug. Die A2, Oberhausen Richtung Dortmund, zwischen Gelsenkirchen und Kreuz Recklinghausen, 1 Kilometer, 6 Minuten plus. Die A40, Duisburg Richtung Dortmund, zwischen Essen-Huttrop und Gelsenkirchen Süd, 2 Kilometer, 6 Minuten extra. Die A45, Dortmund Richtung Hagen, zwischen Kreuz Dortmund-Witten und Dortmund Süd, 1 Kilometer, 11 Minuten plus. Die A57, Köln Richtung Krefeld, zwischen Kreuz Karst und Kreuz Meerbusch, 1 Kilometer, Stau, 12 Minuten plus. Und die 61, Koblenz Richtung Venlo, zwischen Mönchengladbach-Holt und Mackenstein, 4 Kilometer Stau, 23 Minuten plus. Gutes Durchkommen. Krass, wir sind gefühlt ja gerade erst aus den Sommerferien gekommen. Und nächste Woche stehen dann schon wieder die Herbstferien an. Wo zieht's NRW hin? Und wo könnte man eventuell auch noch kurzfristig schönen Urlaub machen? Hören wir in dieser Stunde. Ich bin Markus Steinacker, schönen Abend euch.
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0: Ich hoffe, ihr habt einen schönen Montagabend. Nur noch diese Woche, dann starten wir uns in NRW schon wieder die Herbstferien. Für 2 Wochen gibt es dann erstmal Schulpause und das nutzen viele Familien und verreisen nochmal ins Warme. Kollegin Kim Klages, du nutzt das auch nochmal, ne?
1: Yes, ich fliege auch nochmal.

0: mache nicht nur ich, sondern auch viele Familien, denn draußen wird es immer kälter und ungemütlicher. Deshalb nutzen das einige von euch auch nochmal. Und gerade weil es jetzt vielleicht auch noch mal etwas günstiger ist als in den Sommerferien und es in einigen Ländern wie Spanien, Italien oder auch in der Türkei angenehmer von den Temperaturen ist, als im Hochsommer, ist das echt beliebt.
1: Absolut. Also werden die Herbstferien bald die neuen Sommerferien?
0: Das könnte man meinen, aber Thorsten Schäfer, Sprecher des Deutschen Reiseverbandes, hat mir gesagt, dass es etwas anders aussieht.
2: Wir sehen, dass in diesem Jahr und auch in den letzten Jahren es keine großen Verschiebungen gab, weg vom Sommerurlaub hin zum Herbsturlaub, sondern eher, dass der Haupturlaub weiterhin bleibt und auch die meisten wollen im Sommer in Richtung Mittelmeer starten, Sommer, Sonne, Strand genießen.
1: Okay, also der Sommerurlaub bleibt der Platzhirsch, aber warum fahren dann so trotzdem so viele im Herbst weg noch?
0: Wahrscheinlich, weil man gar nicht genug Sonne tanken kann. Der Herbsturlaub ist für viele dann so die Verlängerung des Sommers und wo es dann hingeht, hat mir Schäfer auch erzählt.
2: Die meisten Deutschen verlängern den Sommer in den Herbstferien am Mittelmeer in Richtung Türkei, Spanien, die Kanaren, Ägypten, das sind die Hauptreiseziele während der Herbstferienzeit.
1: Kriegt man direkt Bock wegzufliegen. Und ein paar mehr Tipps haben wir gleich auch noch für euch in gut einer halben Stunde.
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0: Es wird wieder useliger. Diese Nacht ziehen bei Tiefstwerten zwischen 11 und 6 Grad dicke Wolken rein. Die lassen am frühen Morgen auch hier und da schon mal ein bisschen Regen ab. Morgen geht's dann auch so weiter. Dicht bewölkt und immer wieder mit ein bisschen Regen. Es bleibt aber noch relativ mild mit 15 bis maximal 18 Grad. Es staut sich noch auf der A2 Oberhausen Richtung Dortmund zwischen Gelsenkirchen und Kreuz Recklinghausen. 1 Kilometer, 9 Minuten plus. Auf der A4 Aachen Richtung Köln zwischen Kreuz West und Eiffeltor. 1 Kilometer Stau, 4 Minuten plus. A45 Dortmund Richtung Hagen zwischen Kreuz Dortmund-Witten und Dortmund Süd. Dichter Verkehr, 4 Minuten plus. Und A61 Mönchengladbach Richtung Venlo zwischen Mönchengladbach Nordpark und Mackenstein. 3 Kilometer, 8 Minuten plus. Entspannten Montagabend allerseits. Hier kommt der beste Feierabendmix für euch. Cat's Eye und Animal. Cut and Move mit Na Na Na Na Na Na Na Na Na. Baby Give It Up und Kenya Grace mit Strangers.
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0: Sonntagabend mit Markus Steinacker. Am Freitag starten die Herbstferien bei uns in NRW. Und wer jetzt noch denkt, ich bräuchte dringend Urlaub, für den ist es eigentlich schon zu spät, oder, Kollegin Kim Klages?
1: Ich würde sagen, zu spät ist es nie, aber ein bisschen Tempo schadet auch nicht. Ich habe mal mit Thorsten Schäfer gesprochen, dem Sprecher des Deutschen Reiseverbands, und er weiß, wie es gerade bei den Buchungen aussieht.
2: Wir sehen an den Buchungszahlen, dass September, Oktober und auch der November schon sehr, sehr gut gebucht sind. Also viele Reiseziele gerade rund ums Mittelmeer oder auch Fernstreckenziele sind sehr, sehr gut gebucht, gut ausgelastet. Wer jetzt noch spontan weg will, kann sich im Reisebüro beraten lassen, was noch möglich ist.
0: Ja, wenn ich jetzt kurz entschlossen den Flieger nehme, wohin geht denn noch was?
1: Gerade wenn man noch ein bisschen Sommer haben will, dann empfehlen sich natürlich Ziele mit stabilem und warmem Wetter. Das sind zum Beispiel die Kanarischen Inseln, die Türkei, Ägypten oder auch Tunesien. Wer es weiter mag, der schaut dann nach Südostasien, oder auch so eine spontane Kreuzfahrt kann eine Option sein.
0: Okay, das klingt nach Kofferpacken, aber nicht jeder will oder kann fliegen. Was ist mit denen, die lieber ins Auto steigen?
1: Da muss man gar nicht weit fahren. Schäfer hat da ein paar Vorschläge für ein spontanes Wochenende oder auch ein paar Tage Auszeit.
2: Aber auch jetzt im Herbst sind zum Beispiel Wanderungen in Mittelgebirgen oder auch Städtetouren, Städtebesichtigungen noch möglich.
1: Gerade von NRW aus ist man ja relativ schnell auch in Maastricht oder an der Mosel, um dort mal was anderes zu sehen als die vier Wände zu Hause. Und man hat da noch so einen kleinen Blitzurlaub.
0: Okay, danke auf jeden Fall, Kim. Also Koffer oder Rucksack, Flieger oder Auto. Die Herbstferien bieten noch viele Möglichkeiten, noch ein bisschen Kraft und vielleicht auch ein bisschen Sonne zu tanken.
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1: Ich bin Tine Klimach. Es ist ein Rücktritt, der in der schwarz-roten Bundesregierung noch Schockwellen auslösen kann. Bärbel Baas zieht sich mit sofortiger Wirkung als Arbeitsministerin und als SPD-Chefin zurück. Der Grund? Ein persönlicher Schicksalsschlag. Und ausgerechnet in dieser schwierigen Zeit öffentliche Angriffe aus den eigenen Reihen des Koalitionspartners, wie sie sagt. SPD-Chef Lars Klingbeil wurde heute deutlich in Berlin.
2: Und auch an uns gehen die Krisen dieser Zeiten nicht spurlos vorbei. An uns geht die Polarisierung nicht spurlos vorbei, die politische Auseinandersetzung, die auch immer mehr Hass und Hetze einziehen lässt und die persönliche Diffamierung. Alles das geht an uns nicht vorbei und es sind insbesondere Frauen und insbesondere die Frauen in herausgehobenen Führungspositionen, die sowas immer stärker erleben müssen. Und ich will Ihnen für mich sehr klar sagen, das ist nicht akzeptabel.
1: Neuer Arbeitsminister wird Alexander Schweizer. Er wird morgen ernannt. Eine neue SPD-Spitze soll zum Jahreswechsel gewählt werden. Der Volkswagen-Konzern hat im dritten Quartal deutlich weniger Fahrzeuge ausgeliefert als vor einem Jahr. Weltweit waren es knapp 1,9 Millionen Autos, ein Rückgang um gut 14%. Bei der Tochter Audi brach der Absatz sogar um knapp 20% ein. Der Briefversand wird sich in Deutschland aller Voraussicht nach so stark verteuern wie noch nie. Die Bundesnetzagentur veröffentlichte einen Vorschlag, demzufolge das Briefporto zum Januar 2027 um gut 20% steigen kann.
3: Der Vorschlag der Bundesnetzagentur ist als Spielraum gemeint. Bisher hat die Post diese Spielräume aber immer voll genutzt. 2025 kletterten die Preise um gut 10%, das war ein Höchstwert. Nun droht also ungefähr das Doppelte. Das Porto für einen Standardbrief könnte damit von jetzt 95 Cent auf 1,14 Euro steigen. Grund für die Preiserhöhung sind angeblich gestiegene Kosten bei der Post, bei gleichzeitig massiv sinkenden Briefsendungen. Aus Berlin, Ronny Thorau.
1: Ein mehr als 27 Stunden in einer Höhle auf Sardinien eingeschlossener Höhlenforscher ist gerettet worden. Der 31 Jahre alte Italiener wurde von Einsatzkräften aus den Geröllmassen befreit, wie Rettungskräfte mitteilten. Der Mann saß nach einem Hangrutsch seit Sonntagnachmittag in 10 Metern Tiefe fest. Nach seiner Befreiung wurde der Höhlenforscher an die Oberfläche gebracht und von medizinischem Personal stabilisiert. Er sollte anschließend in ein Krankenhaus geflogen werden.
4: Und das waren die Nachrichten mit Tine Klimach.
5: Heute war es ein schöner Herbst, morgen ist es wieder Bäh-Herbst. Morgen gibt es viele dichte Wolken, dazu auch immer wieder Regenschauer. Es wird aber gar nicht so kalt, die Höchstwerte liegen noch zwischen 15 und 18 Grad. In der Nacht jetzt geht es runter auf 11 bis 6 Grad, dazu ist es erst noch aufgelockert. Die ersten Regenschauer erreichen uns aber schon morgen früh. Wir haben eine Warnmeldung von der A33 Brilon Richtung Bielefeld. Da hat es einen Unfall gegeben. Und zwar Vorsicht bitte in Höhe Paderborn Schloss Neuhaus. Da ist der Beschleunigungsstreifen blockiert und bitte eine Gasse für die Rettungsfahrzeuge bilden. Dann haben wir noch Stau auf der A2 Oberhausen Richtung Dortmund zwischen Gelsenkirchen-Buer und Herten. Dichter Verkehr, eine Minute plus. Kommt gut durch. Unsere Comedy-Camp-Tour läuft, da gibt's viel zu lachen und wenn ein Holländer mit im Raum ist, ja, dann gibt's noch viel mehr zu lachen. Patrick Nederkorn ist mit uns auf Tour, sensationell lustig und einen kleinen Vorgeschmack hört ihr gleich hier.
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5: Steinacker und hier kommt Teddy Swims mit Mr. Know-It-All. Gleich im besten Mix für euch noch zum Feierabend. Coldplay, Feels Like I'm Falling in Love und Chumbabamba.

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0: Das Wetter dreht wieder auf herbstlich grau. In der Nacht ist es noch aufgelockert. Später ziehen Wolken rein. Morgen früh gibt es dann schon erste Regenschauer. Und am Tag haben wir dann auch viele Wolken, kaum eine Auflockerung und immer wieder Regenschauer. Es wird aber noch relativ mild. Tageshöchstwerte 15 bis 18 Grad. Und wir haben gerade noch Stau auf der A4 Aachen Richtung Köln zwischen Eschweiler West und Weißweiler. 1 Kilometer, 17 Minuten plus. Gutes Durchkommen. Markus Steinacker hier, schönen Abend euch und gleich gibt's Beef. Nicht auf dem Grill, sondern auf dem Bildschirm. Neue Streaming-Tipps für den Herbst von uns für euch.
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0: Und hier kommen 21 Pilots mit Stressed Out. Ich weiß gar nicht warum, das klingt relativ entspannt. Naja, gleich noch Adele mit Skyfall und die neue von Nico Santos, Classic.

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0: Einen schönen Montagabend allerseits. Und mit jedem Tag wird es jetzt wieder kälter, grauer und nasser. Also die perfekte Zeit und Ausrede, um sich zu Hause so richtig einzumummeln und dann schön stundenlang auf der Couch irgendeine Serie zu suchen. Ganz ohne schlechtes Gewissen, weil draußen ist es eh eklig. Kannst du nichts machen. Kollegin Katrin Teske, du hast uns einen Herbst-Streaming-Tipp mitgebracht.
1: Genau, und zwar Beef. Klingt erstmal, als ginge es irgendwie um Fleisch oder so, aber nee, geht um ganz viel Beef zwischen Personen, der so richtig eskaliert.
0: Okay, ich habe gesehen, es gibt schon zwei Staffeln, die eine von 2023, die andere kam erst dieses Jahr raus. Kommt man da hinterher?
1: Absolut, die Staffeln hängen nicht miteinander zusammen, die kann man ganz unabhängig voneinander gucken.
0: Okay, das klingt schon mal gut. Dann erzähl mal, wer hat da Beef mit wem?
1: In der ersten Staffel sind es Danny und Amy. Danny kommt aus eher armen Verhältnissen, teilt sich eine Wohnung mit seinem Bruder und versucht irgendwie mit seinem Job als Handwerker über die Runden zu kommen. Amy, superreich, mit fetter Villa in L.A. und totalem Luxusjob. Die zwei kennen sich nicht, aber beide wollen gerade auf einem Parkplatz losfahren. Und dann geht's um die Frage, wer hat wem die Vorfahrt geklaut. Dann eskaliert es total mit einer maximal unnötigen und gefährlichen Verfolgungsjagd zwischen Danny und Amy. Beide können es nicht auf sich beruhen lassen und stalken einander daraufhin, um das Leben des anderen noch schwerer zu machen.
0: Okay, also Ärger pur, aber es klingt irgendwie auch lustig.
1: Ist es auch. Die Serie hat echt so ihren eigenen Charme und den merkt man dann auch wieder in der zweiten Staffel. Komplett neue Geschichte, neue Charaktere, aber gleiche Idee. Hier haben zwei Paare Beef miteinander. Das eine Paar, auch super reich, mit Golfclub und allem drum und dran, aber auch mit fetter Ehekrise. Das andere Paar, auch wieder alles andere als reich. Arbeitet für besagten Golfclub und bekommt einen üblen Streit dieses reichen Paars mit und filmt den als Druckmittel. Und zack, gibt's auch hier die Idee, die machen wir jetzt fertig.
0: Okay, also ganz viel Stress, aber auch ganz viel Entertainment. Könnt ihr auf Netflix streamen, die Serie heißt Beef. Danke dir, Katrin.
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1: Ich bin David Riemer. Es ist ein Rücktritt mit Vorwürfen. Bärbel Baas nennt als einen Grund für ihren sofortigen Rückzug als Arbeitsministerin und als SPD-Chefin auch Angriffe aus der Union. Kanzler und CDU-Chef Merz weist die Vorwürfe aber zurück.
2: Baas trauert um ihre verstorbene Stieftochter. Auch SPD-Vertreter wie Klingbeil oder Schwesig nennen die jüngsten politischen Angriffe der CDU während dieser schweren Zeit unmenschlich, rücksichtslos und unanständig. Kanzler Merz kann das nicht nachvollziehen. Die CDU habe ihr Mitgefühl mit Frau Baas in den letzten 3 Wochen immer zum Ausdruck gebracht. Er sprach eher von Meinungsverschiedenheiten in der Sache. Unionspolitiker hatten Baas zuletzt kritisiert, sie würde Reformen verschleppen. Neuer Arbeitsminister wird nun der ehemalige rheinland-pfälzische Ministerpräsident Schweizer. Die SPD-Führung soll ganz neu gewählt werden. Ursula Winkler, Nachrichtenredaktion.
1: Bremen und Berlin profitieren nach Berechnungen des Instituts der deutschen Wirtschaft besonders stark vom Finanzkraftausgleich und weiteren Bundeszahlungen. Auch das Saarland und die 5 ostdeutschen Flächenländer gehören demnach zu den Profiteuren der Umverteilung. Beim Finanzkraftausgleich werden Gelder zwischen finanzstarken und finanzschwachen Bundesländern umverteilt. So soll für annähernd gleiche Lebensverhältnisse gesorgt werden. In einer Höhle auf der italienischen Mittelmeerinsel Sardinien sitzt ein Höhlenforscher tief unter der Erde fest. Nach mehr als 27 Stunden konnte der 31 Jahre alte Mann von einem Bergungsteam gerettet werden.
3: Endlich Licht und frische Luft. Der Forscher, ein Italiener, wurde sofort von Medizinern hier gecheckt und dann in ein Krankenhaus geflogen. In 10 Metern Tiefe saß er in der Falle. Es war dunkel und kalt. Ein Hangrutsch hatte den Höhleneingang komplett verschüttet. Nur im Schneckentempo konnten sich die Retter zu dem Mann vorarbeiten, räumten Steine und Geröll per Hand beiseite. Es war eine unglaubliche Aktion, sagte ein Sprecher des Bergungsteams aus Italien, Claudia Wächter.
1: Eine groß angelegte Cyberattacke hat Kühlanlagen in den Märkten von mehreren großen französischen Lebensmittelhandelsketten gestört. Den Hackern sei es gelungen, Kühl- und Gefrierschränke in den Auftaumodus umzustellen, sagte ein Sprecher der Handelsgruppe, zu der die Supermärkte Intermarché und Netto gehören. Medienberichten zufolge sollen weitere Ketten betroffen sein. Lebensmittel müssen weggeworfen werden, der Schaden könnte immens sein, die Staatsanwaltschaft ermittelt.
4: Es zieht sich wieder zu. In der Nacht bilden sich schon dicke Wolken und am frühen Morgen gibt es schon einige erste Regenschauer. Der Dienstag wird dann meistens grau und leicht verregnet. Auflockerungen sind kaum noch dabei. Die Höchstwerte aber noch relativ mild, 15 bis 18 Grad. Es staut sich noch auf der A4 Aachen Richtung Köln zwischen Eschweiler West und Eschweiler Ost. 2 Kilometer, 21 Minuten plus. Und auf der A33 Brilon Richtung Bielefeld zwischen Paderborn-Elsen und Sennelager. 1 Kilometer, 10 Minuten plus. Eine angenehme Nacht allerseits, egal ob ihr auf dem Weg in die Nachtschicht oder aus dem späten Feierabend seid. Wir haben den Musikmix hier dafür für euch am Start. Echo Smith, Iggy Kelly und DJ Goya mit Jason Derulo und Melody. Ich bin Markus Steinacker.
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0: Es wird wieder useliger. Diese Nacht ziehen bei Tiefstwerten zwischen 11 und 6 Grad dicke Wolken rein. Die lassen am frühen Morgen auch hier und da schon mal ein bisschen Regen ab. Morgen geht's dann auch so weiter. Dicht bewölkt und immer wieder mit ein bisschen Regen. Es bleibt aber noch relativ mild mit 15 bis maximal 18 Grad. Und wir haben noch Stau auf der A4. Einmal von Aachen in Richtung Köln zwischen Eschweiler West und Eschweiler Ost. 1 Kilometer, 24 Minuten plus. Und auf der A4 in Gegenrichtung von Köln nach Aachen zwischen Langerwehe und Eschweiler West. 1 Kilometer, eine halbe Stunde plus. Kommt gut durch. Ja, die Wiener. Sie lieben ihre Stadt und sie lieben Hunde. Und in Wien gibt's jetzt was ziemlich Cooles, muss ich sagen. Sprechen wir gleich mal ausführlich drüber. Markus Steinacker hier, hallo.
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0: Ach, die Wiener, die machen sich das Leben schön. Ein Stück Sachertorte, ein verlängerter dazu und dann am Nachmittag mit dem Hunderl ein schönes Gassi gehen. Das ist ab heute im Wiener Stadtteil Neubau sogar noch schöner, weil sauberer für alle. Seit heute kriegen Herrchen und Frauchen da nämlich kostenlose Spülflaschen vom Bezirksamt, womit sie das Hundepipi wegspülen können. Also hat auch einen Hintergrund, die Aktion. Hundepipi bedeutet für die Stadtbäume ja Stress. Der Urin der Tiere verätzt die Rinde, schwächt die Schutzschicht und kann eben dazu führen, dass Krankheitserreger oder Pilze in den Stamm eindringen. Und deshalb gibt's vom Wiener Bezirk Neubau eben diese Wasserflaschen. Ist das irre? Also ich meine jetzt nicht die Flaschen. Ich meine den Namen. Es gibt einen Stadtteil, der Neubau heißt. Gibt es eigentlich auch einen Vorort von Wien, der Anbau heißt? Oder der historische Teil Altbau? Oder der Teil am Wald Holzbau? Ich schweife ab.
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1: Ich bin David Riemer. Vizekanzler Klingbeil hat die zurückgetretene Arbeitsministerin Baas gegen Kritik an ihrer Amtsführung verteidigt. Man sei wie verabredet im Zeitplan auch für die Rentenreform, sagte der SPD-Chef im Ersten. Baas habe die Reform nicht gebremst, es habe vielmehr eine Verabredung der Koalition gegeben, die drei Landtagswahlen abzuwarten, bevor Gesetze vorgelegt wurden. Außerdem gäbe es noch inhaltliche Fragen zu klären, so Klingbeil. Bundeskanzler Merz hat eine niedrigere Stromsteuer in Aussicht gestellt. Spielräume im Haushalt sollten dazu genutzt werden, die Stromsteuer für alle auf das europäische Mindestmaß zu senken. Merz sagte dazu:
2: Sie wissen, das ist eine Zusage, die wir bis heute nicht eingehalten haben. Wir wollen damit nicht nur Entlastung ermöglichen, sondern wir wollen auch die Glaubwürdigkeitslücke schließen, die sich aus dieser Entscheidung im letzten Jahr für uns alle ergeben hat.
1: Eine niedrigere Stromsteuer hatte die Bundesregierung an sich schon im vorigen Jahr zugesagt, die Stromsteuer dann aber nur für bestimmte Wirtschaftsbereiche gesenkt. Der Volkswagen-Konzern hat im dritten Quartal deutlich weniger Fahrzeuge ausgeliefert als vor einem Jahr. Weltweit waren es knapp 1,9 Millionen Autos, ein Rückgang um gut 14%. Bei der Tochter Audi brach der Absatz sogar um knapp 20% ein.
3: Der Knackpunkt ist China. Dort brachen die Auslieferungen des VW-Konzerns um fast 40% ein. Audi belasten außerdem die US-Zölle. Einen Lichtblick gibt es dagegen bei der Lastwagen- und Bussparte. Hier stieg der Absatz um gut 10%, vor allem dank der starken Nachfrage in den USA. Kräftig zulegen konnte dort der Truckhersteller International. Zu ihm gehört auch die Marke IC-Bus und die baut die berühmten gelben amerikanischen Schulbusse. Thomas Pleskin, Nachrichtenredaktion.
1: Deutschlands bester Tennisprofi Alexander Zverev wird in den kommenden Wochen erstmals in seiner Karriere die Nummer 1 der Welt. Letzte minimale Restzweifel erledigten sich durch das vorzeitige Aus von Carlos Alcaraz und Ben Shelton beim ATP-Turnier in Shanghai. Damit wird Zverev spätestens zum Saisonende auf Platz 1 des Rankings stehen. Weder Alcaraz noch Shelton können an dem 29-Jährigen vorbeiziehen. Als einzigen Deutschen bei den Männern ist dies bisher Boris Becker gelungen.
4: Heute war es ein schöner Herbst, morgen ist es wieder Bäh-Herbst. Morgen gibt es viele dichte Wolken, dazu auch immer wieder Regenschauer. Es wird aber gar nicht so kalt, die Höchstwerte liegen noch zwischen 15 und 18 Grad. In der Nacht jetzt geht es runter auf 11 bis 6 Grad, dazu ist es erst noch aufgelockert. Die ersten Regenschauer erreichen uns aber schon morgen früh. Es staut sich noch auf der A2 Oberhausen Richtung Dortmund zwischen Gelsenkirchen-Buer und Kreuz-Recklinghausen. 1 Kilometer, 6 Minuten plus. Auf der A3 Köln Richtung Frankfurt zwischen Kreuzborn-Siegburg und Bad Honnef-Linz. 3 Kilometer, 7 Minuten plus. Die A4 Aachen Richtung Köln zwischen Eschweiler-West und Weißweiler. 1 Kilometer, 20 Minuten plus. Die A4 Köln Richtung Aachen zwischen Langerwehe und Eschweiler-West. 1 Kilometer, 27 Minuten plus. Und die A43 Recklinghausen Richtung Münster zwischen Recklinghausen-Herth und Malsinsen 1 Kilometer 5 Minuten plus. Gute Fahrt! Markus Steinacker hier. Eine schöne Nacht euch mit jetzt ganz viel Frischem von uns. Frische Comedy gleich von Atze Schröder und frischer bester Mix. Die neue von Ray Garvey haben wir gleich. Rivers und Lenny Kravitz und Kato auch noch am Start.
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0: Live-Termin in NRW und war 5 Tage mit meiner Lieblingsboygroup. Ja, okay, neben Iron Maiden, Metallica und AC/DC unter einem Dach. Und ich muss wirklich sagen, ganz ehrlich, echt total nette Kerle. Alle 5. Wirklich alle total freundlich und zurückhaltend. Unaufdringlich. Ja, schüchtern würde ich sogar sagen. Das lag natürlich hauptsächlich daran, dass wir uns gar nicht begegnet sind. Aber wenn, wäre es mit Sicherheit total nett gewesen. Und wenn die nach einem Autogramm oder Selfie gefragt hätten, dann wäre das für mich auch kein Problem gewesen. Quit playing games with my heart. Ach ja, von sowas kann man aber auch zehren, ne?
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0: Das Wetter dreht wieder auf herbstlich grau. In der Nacht ist es noch aufgelockert. Später ziehen Wolken rein. Morgen früh gibt es dann schon erste Regenschauer. Und am Tag haben wir dann auch viele Wolken, kaum eine Auflockerung und immer wieder Regenschauer. Es wird aber noch relativ mild. Tageshöchstwerte 15 bis 18 Grad. Einen Stau haben wir noch auf der A4. Köln Richtung Aachen zwischen Langerwehe und Eschweiler West. 1 Kilometer, 18 Minuten plus. Kommt gut durch. Je kürzer die Tage werden, desto höher wird das Streaming-Verlangen. Da helfen wir euch aus. Wir haben Streaming-Tipps für euch, was ihr gucken könnt. Gleich von Kollege Sascha Fassbender.
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0: Ich bin Markus Steinerker. Das sind You Not Us und Daddy DJ mit Flipside.

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0: Eine schöne Nacht allerseits. Es gibt die kurzen, die langen, die, die süchtig machen und die, bei denen wir immer mal wieder reinschauen. Serien. Wir wollen euch diese Woche unsere Lieblingsserien vorstellen. Passt ja auch einfach perfekt in den Herbst. Neuheiten, aber auch so ein bisschen untergegangene Geheimtipps, zum Beispiel vom Kollegen Sascha Fassbinder.
1: Ja, ich gucke mir Serien halt erst dann an, wenn wirklich alle Staffeln draußen sind. Ich ertrage es nicht, okay, nach so einem riesigen Cliffhanger Monate oder vielleicht sogar noch länger zu warten. Und deswegen stelle ich die Serie Sons of Anarchy vor. Alle Staffeln sind da und die sind auch ganz gut gealtert, dass ich sie letztens einfach wieder von neu angefangen habe.
0: Ein richtiger Fan. Okay, also eine Serie über einen kriminellen Motorradclub in den USA.
1: Und genau das ist es halt. Am Anfang denkst du genau das. Ja, einfach eine brutale Gangsterserie, wie es halt viele davon gibt.
2: Diese Maxi-Arschlöcher kommen in unser Territorium. Ist mir egal, wen wir schmieren oder erledigen. Ich will diese gottverdammten Waffen.
1: Ja, es zeigt sich aber zum Glück noch in der allerersten Folge, dass da viel, viel mehr hintersteckt als einfach nur Gangster-Action.
0: Ja, was zum Beispiel?
1: Also noch ziemlich am Anfang der Serie findet der Hauptcharakter Jax Dokumente seines verstorbenen Vaters.
3: Wie die Sons of Anarchy von ihrem Weg abkamen, von John Thomas Teller.
4: Für meine Söhne, Thomas, der bereits in Frieden ruht, und Jackson, möge er nie dieses Leben voller Chaos kennenlernen.
1: Darin geht es unter anderem darum, wie und warum der Motorradclub kriminell wurde. Ist zwar fiktiv, die Serie, aber der Autor hat sich mit echten Hells Angels getroffen und es spielen auch echte Hells Angels mit. Klar, das bietet ihnen eine Bühne, lässt aber auch vermuten, wie der Alltag bei so einem kriminellen Motorradclub in Wirklichkeit aussehen könnte. Dazu kommen viele Emotionen bei harten Motorradkerlen und eine Handlung mit massig Wendungen, also viele Plot-Twists.
0: Okay, also Sons of Anarchy, der Serientipp von Kollege Sascha Fassbinder, gibt's zu streamen unter anderem bei Disney Plus und Magenta und ist nicht nur was für Motorradliebhaber.
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0: 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Es ist 0 Uhr.
1: Ich bin David Riemer. Es ist ein Rücktritt mit Vorwürfen. Bärbel Baas nennt als einen Grund für ihren sofortigen Rückzug als Arbeitsministerin und als SPD-Chef.
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3: Hier die aktuelle Verkehrslage. A3 Köln-Frankfurt zwischen Kreuzborn-Siegburg und Bad Honnef-Linz. 5 Kilometer Stau, 9 Minuten Zeitverlust. Weiterhin auf der A4 Aachen-Köln zwischen Eschweiler-West und Eschweiler-Ost. 1 Kilometer stockender Verkehr, 15 Minuten Verzögerung. Und im weiteren Verlauf zwischen Langer Wehe und Weißweiler, 1 Kilometer zähfließender Verkehr, 18 Minuten längere Fahrzeit. Wir wünschen allen unterwegs gute Fahrt.
4: So, warum nicht mal direkt mit dem Cowboy-Hut durch diese Nacht reiten? Beyoncé macht es vor, hier ist sie mit Texas Hold'em.
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0: Ja, Richtung Morgen nehmen jetzt die Wolken immer mehr zu und dann kommt ein bisschen Regen schon zu uns. Temperaturen in dieser Nacht so zwischen 6 und 11 Grad. Etwas weiter oben, zum Beispiel im Sauerland, kann es auch fast schon an die 0-Grad-Grenze gehen. Dann nachher im Tagesverlauf wird es sehr bewölkt sein. Es wird immer wieder Regen geben bei Temperaturen so zwischen 15 und 18 Grad. Der Mittwoch wird zum Glück dann schon wieder ein bisschen freundlicher. Da kommt die Sonne häufiger raus und der Regen lässt nach.
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2: A61 Mönchengladbach-Venlo zwischen Kreuz Mönchengladbach und Mackenstein. 1 Kilometer Stau. Wir wünschen allen unterwegs gute Fahrt.
0: Ich wünsche euch eine schöne Nacht, egal was ihr gerade macht. Wenn ihr wach bleiben müsst, weil ihr in der Spätschicht oder in der Nachtschicht hängt, weil ihr gerade im Auto unterwegs seid oder auf so einem Brummi fahrt und dafür sorgt, dass wir morgen, was weiß ich, irgendwelche Lebensmittel oder andere Güter bekommen. Vielen Dank dafür. Ihr haltet hier dieses Land am Laufen. Das ist doch wunderbar. Oder, falls ihr einfach nicht schlafen könnt, wir sind immer an eurer Seite. 3 Hits habe ich jetzt für euch. R.E.M. ist mit dabei. Großartige Nummer aus den 90ern. Losing My Religion. Ray, Where's My Husband? Geht immer. Und Limp Bizkit Behind Blue Eyes, die machen einen ganz entspannten Anfang.
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1: Ich bin David Riemer. Finanzminister und Vizekanzler Klingbeil will seine Regierungsämter auch dann behalten, wenn er beim nächsten SPD-Parteitag nicht erneut zum Vorsitzenden gewählt werden sollte. Das sagte er bei einer Pressekonferenz. Ob er selbst noch einmal für den Parteivorsitz kandidiert, ließ Klingbeil offen. Die SPD will nach dem Rücktritt von Bärbel Baas ihre gesamte Führung zum Jahreswechsel neu wählen. Baas war auch als Arbeitsministerin zurückgetreten. Ihr Nachfolger soll der frühere rheinland-pfälzische Ministerpräsident Schweizer werden. Wer sein Auto reparieren lassen muss, zahlt für Ersatzteile immer mehr. Innerhalb von 10 Jahren sind die Preise im Schnitt um mehr als 80% gestiegen, deutlich stärker als die allgemeine Inflation. Das treibt nach Angaben der Versicherungswirtschaft auch die Reparaturkosten und damit die Schadenkosten nach oben.
2: Besonders teuer sind sichtbare Karosserieteile wie Türen, Kotflügel oder Außenspiegel. Ein Grund dafür ist laut Versicherungsverband der sogenannte Designschutz. Er verhindert bislang oft, dass unabhängige Hersteller optisch identische Ersatzteile anbieten dürfen. Genau das will die EU aber ändern. Bestimmte Reparaturteile sollen künftig vom Designschutz ausgenommen werden. Thomas Bleskin, Nachrichtenredaktion.
1: Die EU verhängt neue Sanktionen gegen Unterstützer der russischen Kriegsmaschinerie. Knapp 1600 Personen, Unternehmen und andere Organisationen, so viele wie noch nie, sollen mit Strafmaßnahmen belegt werden. Das haben die Außenminister der EU-Staaten beschlossen.
3: Der Kreml in Moskau betont immer wieder, dass die EU-Sanktionen nichts änderten an der russischen Kriegsführung. Tatsächlich hat sich Russland angepasst und ein ausgeklügeltes System zur Umgehung der Sanktionen entwickelt. Russland nutzt dafür etwa seine Nähe zu Ländern wie China, Indien und Kasachstan. Und in Moskau wird betont, dass die EU sich selbst schade. Bestätigt sieht sich Russland auch, wenn der Westen einknickt, wie jetzt etwa US-Präsident Donald Trump, der Strafmaßnahmen lockert und sich von Kreml-Chef Putin Diesel liefern lässt. Ulf Mauder, Nachrichtenredaktion.
1: Deutschlands bester Tennisprofi Alexander Zverev wird in den kommenden Wochen erstmals in seiner Karriere die Nummer 1 der Welt. Letzte minimale Restzweifel erledigten sich durch das vorzeitige Aus von Carlos Alcaraz und Ben Shelton beim ATP-Turnier in Shanghai. Damit wird Zverev spätestens zum Saisonende auf Platz 1 des Rankings stehen. Als einzigen Deutschen bei den Männern ist dies bisher Boris Becker gelungen.
4: Eine kalte Nacht ist das, besonders im Sauerland und in der Eifel Temperaturen da so bis 2 Grad. Da kann es sogar schon den ersten Bodenfrost geben. Ansonsten in NRW Temperaturen zwischen 6 und 11 Grad. Mehr Wolken kommen zu uns rein. Regen ist dann so Richtung Morgen auch dabei. Und das bedeutet nachher, der Tag wird dann halt auch ordentlich bedeckt. Immer mal wieder Regen geben bei Temperaturen zwischen 15 und 18 Grad. Der Mittwoch, also morgen, der wird dann schon wieder besser. Dann kommt die Sonne häufiger raus und die Wolken lassen nach und der Regen auch.
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5: Zurzeit liegen uns keine Meldungen vor. Wir wünschen allen unterwegs gute Fahrt.
4: Gibt es eigentlich noch diese Whitney Houston I Will Always Love You Challenge, wo man diesen einen Punkt nach der Pause genau treffen muss und die meisten schaffen das nicht? Ihr könnt gleich nochmal üben. Whitney Houston gleich bei uns. Vorher noch Fastboy und Pedro Capo mit Calma.
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0: Lanzai, Pedro Capó, Georgie Noriega, Red 808, Shadow Towers, Puerto Rico.
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0: Nur noch diese Woche und dann sind schon wieder Herbstferien. Sag mal, war nicht gerade erst Sommerferien? Das ist das. Schüler müsste man sein, ja? Für 2 Wochen gibt es dann Schulpause. Das nutzen natürlich viele von euch wieder und verreisen nochmal ins Warme. Kollegin Kim Klages, die arbeitet bei uns auch sehr freizeitorientiert. Du nutzt das auch nochmal, ne?
1: Ja, natürlich. Ich fliege auch nochmal ein bisschen in die Sonne. Liegt für viele auch irgendwie nah, ne? Draußen wird es immer kälter und ungemütlicher. Deshalb nutzen das viele Familien auch nochmal. Gerade weil es jetzt vielleicht auch nochmal etwas günstiger ist als in den Sommerferien und es auch in einigen Ländern deutlich erträglicher ist. So wie in Spanien, Italien oder auch in der Türkei. Da ist es dann angenehmer von den Temperaturen als im Hochsommer.
0: Also werden die Herbstferien dann bald die neuen Sommerferien?
1: Ja, das könnte man meinen, aber Thorsten Schäfer, Sprecher des Deutschen Reiseverbandes, der hat mir gesagt, dass es etwas anders aussieht.
2: Wir sehen, dass in diesem Jahr und auch in den letzten Jahren es keine großen Verschiebungen gab, weg vom Sommerurlaub hin zum Herbsturlaub, sondern eher, dass der Haupturlaub weiterhin bleibt und auch die meisten wollen im Sommer in Richtung Mittelmeer starten, Sommer, Sonne, Strand genießen.
0: Okay, ich merke schon, Sommerurlaub bleibt so der Platzhirsch, aber warum fahren dann trotzdem so viele jetzt im Herbst weg?
1: Ja, wahrscheinlich, weil man einfach gar nicht genug Sonne tanken kann.
0: Natürlich.
1: Also der Herbsturlaub ist für viele so ein bisschen die Zugabe zum Sommer und wo es dann hingeht, das hat mir Schäfer auch erzählt.
2: Die meisten Deutschen verlängern den Sommer in den Herbstferien am Mittelmeer in Richtung Türkei, Spanien, die Kanaren, Ägypten. Das sind die Hauptreiseziele während der Herbstferienzeit.
0: Naja gut, für mich geht's in den Herbstferien an die Nordsee. Das ist
1: auch schön.
0: Auch schön. Wohin geht's für dich?
1: Nach Ägypten.
0: Na guck,
1: ja.
0: Da bist du ja das beste Beispiel dafür.
1: Ja.
0: Kim Klages, vielen Dank.
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0: In dieser Nacht kommen immer mehr Wolken zu uns rein und es wird dann gleich Richtung morgen regnen. Ein bisschen zumindest. Temperaturen so zwischen 6 und 11 Grad. Nachher wird es dann, wenn die Sonne aufgegangen ist, so viel werden wir davon nicht sehen, weil es wird ordentlich bedeckt sein heute den ganzen Tag. Immer mal wieder Regen, Temperaturen so bis 18 Grad. Der Mittwoch wird dann zum Glück wieder ein bisschen trockener und dann kommt auch wieder häufiger die Sonne raus.
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2: Zurzeit liegen uns keine Meldungen vor. Wir wünschen allen unterwegs gute Fahrt.
0: Das war 1997 der Gänsehautmoment, als Lady Di starb und Elton John in der Kirche Candle in the Wind sang. Einer der erfolgreichsten Songs der Welt bis heute. Candle in the Wind, die Diana-Version, die 97er-Version, die hören wir gleich hier bei uns. Vorher noch Mario und Robin Schulz. Schöne Nacht mit uns.
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1: Habt ihr euch schon mal so eine Auszeit genommen? So, dass ihr mal gesagt habt, so, ich gehe jetzt mal kurz aus dem Job raus oder fahre einfach mal ein bisschen länger in Urlaub oder so. Zoe Wees hat das gemacht. Aber die war jetzt nicht irgendwie 2 Wochen in so einem Schweigekloster oder so. Nein, die hat sich 1 Jahr Auszeit gegönnt, einfach um ein bisschen an sich zu arbeiten, ein bisschen zu wachsen, um sich selbst zu finden, aber auch um ihre musikalische Identität irgendwie auch zu finden. Denn sie sagt, ja, da war schon recht viel los in der vergangenen Zeit. Von daher hat sie uns schon letztes Jahr gesagt, dass sie sich diese Auszeit nehmen wird.
2: Ich glaube, das nächste Kapitel wird sehr selbstbewusst sein. Und dazu gehört ja auch, Dinge passieren zu lassen, loszulassen und weiterzugehen. Und ich glaube, es wird ein sehr selbstbewusstes Kapitel.
1: Und so selbstbewusst, wie sie drüber spricht, so selbstbewusst klingt auch ihre neue Single. Die ist jetzt frisch draußen, sozusagen ihr Comeback. Rise Again heißt sie, handelt vom Aufstehen, vom Weitermachen, vom Nicht-Loslassen. Und die hören wir jetzt.

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1: Ich bin David Riemer. Vizekanzler Klingbeil hat die zurückgetretene Arbeitsministerin Baas gegen Kritik an ihrer Amtsführung verteidigt. Man sei wie verabredet im Zeitplan auch für die Rentenreform, sagte der SPD-Chef im Ersten. Baas habe die Reform nicht gebremst, es habe vielmehr eine Verabredung der Koalition gegeben, die 3 Landtagswahlen abzuwarten, bevor Gesetze vorgelegt wurden. Außerdem gäbe es noch inhaltliche Fragen zu klären, so Klingbeil. Bundeskanzler Merz hat eine niedrigere Stromsteuer in Aussicht gestellt. Spielräume im Haushalt sollten dazu genutzt werden, die Stromsteuer für alle auf das europäische Mindestmaß zu senken. Merz sagte dazu:
2: Sie wissen, das ist eine Zusage, die wir bis heute nicht eingehalten haben. Wir wollen damit nicht nur Entlastung ermöglichen, sondern wir wollen auch die Glaubwürdigkeitslücke schließen, die sich aus dieser Entscheidung im letzten Jahr für uns alle ergeben hat.
1: Eine niedrigere Stromsteuer hatte die Bundesregierung an sich schon im vorigen Jahr zugesagt, die Stromsteuer dann aber nur für bestimmte Wirtschaftsbereiche gesenkt. Der Volkswagen-Konzern hat im 3. Quartal deutlich weniger Fahrzeuge ausgeliefert als vor einem Jahr. Weltweit waren es knapp 1,9 Millionen Autos, ein Rückgang um gut 14%. Bei der Tochter Audi brach der Absatz sogar um knapp 20% ein.
3: Der Knackpunkt ist China. Dort brachen die Auslieferungen des VW-Konzerns um fast 40% ein. Audi belasten außerdem die US-Zölle. Einen Lichtblick gibt es dagegen bei der Lastwagen- und Bussparte. Hier stieg der Absatz um gut 10%, vor allem dank der starken Nachfrage in den USA. Kräftig zulegen konnte dort der Truckhersteller International. Zu ihm gehört auch die Marke IC-Bus und die baut die berühmten gelben amerikanischen Schulbusse. Thomas Pleskin, Nachrichtenredaktion.
1: Deutschlands bester Tennisprofi Alexander Zverev wird in den kommenden Wochen erstmals in seiner Karriere die Nummer 1 der Welt. Letzte minimale Restzweifel erledigten sich durch das vorzeitige Aus von Carlos Alcaraz und Ben Shelton beim ATP-Turnier in